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0: Ich glaube, du kennst mich nicht.
1: Ach, ich möchte...
0: Ich glaube, ich bin nicht dein Mann.
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0: 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Um mich mit dir auszusprechen. Komm, los! 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
1: Ja!
0: Wer ist der Herr im Hause?

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0: 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Es ist 4 Uhr.
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1: 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Es ist 5 Uhr.
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3: Und jetzt heißt es wieder frisch und munter bei Radio Ginseng. Wir wünschen einen wunderschönen guten Morgen. Sind Sie vielleicht schon beim Frühstücken oder bereiten Sie es gerade vor? Dann lassen Sie sich doch von unserem morgendlichen Musikangebot musikalisch verwöhnen. Ja, gute Laune-Musik ist angesagt. Beste Voraussetzung also, um beschwingt in einen neuen, schönen Tag zu starten. Und starten wollen wir, wie jeden Tag, mit unserem Guten-Morgen-Song. Gleich geht's los.

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0: Reinkarnation. Sie kennen doch sicher den hübschen Witz, wo eine ganz klapprige alte Frau auf dem Friedhof umherirrt und schließlich einen Mann vom Friedhofspersonal findet.
1: Sie, sagen Sie, wo ist denn die Abteilung 6, Grabstelle 27?
0: Und der das dürre Weib anschaut und dann sagt,
2: das haben wir ja, aus dem Grab krabbeln und dann nicht wieder hinfinden.
0: Genauso amüsant sind Geschichten, als man noch in spiritistischen Sitzungen Geister beschwören konnte. Endlich hat die Dame mit ihrem verstorbenen Mann Kontakt.
1: Sag, Franz, bist du das?
2: Klar, oder erwartest du noch einen anderen?
1: Nein, nein, ach, wenn du doch noch mal zurückkommen könntest.
2: Nee, lass mal, ist schon besser so.
0: Und nun stelle ich mir vor, es gäbe das wirklich, wie die Hindus oder die Buddhisten das glauben. Wiedergeburt. Hast du ein gutes Karma?
2: Dann wirst du als nette Kita-Betreuerin geboren. Oder als Lehrerin, die von ihrer Direktorin, vom Kollegium, von den Schülern und von den Eltern gemocht wird.
0: Hast du ein sehr gutes Karma? Wirst du als Oberschwester geboren und sorgst dafür, dass alle aus der OP glücklich wieder aufwachen. In meinem Fall würde ich als Rolando Villasson wiederkommen. Dann würde ich herzergreifend singen und so spielen, dass auch Opernmuffel begeistert aufspringen. Oder bei sehr gutem Karma käme ich als Kreuzung aus Pelé und Messi, aber hier in Deutschland, bei Union Berlin.
2: Aber was ist bei schlechtem Karma? Muss ich dann als persönlicher Assistent von Markus Söder arbeiten? Oder als Generalsekretär der FDP? Oder bei sehr schlechtem Karma direkt als Björn Höcke Nachgeburt? Aber wahrscheinlich ist mein Karma, wie bei den allermeisten, ganz durchschnittlich. Ich werde dann als Paul Mustermann wiedergeboren.
0: Da würde ich dann aber einiges anders machen. Zu Hause mich an der Hausarbeit beteiligen, in der Schule fleißig lernen und im Beruf eine Koryphäe werden, zum Beispiel Lokführer.
2: Nanu, denken Sie, das soll eine Koryphäe sein?
0: Doch, doch. Zu Hause hätte ich mir nämlich aus Dashcams Hilfsgeräte gebaut, die mich warnen, wenn ein Signal auf Rot steht, ein Zug entgegenkommt oder Menschen und Tiere im Gleisbett unterwegs sind.
2: Dann könnte ich problemlos 40 bis 60 Stunden in der Woche arbeiten und noch den Job von Weselski machen, aber verständiger.
0: Oder ich werde als Gemeindevertreter wiedergeboren. Es gelänge mir dann, im Kreistag Sondermittel locker zu machen und vom Land Förderprojekt zugesprochen zu bekommen.
2: Weil wir eine Mustergemeinde werden wollen.
0: Ach, eigentlich schon sind. Es bewerben sich ja Madrid und Kopenhagen, Warschau und Kiew um Partnerschaften mit uns. Die Straßen bei uns wären in Ordnung. Alle sind ans Hochleistungsnetz angeschlossen. Wir hätten im Wald versteckt Windräder. Auf unseren neuen Schulen Photovoltaik. Die Verwaltung arbeitet freundlich und fröhlich. Und die führen auch Wartelisten, weil alle Stellen in der Feuerwehr, im Sportverein und bei der Leseförderung längst besetzt sind. Oder ich werde als Klaus Zwift wiedergeboren. Der sagenhafte deutsche Schlagerfuzzi, ein Bruder von der Taylor Swift, aber erfolgreicher. Ich singe nämlich nicht nur und tanze, sondern mache auch Wissenschaftssendungen, die in Cannes prämiert werden. Und zusammen mit Ferdinand von Schirach machen wir solche tollen Rechtssendungen, dass das bürgerliche Gesetzbuch, insbesondere die Strafprozessordnung, renoviert wird.
2: Na, ich glaube, ich bin schon wieder geboren und keiner merkt es, weil ich eben ich bin. Und dummerweise kann ich mich auch nicht an mein vorheriges Leben als Minister mit sehr, sehr schlechtem Karma erinnern.

0: 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Es ist 6.28 Uhr.
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3: 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Jetzt schlägt's 15. Heute 15 Minuten.
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3: Denkmäler für berühmte Leute, das sind schöne Steine, die wir nach dem Tode denen geben, für die wir bei Lebzeiten kein Brot übrig hatten.

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1: 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Es ist genau 7 Uhr.
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3: Guten Morgen, liebe Zuhörerinnen und Zuhörer. Genießen Sie den Morgen und den Tag und freuen Sie sich auf all das, was da noch kommen mag. Und jetzt kommt erst einmal unser Album der Woche. Und danach gibt es weiter unseren Morgenmix nach dem Motto Frisch und Munter. Eine bunte Mischung ausgesuchter Musik für die gute Laune. Das Album der Woche.
4: Hallo, mein Name ist Günter Schicht und ich darf Ihnen das Album der Woche bei Radio Ginseng präsentieren. Schon einige Male hatten wir hier beim Album der Woche über Bandnamen philosophiert, die originell oder geheimnisvoll, schräg oder ausdrucksstark waren. Hier kommt eine neue Variante. Was halten Sie von Todestaxi für die Süße? Kenner und Kennerinnen des amerikanischen Indie-Rock wissen natürlich sofort Bescheid. Es geht um Death Cab for Cutie. Die 1997 im Bundesstaat Washington gegründete Gruppe entlehnte den Namen einem Titel des britischen Underground-Ensembles Bonzo Dog Duda Band. Noch so ein schräger Name. Death Cab for Cutie brachten 1998 ihr Debütalbum heraus. Mit dieser und den folgenden Platten konnten sie sich in der US-amerikanischen Indie-Rock-Szene etablieren, ohne allerdings kommerziell besonders erfolgreich zu sein. Erst mit ihrem vierten Album Transatlanticism wurden sie 2003 über die Grenzen der USA hinaus bekannt. Sie tourten mit diesem Album erfolgreich auf der ganzen Welt, so auch in Deutschland. Mit dem Album Narrow Stairs schafften sie es 2008 schließlich bis auf Platz 1 der Billboard-Charts. Aktuell liegt mit I Built a Tower ihr 12. Studioalbum vor, Album der Woche bei Radio Ginseng. Es enthält 11 Stücke, darunter 2 Versionen des Titelsongs. Zu dem neuen Album heißt es von der Band, dass seine Entstehung für Frontmann Ben Gibbard sehr herausfordernd war, da er neben den Aufnahmen nicht nur mit der eigenen Band, sondern auch mit einem zweiten Projekt The Postal

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nachgedacht. Wenn ein Kind mit guten Zensuren nach Hause kommt, sprechen die Väter von Vererbung. Robert Graf, deutscher Schauspieler.

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1: Herzlich willkommen im Sportstudio von Radio Ginseng. Mein Name ist Natalia Klug. Schön, dass Sie heute wieder dabei sind bei unserer Sendereihe. Ein bisschen Sport muss sein.

Heute machen wir gemeinsam eine Qigong-Stunde im Stehen. Aber natürlich mit gewissen Anpassungen können Sie alle Übungen auch im Sitzen machen. Lassen Sie uns jetzt gemeinsam die Qigong-Grundstellung einnehmen. Dafür stellen wir die Beine so auf, dass die Füße parallel zueinander sind. Sogar die Außenkanten der Fußsohlen sollen parallel zueinander verlaufen. Der Abstand zwischen den Füßen sollte so groß sein, dass ein dritter Fuß dazwischen passt. Wenn Sie aber diese Stellung als instabil empfinden, dann stellen Sie die Füße hüftbreit auf, aber denken Sie bitte immer daran, die Fußsohlen sollen parallel zueinander stehen. Die Beine sollen ganz locker sein, auf keinen Fall die Knie durchstrecken. Die Beine dürfen sogar leicht gebeugt sein. Dann kippen wir das Becken ein paar Mal nach vorne und nach hinten und finden dann die neutrale mittlere Stellung des Beckens und bleiben da. Und den Oberkörper richten wir auf, machen einen halben Kreis mit den Schultern nach hinten, lassen jetzt die Schultern hängen und die Arme hängen auch ganz locker neben dem Körper. Es darf ein Abstand zwischen den Armen und dem Oberkörper sein. Der Hals und Kopf sind nach vorne gerichtet und der Blick in die Weite. Das ist die Grundstellung von Qigong. Verweilen Sie in dieser Stellung für ein paar Minuten, damit Ihr Körper sich daran gewöhnt. Entspannen Sie sich und inzwischen erzähle ich Ihnen etwas über Qigong. Der Begriff Qigong setzt sich zusammen aus zwei chinesischen Schriftzeichen, Qi und Gong. Dabei bedeutet Qi Atem, Energie. Die Energie, die alles durchdringt und verbindet. Qi ist überall, um uns und in uns. Gong bedeutet geleistete Arbeit und Training. Qigong beruht auf drei Säulen. Atmung, Bewegung und Visualisierung.

Schriften gaben die Mönche über die Jahrtausende von Generation zu Generation weiter. Schon die alten Chinesen sagten, nur wenn das Qi frei fließen kann, ist der Mensch gesund. Mittlerweile ist die positive Wirkung der Qigong-Übung auf die Gesundheit auch wissenschaftlich bewiesen. Damit auch Sie von diesen altbewährten Praktiken aus der traditionellen chinesischen Medizin profitieren können, möchte ich Sie heute und in den nächsten Wochen mit einigen meiner Lieblingsharmonieübungen aus dem Qigong bekannt machen. Qigong zeichnet sich durch bewusst langsame, fließende Bewegungen aus. Damit Sie diese Übung so korrekt wie möglich mit mir gemeinsam ausführen können, werde ich jede Übung zu Beginn sehr ausführlich beschreiben. Bitte folgen Sie meinen Anleitungen und machen Sie die Bewegung fast wie in Zeitlupe mit. Die Wiederholungen führen Sie bitte dann in Ihrem eigenen Atemrhythmus aus. Sind Ihre Füße noch parallel? Sind die Beine locker und Ihr Rücken gerade? Dann lassen Sie uns beginnen. Als erstes schöpfen wir die Energie aus der Umgebung. Mit dem Ausatmen beugen wir die Knie noch ein bisschen mehr. Dabei kippen wir das Becken leicht nach vorne, damit der Rücken gerade bleibt. Mit dem Einatmen drehen wir die Arme aus, damit die Handflächen nach vorne zeigen, weiten den Brustkorb, die Arme gehen dabei leicht nach hinten und wir heben die Arme seitlich bis auf Schulterhöhe hoch. Gleichzeitig strecken wir die Knie ein wenig. Beim Ausatmen führen wir die Arme mit einer weichen, runden Bewegung nach vorne bis auf die Schulterbreite. Die Handflächen drehen sich nach unten und wir senken die Arme. Dabei gehen wir ganz leicht wieder in die Knie und bringen die Hände zum unteren Bauch, so dass eine Hand über der anderen liegt. Bei Frauen kommt die rechte Hand auf die Bauchdecke zuerst, die linke darauf, bei Männern bitte umgekehrt. Und jetzt legen wir die Zeitlupe zur Seite. In Ihrem eigenen Atemrhythmus beugen Sie bitte die Knie, breiten die Arme richtig weit aus bis zur Schulterhöhe heben, mit Ausatmen nach vorne vor dem Körper führen und wieder die Hände aufeinander auf der Bauchdecke auflegen. Und wieder mit einer großräumigen Bewegung führen wir die Arme von hinten bis auf die Schulterhöhe nach vorne und lassen dann die Arme sinken, die Hände auf dem Bauch zusammenkommen. Und mit nächsten Einatmen wieder holen wir die Energie aus dem Raum und speichern sie in unserem unteren Kraftzentrum. Und wieder mit dem Einatmen, Sie strecken und weiten, Energie holen und mit Ausatmen in sich zusammenfallen und die Energie sammeln. Wir atmen ein und machen uns ganz weit. Wir atmen aus und sammeln uns wieder. Kommen Sie nun in der Grundstellung wieder zur Ruhe und spüren Sie Ihrem Atem nach. Mit der nächsten Übung öffnen wir das Herz. Mit dem Ausatmen gehen wir wieder ein bisschen mehr in die Knie, als ob wir uns so zwischen unseren Füßen setzen. Becken kippen wir dabei nach vorne. Mit dem Einatmen strecken wir leicht die Beine, lassen dabei die Arme vor dem Körper steigen, bis auf die Schulterhöhe. Die Hände bleiben ganz ruhig runterhängen. Mit dem nächsten Ausatmen beugen wir als erstes die Ellenbogen. Die Handflächen zeigen jetzt nach vorne und wir lassen die Arme runtersinken und gehen wieder mehr in die Knie.
Beim nächsten Einatmen

Strecken wir wieder die Knie, heben die Arme auf die Schulterhöhe und lassen sie mit dem Ausatmen wieder sinken und gehen in die Knie. Also ganz weiche, ganz fließende Bewegung hoch und runter. Wir steigen und sinken. Wir öffnen damit unser Herz und wecken die Lebensenergie in unserem Körper, wecken das Qi. Beim Einatmen füllen wir den Körper mit der neuen frischen Energie. Beim Ausatmen geben wir die verbrauchte Energie wieder ab. Und wieder heben und senken. Steigen und loslassen. Kommen Sie nun wieder zur Ruhe und lenken Sie Ihre Gedanken zu Ihrem Herzen. Diese rhythmische Übung verstärkt die Durchblutung, kräftigt das Herz und kann bei regelmäßiger Anwendung Ihren Blutdruck regulieren. Mit der nächsten Übung umarmen wir die Welt. In der Grundhaltung mit dem Ausatmen ein bisschen mehr in die Knie gehen. Mit dem Einatmen heben wir die gestreckten Arme vor dem Körper bis auf die Schulterhöhe, wenden dabei die Handflächen zueinander und dann führen wir die Arme seitlich weit auseinander. Gleichzeitig strecken wir leicht die Beine. Der Brustkorb weitet sich dabei maximal. Mit dem darauf folgenden Ausatmen gehen die Arme wieder nach vorn. Auf der Schulterbreite wenden sich unsere Handflächen wieder nach unten und wir lassen die Arme sinken, gehen gleichzeitig wieder mehr in die Knie. Beim Einatmen steigen die Arme, wir strecken leicht die Beine und führen die Arme zu den Seiten. Beim Ausatmen gehen die Arme nach vorn und runter. Und wir fallen im Brustkorb zusammen und gehen in die Knie. Machen Sie weiter und lassen Sie sich von Ihrem Atem leiten. Wir wiederholen locker und fließend diese Bewegung, dehnen den Brustkorb und fallen im Brustkorb zusammen. Die Schultern bleiben dabei immer entspannt. Wir umarmen die Welt und lassen die Welt sein. Die Bewegung geht dabei wie immer im Qigong durch den ganzen Körper, von Fußgelenken angefangen bis in die Fingerspitzen und bis zum Scheitelpunkt.

Die letzte Wiederholung. Vergessen Sie bitte nicht, die Handflächen zu drehen, sich ganz weit zu öffnen und dann den Rücken leicht runden und in sich zusammenfallen lassen. Atmen Sie jetzt einmal durch. Die nächste Übung heißt den Regenbogen schwenken. Wir nehmen eine andere Ausgangsposition ein. Dafür heben wir das linke Knie und in einem weichen, großen Bogen stellen wir das linke Bein weiter zur Seite. Die Beine stehen jetzt in einer leichten Grätsche und wir drehen die Fußspitzen ausnahmsweise leicht auseinander. Die Arme strecken wir nach oben und führen sie auseinander, bis sie diagonal zum Oberkörper sind, als ob wir mit den Armen eine Schale bilden würden. Die Hände sind zueinander gerichtet, die Finger breit gespreizt. Nun stellen Sie sich bitte vor, wir halten zwischen den Händen einen bunten Regenbogen. Nun beginnen wir, unseren Regenbogen zu bewegen. Beim Einatmen verlagern wir jetzt das Körpergewicht auf das linke Bein, beugen das rechte Bein leicht an und beim Ausatmen neigen wir den Oberkörper nach rechts, so weit, bis der rechte Arm parallel zum Boden ist. Bitte wenden Sie jetzt den Kopf und schauen Sie in Ihre rechte Hand. Der linke Arm befindet sich jetzt über den Kopf. Mit dem Einatmen bitte sich aufrichten, beide Beine sind jetzt gleich gebeugt. Die Länge des Regenbogens soll konstant bleiben. Mit anderen Worten, wir achten auf den gleichen Abstand zwischen den Armen. Dann beim nächsten Ausatmen die Hüfte nach rechts schieben, das linke Bein beugen, den Oberkörper nach links zur Seite neigen, den Regenbogen zwischen den Händen halten. Der untere Arm ist parallel zum Boden gestreckt und der Blick ist immer zur unteren Hand gerichtet. Einatmen, sich aufrichten und den Rücken strecken. Den Regenbogen gerade über den Kopf halten. Ausatmen und wieder das rechte Bein leicht beugen, den Oberkörper nach rechts neigen. Achten Sie bitte darauf, dass die Arme nicht nach vorn gehen, sonst fällt unser Regenbogen runter.

Dann schwenken wir den Regenbogen noch einmal zu beiden Seiten und spüren, wie unsere Rumpfseiten jetzt richtig gut gedehnt und unter dem Gewicht der Arme auch noch zusätzlich gekräftigt wurden. Wir beenden jetzt diese Übung. Die nächste heißt die Wolken teilen. Bitte wieder die Grundstellung einnehmen, die Füße parallel zueinander, die Beine leicht gebeugt. Ausatmen und mehr in die Knie gehen. Die Arme vor dem unteren Bauch überkreuzen. Die Handflächen zeigen nach oben. Die Handgelenke liegen übereinander und die linke Hand obendrauf. Einatmen, die Beine wieder leicht strecken. Wir heben jetzt die überkreuzten Arme vor dem Körper nach oben bis über den Kopf. Und damit heben wir die Wolken zum Himmel. Oben trennen sich unsere Arme und synchron mit dem Ausatmen führen wir sie seitlich im großen Bogen runter und vor dem Bauch. Und diesmal liegt die rechte Hand oben drauf. Mit dem nächsten Einatmen heben wir die überkreuzten Arme wieder vor dem Körper nach oben. Wir teilen die Wolken und führen die Arme wieder seitlich nach unten und vor dem Bauch zusammen. Und dabei gehen wir leicht in die Knie. Und nun machen wir die Übung noch komplexer. Mit dem nächsten Heben der Arme führen wir auch den Kopf nach oben. Und bei dem Ausatmen verfolgen wir mit dem Blick die Bewegung des linken Armes nach unten. Und achten darauf, dass die linke Hand jetzt unter der rechten liegt. Und wieder einatmen, Arme und Kopf nach oben, Arme öffnen, Blick in die rechte Hand. Ausatmen, Arme, Kopf und Körper senken, rechte Hand geht unter die linke Hand. Einatmen, strecken, Wolken teilen, Blick geht nach links. Ausatmen, senken, linke Hand unter die rechte. Und wieder einatmen, Arm und Kopf nach oben, Arme öffnen, Blick in die rechte Hand. Arme, Kopf und Körper senken, rechte Hand geht unter die linke Hand. Einatmen, strecken, Wolken teilen, Blick geht nach links. Ausatmen, senken, linke Hand unter die rechte.

0: Und ein letztes Mal zu beiden Seiten. Wir heben uns, teilen die Wolken und sorgen dafür, dass wir weiterhin schönes Wetter haben. Das ist eine komplizierte Übung, zugegeben. Aber dafür haben wir den ganzen Körper trainiert und auch unsere Konzentration und Koordination. Die nächste Übung heißt noch interessanter, den Affen vertreiben. Aus der Grundstellung heraus strecken wir die beiden Arme nach vorne und nehmen einen imaginären Ball zwischen die Hände. Dann halten wir den Ball und drehen ihn so, dass die linke Hand oben ist und die rechte unten. Die Handflächen sind zueinander gewandt. Mit dem Ausatmen senken wir den linken Ellenbogen, strecken den linken Arm nach unten, drehen die linke Schulter und somit den Oberkörper aus der Mitte nach links. Der rechte Arm bleibt aber vorne und die rechte Hand hält unseren Energieball. Mit dem Einatmen heben wir den Arm hinten bis auf Kopfhöhe an und mit einer runden, weichen Bewegung bringen wir den linken Arm von oben zurück zum Ball. Jetzt rollen wir den Ball und wechseln somit die Stellung der Hände. Der Ball liegt nun auf der linken Hand. Dann senken wir den rechten Ellenbogen, führen den rechten Arm nach unten und nach hinten, indem wir die Schulter nach rechts hinten ziehen. Einatmen, den Arm hinten heben auf die Kopfhöhe, ihn leicht anbeugen und wieder nach vorne führen. Die Höhe des Armes verringern wir ganz allmählich, so als ob ein Flugzeug zur Landung ansetzt. Die Hand liegt auf dem Ball, wir rollen unseren Ball andersrum, setzen uns zwischen die Füße, ziehen den linken Ellbogen zum Oberkörper, drehen die linke Schulter nach hinten und beschreiben mit dem Arm großen Bogen und landen wieder auf den Ball. Wir rollen den Ball und lassen wieder den oberen Arm nach unten hinten kommen, dort heben und zurückführen. Und nochmal die Bewegung zur anderen Seite ausführen. Bitte die Körperdrehung und die Beine beugen und strecken nicht vergessen. Die Hände wechseln die Stellung und während der obere Arm im großen Bogen nach unten hinten geht, atmen wir ein, strecken wir uns und beim Ausatmen landet der Arm auf den Ball und wir gehen wieder ein bisschen in die Knie. Und noch einmal, den Arm nach unten hinten einatmen, den Arm nach vorne bringen, ausatmen. Noch einmal, den Arm nach hinten einatmen, den Arm nach vorne ausatmen. Warum diese Übung den Affen vertreiben heißt? Wahrscheinlich, weil sie so kompliziert ist, dass sie jeden Affen in die Flucht schlägt. Dafür mobilisiert sie fantastisch die gesamte Wirbelsäule, den Schultergürtel und massiert die inneren Organe. Und jetzt was Einfacheres. Rudern auf dem stillen See. Bitte kontrollieren Sie Ihre Grundstellung. Dann ausatmen, in eine leichte Hocke gehen. Mit dem Einatmen beide Arme nach vorn und dann nach oben strecken. Sich ganz lang, ganz groß machen. Und mit dem Ausatmen die Arme nach hinten und im großen Kreis nach unten führen. Und wieder in eine leichte Hocke gehen. Weiter in einem möglichst großen Kreis die Arme nach vorn, nach oben, nach hinten und runter bringen und in eine leichte Hocke gehen. Und noch einmal einen großen Armkreis von vorne nach hinten machen und machen Sie mit dem Körper diese großräumige Bewegung mit. Wir machen zwei weitere Armkreise in diese Richtung. Von vorn nach hinten rudern, und mit der großen Körperwelle diese Bewegung begleiten. Dabei geht das Becken und Brustkorb beim Steigen nach vorn und nach oben und beim Sinken nach hinten und runter. Dann unten die Arme anhalten. Wir stoppen das Boot und rudern zurück. Die großen Armkreise machen wir jetzt von hinten nach vorne. Und die Körperwelle ändert entsprechend auch ihre Richtung. Vier weitere Armkreise trainieren sehr gut unsere Schultergelenke.
1: Damit geht diese Übung zu Ende. Und leider ist unsere Programmzeit auch fast zu Ende. Zum Abschluss jeder Qigong-Folge machen wir eine Zentrierungs- und Ausbalancierungsübung. Die heutige machen wir in der Grundstellung. Wir führen die Arme mit den Fingerspitzen zueinander vor dem unteren Bauch zusammen. Die Handflächen sind dabei nach oben gerichtet. Dann lassen wir den linken Arm nach unten gleiten. Einatmen, den Arm über die Seite hochheben, bis er über der Mitte des Kopfes ist. Dort drehen wir den Arm so, dass die Hand nach oben gerichtet ist, die Fingerspitzen nach oben zeigen und der Daumen nach hinten. Dann mit dem Ausatmen lassen wir den Arm nach unten gleiten, vor der Mitte des Körpers, vor dem Gesicht, vor dem Brustkorb, vor dem Bauch. Und unten drehen wir die Handfläche wieder nach oben und führen die Fingerspitzen beider Hände zusammen. Mit dem nächsten Einatmen lassen wir jetzt den rechten Arm nach unten gleiten, heben ihn über die Seite bis über den Kopf. Halten dort an, drehen die Hand wieder so, dass die Fingerspitzen nach oben zeigen und der Daumen nach hinten. Und mit dem Ausatmen führen wir die Hand wieder nach unten vor dem Gesicht, vor dem Brustkorb, vor dem Bauch, drehen unten die Handfläche nach oben, führen die Fingerspitzen beider Hände wieder zusammen. Wir wiederholen abwechselnd diese Übung. Mal mit dem linken Arm von unten nach oben und mittig vor dem Körper zurück. Und beim nächsten Mal mit dem rechten Arm von unten nach oben und wieder mittig vor dem Körper runter.

Wir machen die Übung weiter und erinnern uns an die drei Säulen des Qigongs: Atmung, Bewegung und Visualisierung. Achten Sie bitte jetzt auf Ihren Atem, darauf, wie Sie sich bewegen, und werden Sie sich bewusst, wie Sie mit dieser Bewegung sich zentrieren und ausbalancieren. Spüren Sie, wie die Lebensenergie durch den ganzen Körper fließt. Stellen Sie sich bildlich vor, wie Sie durch diese Bewegung Ihren Kopf, den Brustkorb und Bauch verbinden. Und visualisieren Sie, wie Sie auch Ihren Geist, Ihre Seele und Ihren Körper in Verbindung und in Harmonie bringen. Dafür liebe ich diese Übung. Ich weiß, diese Übungen sind nicht einfach, weil sie so komplex sind. Besonders, wenn man sie zum ersten Mal macht und keiner turnt vor. Vielen Dank, dass Sie mitgemacht haben und bis zum Ende durchgehalten haben. Ich würde mich freuen, wenn Sie Ihre Erfahrungen mit mir teilen. Und ich freue mich darauf, dass ich in den nächsten Wochen Sie mit weiteren Qigong-Übungen bekannt machen darf. Bleiben Sie gesund. Herzlichst, Ihre Natalia.

0: 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Es ist 8.30 Uhr.
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2: Herzlich willkommen, liebe Hörerinnen und Hörer. Ich darf Detlef Groth vertreten und freue mich, dass Sie sich eingeschaltet haben. Detlef darf Urlaub machen und ich wünsche ihm natürlich gute Erholung, wunderbare Erlebnisse und rufe ihn von hier aus zu, fülle deine Energietanks wieder auf. Ja, ungewohnte Stimme für Sie am Morgen. Aber ich hoffe, Sie sind deshalb nicht traurig, sondern starten mit mir gemeinsam fröhlich in den Tag. Guten Morgen!

Ja, der Morgenhimmel, besungen von George Baker. Blauer Himmel, blaue Augen. Stimmt zumindest für den Montag. Der Himmel ist blau, meine Augen auch. Die Sonnenstrahlen wärmen und ich strahle auf.

0: Detlef hat ja als eine Rubrik immer die Tage aus dem Kalender der kuriosen Feiertage. Und in diesem Kalender bin ich auch gern unterwegs und dachte mir so, schau mal nach, was diese Woche diesbezüglich so bietet. Und so habe ich eine Auswahl getroffen. Fangen wir an. Montag, 15. Juni. Das ist der Tag des Strandkorbes in Deutschland. Die Wahl des Datums bezieht sich auf ein konkretes historisches Ereignis, denn am 15. Juni 1882 stellte der kaiserliche Hofkorbmacher Ludolf Wilhelm Eduard Bardelmann den ersten Strandkorb der Geschichte auf. Ort des Geschehens war Warnemünde, am Fuß des lokalen Leuchtturms. Bardelmann hatte von der Rheuma geplagten Elfriede Malzahn aus Rostock den Auftrag erhalten, ihr einen Sitzkorb anzufertigen, der es ihr ermöglichte, wind- und sonnengeschützt den Blick aufs Meer zu genießen. Gemäß der Auftraggeberin sollte diese Konstruktion gefertigt aus Weiden und Schilfrohr ein Einsitzer sein. Solche Konstruktionen waren als Schutz vor Zugluft zwar schon länger bekannt, die Neuerung bestand jedoch darin, mit einem solchen Strandkorb an die Öffentlichkeit zu gehen. In der Folge begann Bartelmann aufgrund der gestiegenen Nachfrage ein Nachfolgemodell zu bauen, welches zwei Personen aufnehmen konnte und zunächst auch offiziell den Namen Strandkorb erhielt. Im Sommer 1883 eröffnete seine Frau Elisabeth in Warnemünde dann den ersten Strandkorbverleih und die Familie erweiterte im Lauf der Zeit das Geschäft mit mehreren Filialen in den Küstenstädten Mecklenburgs. Eine interessante Randnotiz zu diesem Zusammenhang: Bardelmann soll zeitlebens die industrielle Produktion seiner Strandkörbe abgelehnt haben, was auch erklären mag, weshalb er niemals ein Patent für seine Erfindung angemeldet hat. Er verstand sich als traditioneller Handwerker, der seine Konstruktion als Unikate sah, deren Ausstattung er mit der Zeit immer mehr verfeinerte. Dies ist die Hintergrundgeschichte des heutigen Tages des Strandkorbs, wobei sich diese Erfindung außerhalb der deutschen Küsten niemals wirklich durchgesetzt hat. Zwar trifft man Strandkörbe vereinzelt auch auf Terrassen oder in den Gärten südlicher Gefilde, aber mit Sicherheit nicht in Dänemark, Italien oder Spanien.
1: Lass

blicken wir auf den Dienstag, den 16. Juni. Das ist der International Waterfall Day, also der Tag des Wasserfalls. Er geht auf eine Idee des US-Amerikaners Bob Matthew aus Rochester, New York zurück. Bob und seine Frau lieben Wasserfälle und sehen sich diese überall an, wo sie hingehen. Die Idee, den Wasserfällen einen eigenen Ehrentag zu widmen, kam dem Ehepaar während der Lockdowns im Jahr 2020, als sie zu Hause festsaßen und keine Ausflüge zu Wasserfällen unternehmen konnten. Und ihre Idee fand Aufnahme im Kalender der kuriosen Feiertage. Interessante Randnotiz dazu. Kein Wasserfall auf der Welt gleicht dem anderen. Dennoch gibt es derzeit keine genauen Angaben über die Anzahl der existierenden Wasserfälle. Immerhin existiert aber seit 2002 die Weltwasserfall-Datenbank, mit der die Forschung versucht, diese Lücke zu schließen. Da würde mich schon mal interessieren, wie das so mit manchen Wasserfällen ist. Ich war eine Woche in den Alpen unterwegs und als wir zahlreich die Passstraßen fuhren, waren ständig Wasserfälle zu entdecken. Ob wirklich alle ständig existieren, fragte ich mich, oder versiegen sie nach der Schneeschmelze? Sind die registriert, die ich sah? Also Fragen über Fragen. Wer hat eine Antwort?

Am Mittwoch ist oder war, wenn Sie das MoMA der 25. Kalenderwoche nicht gleich am Beginn der Woche hören, der 17. Juni. Der 17. Juni ist der internationale Tag der Müllabfuhr. Und mit ihm feiern wir alle Müllentsorger dieser Welt. Zumindest, wenn es nach dem US-Amerikaner John D. Erwood geht, der dieses Datum zum Global Garbage Monday erklärt hat. Ein völlig berechtigtes Anliegen, finde ich, denn ohne die Männer und Frauen, die in dieser Branche arbeiten, wären nicht nur die öffentliche Sauberkeit, sondern auch die Themen wie Mülltrennung, Recycling und so weiter gar nicht umsetzbar. Und mir kam dazu auch der Gedanke, wer hat eigentlich die Mülltonne erfunden? Meine Recherche ergab Folgendes. 1884 erließ der französische Polizeipräsident Eugène Poubelle ein Dekret, das die Pariser Bürger verpflichtete, ihren Hausmüll in verschließbaren und undurchlässigen Behältern zu sammeln. Nach ihm wird die Mülltonne im Französischen bis heute Poubelle benannt. 1895 hatte sie dann Deutschlandpremiere. Berlin war die erste deutsche Stadt, die im Januar 1895 die Nutzung von Mülltonnen anordnete. Zuvor wurde der Unrat oft einfach auf die Straße geworfen. In diesem Sinne ist der heutige Global Garbage Monday eine gute Gelegenheit, der Müllabfuhr zu danken und ihre Arbeit angemessen zu würdigen. Bei uns wird die Mülltonne am Donnerstag geleert, also am Donnerstag dieser Woche. Und ich habe ein Dankeschön für unsere beiden Müllmänner vorbereitet.

0: Das war der 17. Juni, betrachtet aus dem Blickwinkel des Kalenders der kuriosen Feiertage. Dem 17. Juni werden aber auch noch andere Dinge zugerechnet. Da gibt es so einiges zu nennen. Am 17. Juni 1901 begann in Berlin die zweite orthografische Konferenz, die bis zum 19. Juni dauerte. Hier wurde über die Einheitlichkeit der deutschen Rechtschreibung getagt und erstmals ein verbindliches Regelwerk für alle Länder im Deutschen Reich beschlossen. Man einigte sich auf die Grundlage aus dem preußischen Regelbuch von 1880, welches vom Hersfelder Gymnasialdirektor Konrad Duden entwickelt worden war.
1: Am 17. Juni 1953 kommt es in Berlin zu einer Welle von Protesten, die die gesamte DDR erfassen. Aus ursprünglich wirtschaftlichen Forderungen entwickeln sich auch politische, wie freie Gewerkschaften und neuer Regierung. Die Demonstrierenden stellen außerdem Forderungen nach freien Wahlen, Auflösung der kasernierten Volkspolizei und Pressefreiheit auf. Die Regierung ist völlig überrascht und nicht mehr Herr der Lage. Walter Ulbricht und Otto Grotewohl fliehen ins Hauptquartier der sowjetischen Streitkräfte nach Berlin-Karlshorst. Gegen die Demonstrierenden wurde mit Panzern und Warnschüssen vorgegangen.

0: Am 17. Juni 1962 hat die Puppenfigur Pitti Platsch seinen ersten Abendgrußauftritt im deutschen Fernsehfunk. Der freche kleine Kobold wurde vom Autorenehepaar Ingeborg und Günther Fäustler erdacht und von der Künstlerin Emma Maria Lange für die DDR-Kindersendung Meister Nadelöhr erzählt Märchen gestaltet. Geführt und gesprochen wird Pitti Platsch vom Puppenspieler Heinz Schröder. Mit seinen zwei Freunden Ente Schnatterinchen und Hund Mobby hat der kleine Kobold Auftritte in verschiedenen Sendungen und er war sehr beliebt.
1: Am 17. Juni 1969 wird in der Bundesrepublik der Sexualkunde-Atlas für das neue Fach Sexualkunde an Schulen vorgestellt. Erst ein Jahr zuvor hatte die Kultusministerkonferenz der Bundesrepublik eine Empfehlung zur Sexualerziehung in den Schulen veröffentlicht. Zuvor gab es in den meisten Bundesländern nur unzureichende Verordnungen zur schulischen Sexualerziehung. Der Sexualkundeatlas wurde kontrovers diskutiert. Die evangelische Kirche begrüßt den Aufbruch zu einer liberalen Sexualerziehung. Die katholische Kirche und konservative Kreise übten heftige Kritik.
0: Am 17. Juni 1991 unterschreiben Bundeskanzler Helmut Kohl und Polens Staatschef Jan Krzysztof Pilecki den Vertrag über gute Nachbarschaft und freundschaftliche Zusammenarbeit. Er hat insgesamt 38 Artikel, in denen beschrieben wird, wie sich die Beziehungen beider Länder auf politischer, wirtschaftlicher und kultureller Ebene entwickeln sollen. Dabei werden die Beziehungen beider Länder stets in einem europäischen Kontext gesehen. Nationale Alleingänge soll es künftig nicht mehr geben. Polen und Deutsche schwören sich, niemals wieder Waffen aufeinander zu richten.

Die ersten 30 Minuten Morgenmagazin liegen bereits hinter uns. Für alle neu hinzugekommenen Hörerinnen und Hörer einen freundlichen und fröhlichen guten Morgen. Am Mikrofon ist heute Alice Mier für Sie. Nach der ausführlichen Betrachtung des 17. Juni bin ich Ihnen mehr Musik schuldig. Ja, hier sind Tom Jones und Eruption.

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2: Der Donnerstag steht an, der 18. Juni. Das Wochenende rückt ins Blickfeld und sollte uns dieser Tag Sonne bescheren. Wie wäre es mit einem Picknick? Ja, Freundinnen und Freunde der gepflegten Mahlzeit unter freiem Himmel feiern den 18. Juni als internationalen Tag des Picknicks. Als Beschreibung vom Picknick gilt eine gemeinsame oder kollektive Mahlzeit unter freiem Himmel, für die alle Teilnehmer ihre eigenen Speisen und Getränke mitbringen. Als Ursprung vermuten einige Forscher eine inhaltliche Verbindung zum gemeinsamen Abendessen der Geburtstag veranstalten, wenn man an einem Sommertag geboren wurde. Hören wir die Geburtstage der Woche.
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5: Herzliche Glückwünsche für Sie, wenn Sie in dieser Woche Geburtstag haben. Und natürlich haben auch wieder Prominente Geburtstag. Oliver Kahn wurde am 15. Juni 1969 in Karlsruhe geboren. Ein ehemaliger deutscher Fußballtorwart und Fußballfunktionär. Seine Karriere begann beim Karlsruher SC, wo er zum Profi wurde, bevor er 1994 zum FC Bayern München wechselt. Schon als Kind spielte Kahn Fußball, zunächst als Feldspieler, wechselte aber dann bald ins Tor. Ab 1993 wurde Kahn in die Nationalmannschaft berufen und gab 1995 sein Debüt. Er war Teil der Europameistermannschaft 1996 und wurde nach dem Rücktritt von Andreas Köpke Stammtorhüter. 2002 wurde er zum Kapitän ernannt. Nach seiner aktiven Karriere war Kahn als Fußballexperte beim ZDF tätig und engagierte sich als Unternehmer. Er wird 57 Jahre alt. Daniel Brühl wurde am 16. Juni 1978 in Barcelona in Spanien geboren. Ein deutsch-spanischer Schauspieler. Aufgewachsen in Köln, entdeckte er früh seine Leidenschaft für das Vorlesen und die Schauspielerei. Bereits mit 8 Jahren gewann er einen Vorlesewettbewerb und begann seine Karriere beim Hörfunk des Westdeutschen Rundfunks. Es folgten Rollen in Hörspielen als Synchronsprecher und erste Auftritte im Fernsehen. Der internationale Durchbruch gelang ihm mit der Hauptrolle in Goodbye Lenin, einem Film, der weltweit ein großes Publikum erreichte und ihm zahlreiche Auszeichnungen einbrachte. Privat ist Brühl seit 2016 mit der Psychologin Felicitas Rombold verheiratet und hat 3 Söhne. Neben seiner schauspielerischen Tätigkeit betreibt Daniel Brühl seit 2011 eine Tapas-Bar in Berlin-Kreuzberg. Er wird 48 Jahre alt. Eddy Merckx wurde am 17. Juni 1945 in Tieltwinge in Belgien geboren. Ein ehemaliger belgischer Radsportler. Merckx wird oft als der herausragendste Radrennfahrer in der Geschichte des Sports angesehen. Seine Karriere umfasste die 1960er und 1970er Jahre, in denen er eine beeindruckende Anzahl von Siegen errang. Merckx dominierte die Radsportszene und gewann alle 3 großen Landesrundfahrten, die Tour de France, den Giro d'Italia und die Vuelta a España. Im Jahr 1975 endete die Ära Merckx, als er bei der Tour de France dem Franzosen Bernard Thévenier unterlag. Merckx gelang sein letzter großer Sieg 1976 bei Mailand Sanremo, bevor er seine Karriere im Alter von 32 Jahren während der Saison 1978 beendete. Eddy Merckx war ein Ausnahmetalent im Radsport. Er wird 81 Jahre alt. Ella Endlich wurde am 18. Juni 1984 in Weimar geboren, eine deutsche Sängerin und Liedtexterin. Ihre Karriere begann schon in der Kindheit, zunächst im Popbereich, später erweiterte sie ihr Repertoire um Musical, Chanson und Schlager. In den späten 90er Jahren feierte sie als Teenie-Star unter dem Namen Junior ihre ersten Charterfolge. 2009 erfolgte die Umbenennung von Junior zu Ella Endlich, ein Name, der sich aus den Vornamen ihrer Urgroßmutter und dem Nachnamen ihres Vaters zusammensetzt. Im selben Jahr veröffentlichte sie ihre erste Single unter diesem Namen. Küss mich, halt mich, lieb mich ist eine Interpretation der Titelmelodie aus dem Film 3 Haselnüsse für Aschenbrödel, die ihr große Bekanntheit einbrachte und mit Gold ausgezeichnet wurde. Ihre für 2023 geplante Tour wurde aufgrund ihrer Schwangerschaft abgesagt und im Juni 2023 wurde sie Mutter eines Sohnes. Ella Endlich wird 42 Jahre alt.
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5: Und hier natürlich Ella Endlich. Küsst mich, halt mich, liebt mich.

Und schon bin ich am 19. Juni angekommen. Wir können diesen Tag als internationalen Weltbummeltag feiern. Also bummeln und flanieren. Da habe ich eine Assoziation, und zwar an die Corona-Zeit. Denn ich lernte damals ein neues Wort, und zwar Promenadologie. Ich habe ein neues Wort gelernt. Promenadologie. Ist es Ihnen bekannt? Für mich ist es neu. Wenn ich auf einen neuen Begriff stoße und herausfinden möchte, was dieser beinhaltet, dann habe ich so ein bisschen meine eigene Methode. Ich überlege immer erstmal, welche mir bereits bekannten Worte enthalten sind. Naja, hier ist es Promenade und Ologie. Damit habe ich schon so eine kleine Vorstellung, was das neue Wort bedeuten könnte. Aber eine Wissenschaft übers Spazierengehen, das kann ich mir gar nicht vorstellen. Also ich muss weiter forschen. Ich schaue im Duden nach. Doch der schreibt nichts dazu. Ich finde nur das, was ich schon weiß. Ich schlage in meinen Lexika- bzw. Fremdwörterbüchern nach. Dabei freue ich mich natürlich, wenn sich meine eigenen Überlegungen bestätigen. Aber ich bleibe auch hier erfolglos. Was, meine schlauen Bücher helfen mir nicht weiter? Na gut, dann muss ich googeln. Ist die neueste Methode, Sie wissen warum. Ich denke, Sie sind nicht überrascht, wenn ich Ihnen verrate, dass ich hier fündig wurde. Wie mir Wikipedia verrät, wurde die Spaziergangswissenschaft erst 1976 von Lucius Burckhardt als kulturwissenschaftlich-ästhetische Methode entwickelt. Er wollte damit seinen Studenten die Bedingungen der Umwelt besser bewusst machen, die Umweltwahrnehmungen erweitern. Naja, Pandemie als Lehrmeister. Anders als Lockdown, Shutdown oder Homeoffice und viele andere Worte ist Promenadologie mal nicht an die englische Sprache angelehnt. Wie schön! Ich promeniere, spaziere. Also ich laufe ja täglich. Dabei folge ich aber keinem wissenschaftlichen Gedanken. Ziel sind 10.000 Schritte. Naja, ich schaffe sie nicht immer. Aber manches Mal schon. Und wenn mich jemand dabei begleitet, dann können wir unsere Wahrnehmungen hinterher sofort austauschen.

In meiner Wochenbetrachtung nähern wir uns so langsam dem Ende. Sie können es nicht sehen, nur hören. Ich begrüße Sie erneut, liebe Hörerinnen und Hörer. Namaste. Warum dieser Gruß? Na, am 20. Juni ist der internationale Tag des Yoga. Yoga, diese uralte körperliche, geistige und spirituelle Praxis, die ihren Ursprung in Indien hat. Das Wort Yoga stammt aus dem Sanskrit und bedeutet verbinden oder vereinen. Es symbolisiert die Einheit von Körper und Bewusstsein. Und noch etwas gehört zum 20. Juni. Am 20. Juni erhielt die Dresdnerin Melita Benz den Gebrauchsmusterschutz für einen Kaffeefilter. Daran erinnert der Tag der Filtertüte. Amalie Auguste Melita Benz, sie lebte von 1873 bis 1950, liebte Kaffee. Ja, klar, ich ja auch. Allerdings soll sich die Hausfrau immer über die Kaffeekrümel im morgendlichen Heißgetränk geärgert haben, weil das Kaffeesieb nicht alle Krümel auffing. Frau Benz verfügte aber über eine pragmatische Seite. So durchlöcherte sie den Boden einer Konservendose mit einem Nagel und legte ein Löschpapier aus dem Schulheft ihres Sohnes hinein. Voilà! Fertig war damit die erste Filtertüte. 1908 ließ das Ehepaar Melita Benz dann mit einem Eigenkapital von 73 Reichspfennigen Melita als Marke in das Handelsregister von Dresden eintragen.

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1: 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Es gibt Zeiten, da wollte ich, du könntest mich berühren. Du würdest meine Seele gleich neben deiner spüren. Es gibt Zeiten, da könnte ich schlecken wie ein Hund, quer dir über dein Gesicht. 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

0: nachgedacht.
1: Zu viel an Reichtum ist die Quelle der Beschwerden. Zu viel an Fertigkeit der Ursprung allen Elends. Zu viel an Ruhm ist die Quelle der Verleumdung. Zu viel an Freude der Ursprung aller Trauer. Buddhistische Weisheit.

Sonntag, der 21. Juni und damit beginnt der astronomische Sommer. Denn dieses Datum steht für die sogenannte Sommersonnenwende und damit den längsten Tag und die kürzeste Nacht des Jahres. In diesem Sinne, hurra für die Sommersonnenwende! Lange Tage und kurze Nächte, zumindest hier auf der nördlichen Hemisphäre. Es ist die Zeit der weißen Nächte. Ja, auch bei uns ist es lange hell, aber im Norden, in Finnland, Norwegen und Schweden, ist das noch deutlicher zu spüren.

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0: Sie haben es gehört, liebe Hörerinnen und Hörer. Time to say goodbye, erinnert uns Sarah Brightman. Die Sendezeit ist fast vorüber. Danke, Detlef, dass du mir die Möglichkeit eingeräumt hast, dich zu vertreten. Danke auch für Musik, Geburtstagswünsche und die anderen Zutaten im Morgenmagazin der 25. Kalenderwoche. Danke an Sie, liebe Hörerschaft, fürs Zuhören. Wenn Sie mögen, können Sie mich auch noch mal hören. Ich habe eine Sendung unter dem Titel »Besondere Gärten« vorbereitet. Dort stelle ich Ihnen Shakespeares Gärten und den giftigsten Garten der Welt vor. Ich sage jetzt wirklich Tschüss. Haben Sie einen wunderschönen Tag. Herzlichst, Ihre Alice Mier.
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Seien Sie, seid gegrüßt, Heimmusikfans. Ich bin Thomas Kielen, begrüße alle recht herzlich und hoffe, dass wir eine schöne Stunde mit unserer Popmusik verbringen können und schauen jetzt mal, was es denn so im Jahr 1985 gab, allgemein und musikalisch. Wir richten jetzt erstmal das Augenmerk auf das Musikalische und sehe, dass der Johann Hölzel, unser Wiener, unser Österreicher, auch Falco genannt, in diesem Jahr 85, aber auch es ging in 86 rein, das Stück Genie herausbrachte. Das hieß dann ab 1986 Genie Part 1. Und jetzt lasst es krachen, Genie!

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0: Newsflash!
1: In den letzten Monaten ist die Zahl der vermissten Personen dramatisch angestiegen. Die jüngste Veröffentlichung der lokalen Polizeibehörde berichtet von einem weiteren tragischen Fall. Es handelt sich um ein 19-jähriges Mädchen, das zuletzt vor 14 Tagen gesehen wurde. Die Polizei schließt die Möglichkeit nicht aus, dass es sich hier um ein Verbrechen handelt.

Ja, das war der Johann Hölzel. Und was war denn eigentlich los 1985? Ja, da gab es so ein paar Sachen. Jacques Delors, der wurde Präsident der EG-Kommission, er löste den Luxemburger Gaston Thorn ab. Dann gab es einige interessante Sachen. Spanien und Gibraltar eröffneten wieder einen Grenzübergang. Und dann gab es eine Abgeordnetenwahl in Berlin, da gewann dann Eberhard Diepgen. Es gab einiges Politisches und was es aber ganz dick gab, das waren eben wieder meine österreichischen Freunde. Da gab es nämlich noch ein schönes Stück. Und zwar die Gruppe Erste Allgemeine Verunsicherung mit Märchenprinz.

Naja, jetzt machen wir es alles vollständig. Das absolute Chaos der ersten allgemeinen Verunsicherung. So, bevor ich jetzt abgleite, die Niederungen des Österreichischen, möchte ich jetzt sagen, auf feinstem Hochdeutsch, dass wir als nächstes einen, einen textlichen Leckerbissen bekommen werden. Die entsprechende Person, die kann nur eines nicht vernünftig hintereinander reden. Tja, das gibt's eben. Aber sie hatten ein wunderschönes Lied, ja. Und die nannten das dann Banküberfall. Erste allgemeine Verunsicherung, die EAV, selbstverständlich.

Jetzt sind wir mal eben auf die Insel gehopst. 1985 kam langsam auch das große Zeitalter der großartigen Gruppe Dire Straits und sie sangen Money for Nothing, Geld für nichts. Kein gutes Geschäft, finde ich. Dann hören wir mal weiter. Da kommt was rein.

Die amerikanische Rockband Starship mit We Built This City on Rock and Roll. Und das nächste Stück ist sicherlich auch bekannt, da bin ich ganz von überzeugt.

Jetzt geht's aber durch das Englisch-Amerikanische oder das Englisch sprechende Gelände. Maria McKee, eine Amerikanerin, schrieb das erste Stück, A Good Heart, ein gutes Herz. Das hat dann der Nordire Fergal Sharkey gesungen, ist da riesig mit bekannt geworden. Und ein anderes Stück kam auch ganz groß raus. Das war, es gab dann in der Zeit schon ein bisschen Synthie-Pop, New Wave, Mature mit If I Were.

wir hatten ein komplettes österreichisches Glück, eben mit den unterschiedlichsten Titeln. Und jetzt sind wir hier auf der Insel. Der britischen geht's auch hin und her. Und wir haben uns jetzt herausgepickt aus dem Jahr 1985, Kate Bush, eine Engländerin mit Running Up That Hill. Sie läuft also immer den Berg hinauf. Nun ja, anstrengend.

Das jetzt gerade gesungene 1985 herausgebrachte Stück Frankie hat Katie Sledge von The Sledge Sisters, Sister Sledge, We Are Family. Ja, man erinnert sich ja, die hat das dem guten Frankie Boy, dem Frank Sinatra, gewidmet. Aus dem Jahr 1985. War das jetzt nicht eine bedeutende Geschichte? Ne, findet das keiner bedeutend? Ja, gut, dann nicht. Aber auf Italienisch in der Übersetzung dieser Satz, eine bedeutende Geschichte, die heißt Una Storia Importante. Und das hat der gute Eros Ramazzotti rausgebracht in dem Jahr.

ob mit Bläsern oder Geigen, es schließt sich nun der Reigen. Wir haben am Schluss The Commodores mit Night Shift. Haben sie schon mal Nachtschicht gemacht? Ja, nicht so doll, ne? Aber das Stück, das halten sie 5 Minuten bestimmt aus. Bis zum nächsten Mal. Adele oder Servus oder sowas ähnliches.

Hier ist Lutz Engelmann von Radio Ginseng. Heute möchte ich ein Sachbuch von Ilko Sascha Kowalczuk vorstellen. Die Übernahme, wie Ostdeutschland Teil der Bundesrepublik wurde. Für meine Besprechung nutze ich die 8. Auflage 2025 mit aktuellem Nachwort. ISBN 978-3406-8322-60. Erschien bei CH Beck München.

Ilko Sascha Kowalczuk, Jahrgang 1967, ist Historiker und Publizist mit dem Schwerpunkt Aufarbeitung der SED-Diktatur. Kowalczuk wuchs in Berlin-Friedrichshagen in einem staatstreuen Elternhaus auf. Mit 12 Jahren hatte Kowalczuk seine Bereitschaft erklärt, Offizier der Nationalen Volksarmee der DDR zu werden. Als er in seinem 15. Lebensjahr darauf bestand, diese Berufswahl rückgängig zu machen, kam es zum Bruch mit dem Elternhaus, Schule und dem Staat. Er konnte keine erweiterte Oberschule besuchen, stattdessen machte er von 1983 bis 1985 eine Ausbildung zum Baufacharbeiter. Von 1986 bis 1988 arbeitete er als Pförtner am Institut für Binnenfischerei in Berlin-Friedrichshagen. Hier veröffentlichte er erste wissenschaftliche historische Arbeiten und legte das Abitur 1988 an einer Abendschule ab. 1988/89 leistete Kowalczuk 1,5 Jahre Grundwehrdienst in der NVA. Kowalczuk war Teil des Neuen Forums und setzte sich ab Herbst 1989 öffentlich für eine pluralistische Geschichtsforschung als Voraussetzung einer demokratischen Gesellschaft ein. 1990 nahm Kowalczuk ein Geschichtsstudium an der Humboldt-Universität zu Berlin auf, das er 1995 abschloss. Promoviert wurde er 2002 an der Philosophischen Fakultät der Universität Potsdam. Von 1995 bis 1998 war Kowalczuk ehrenamtliches sachverständiges Mitglied in der Enquete-Kommission Aufarbeitung von Geschichte und Folgen der SED-Diktatur des Deutschen Bundestages. Die Bundesregierung berief ihn im Frühjahr 2019 in die Kommission 30 Jahre Friedliche Revolution und Deutsche Einheit. Seit Januar 2025 ist er wissenschaftlicher Berater des DDR-Museums Berlin. Die Übernahme erschien 2019 und wurde 2025 um ein Nachwort erweitert. Das Buch steht im Zusammenhang mit Freiheitsschock, eine andere Geschichte Ostdeutschlands von 1989 bis heute, das 2024 erschien. Zu nennen ist auch Kowalczuks zweibändige Ulbricht-Biografie von 2023/24, die Maßstäbe setzte.

die Verknüpfung von persönlicher Erfahrung mit den politischen Umbrüchen in Ostdeutschland zieht den Leser von Beginn an in seinen Bann. Gleich im ersten Abschnitt Geschichten erzählt Kowalczuk von seinem Schwiegervater Dieter, der 1998 kurz vor seinem 65. Geburtstag starb. In der DDR war er Direktor eines kleinen Baubetriebs in der Magdeburger Börde. 1990 wurde er Geschäftsführer einer neu gegründeten GmbH, der nun sein Betrieb gehört. Seine Auftragsbücher und die Baumärkte ringsum sind voll. Er besitzt Elan. Was soll passieren? Da erfährt er, dass sein Betrieb Altschulden aus der DDR-Zeit haben soll. Schulden in DDR-Betrieben waren nur Buchungstechnik in der Planwirtschaft. Den Nachbarbetrieb hat ein schwäbischer Unternehmer gekauft, Grund und Boden für eine symbolische Mark. Dem werden die Altschulden erlassen. Die Firma wird dann sofort geschlossen, die Arbeiter entlassen. Dieter kommt nicht aus Hamburg oder Düsseldorf, ihm wurden keine Altschulden erlassen. Er halbiert sein Gehalt, bezahlt die Angestellten unter Tarif, dann gar nicht mehr. Die sind damit

Ilko Sascha Kowalczuk lebte in den 90er Jahren, wie er selbst schreibt, in einer Blase mit seinen Freunden die errungene Freiheit genießend. Es schien ihm ganz natürlich, dass vom Alten nichts bleiben sollte. Die alten Eliten mussten verschwinden, weg, alle. In öffentlichen Statements und in den Medien ließ Kowalczuk keinen Zweifel daran, dass eine Tabula rasa für alle das Beste sei. Er hatte ab 1989 nur Menschen um sich, die nicht scheiterten. Was im Land geschah, fasste er als schmerzhafte Kollateralschäden auf, die man abstellen sollte. Eine Systematik hinter all dem sah er nicht. Wer von Kolonialismus sprach, schien ihm besonders verdächtig. Denn welcher Kolonisierte hätte seine Kolonialherren schon mit freien demokratischen Wahlen selbst herbeigerufen? Erst die Finanz- und Bankenkrise ab 2007 veränderte seine Sicht. Begriffe wie Kapitalismus, Imperialismus, Finanzkapital, Heuschrecken, systembedingte soziale Ungerechtigkeit, Klasse, Ausbeutung und Verelendung waren plötzlich nicht mehr von gestern, sondern nützliche Hilfsmittel, die Gegenwart zu analysieren. Dann zeigte sich in der Dieselkrise, wie in einer üblen kommunistischen Dokumentation, dass die Regierung der größte Lobbyist der Wirtschaft ist. Die ökologische Krise wird verharmlost. Exorbitante Abfindungen für Banker und Wirtschaftsmagnaten stehen im Gegensatz zu einer unfassbaren sozialen Ungerechtigkeit, zu einem Gerechtigkeitsgefälle, die kein Ethiker erklären könnte.

Die Freiheit war eine große Chance für die ostdeutsche Gesellschaft. Doch nachdem 3 Jahrzehnte vergangen waren, fühlte sich fast jeder zweite Ostdeutsche immer noch als Bürger zweiter Klasse. Führungskräfte in Ostdeutschland sind nur in Ausnahmefällen Ostdeutsche. 25 Jahre blieb das ostdeutsche Wutpotenzial gebändigt. Öffentlich breitete sich in Ostdeutschland nun Ablehnung, Wut, Hass und Gewalt aus. Pegida und AfD sind Synonyme für eine rassistische, antidemokratische, nationalistische und autoritäre Haltung, die weiter verbreitet ist, als Wahlprognosen erfassen können. Zwar ist die Übernahme durch die Bundesrepublik eine spezielle ostdeutsche Erfahrung, doch sind die Entwicklungen auch eng mit globalen Prozessen verknüpft. In allen westlichen Demokratien gewinnen die Populisten an Einfluss. Sie rufen die Vergangenheit als warmes, behagliches Wohnzimmer auf, das von Feministen, Grünen, Sprachpolizisten, LGBTQ-Zuwanderern, Waffenverweigerern, Klimaschützern, Veganern und so weiter bedroht wird. Mit dem Mauerfall setzte kein Ende der Geschichte ein, sondern die Zukunft war wieder offen. Als der Verlag ihn fragte, ob er seine Reflexionen über die deutsche Einheit in einem kleinen Buch zusammenfassen möchte, sagte Kowalczuk sofort zu. Er nennt sein Buch einen Essay, also einen Versuch zu zeigen, wie unsere Gegenwart historisch geworden ist. Es geht um große Linien und Fragen zum Verständnis der Gegenwart. Und das geht besser, wenn man einen Blick zurückwirft. Kapitel 2, 1989, die unvorstellbare Revolution, behandelt die Ursachen, die zum Mauerfall führten und die politischen Entwicklungen in der DDR bis zu den ersten freien Wahlen. Überraschend gewann die CDU-dominierte Allianz für Deutschland die Volkskammerwahl am 18. März 1990. Noch überraschender war, dass die Allianz vor allem von Arbeitern gewählt wurde. Tragisch ist, dass ausgerechnet diese Wählergruppe im nachfolgenden Transformationsprozess am meisten verlor. Ende 1990 waren 642.000 Menschen im Osten arbeitslos. 2/3 davon waren Facharbeiter. Die statistisch errechnete Arbeitslosenquote

Quote erfasst die reale Arbeitslosenquote nur unzureichend. Nicht erfasst sind hier die Arbeitsbeschaffungsmaßnahmen, ABM, für Hunderttausende, die am Ende doch in der Arbeitslosigkeit landeten. Nicht erfasst ist die Kurzarbeit, die bereits Ende September 1989 über 1,7 Millionen betraf. Ein Großteil der über 55-Jährigen musste in den Vorruhestand gehen. Der Ausbildungsprozess brach drastisch ein und ein Großteil der Jugendlichen und jungen Erwachsenen blieb statistisch unberücksichtigt. Und 100.000 Vertragsarbeiter wurden zunächst rechtswidrig ab Juli 1990 auf gesetzlicher Grundlage aus dem Arbeitsprozess herausgelöst. Kowalczuk schreibt auf Seite 62 unten: Der Wahlausgang am 18. März 1990 war ein Hinweis, wie stark die ostdeutsche Gesellschaft bereit war, die Diktatur gegen neue Heilsversprechen einzutauschen, statt sich ihre Zukunft selbst zu gestalten. Kanzler Kohl war der gute Onkel aus dem Westen, der die Geschenke verteilen würde. Sozialpsychologisch geht der Mensch mit selbst errungenem sorgsamer um, als wenn ihm etwas überraschend geschenkt wird. Seit 1990 lastet diese schwere Hypothek auf Demokratie und Freiheit im Osten. In Kapitel 5, Keine Ehe und dergleichen, die Konstruktion des Ostdeutschen, meint Kowalczuk, nichts hat die Westdeutschen so geeint wie der Beitritt der Ostdeutschen. Der rheinische Kapitalist und der Hamburger Antikapitalist fanden sich auf einmal auf derselben Seite der Barrikade. Nach 1990 wurden von Medien, der Politik und Kultur Klischees verbreitet wie: Der Westler ist durchsetzungsfähig, freiheitsliebend, laut, arrogant, auf seinen Vorteil bedacht, mehr Schein als Sein. Der Ostler hingegen ist zurückhaltend, geht im Kollektiv auf, jammert, meckert und hat keine eigene Meinung. Arnulf Baring, einer der wichtigsten öffentlichen Intellektuellen der alten BRD, warnte 1991 vor einer Verostung der Bundesrepublik. Er schreibt Sätze wie: Das Regime hat fast ein halbes Jahrhundert die Menschen verzwergt, ihre Erziehung, ihre Ausbildung verhunzt. Viele Menschen sind wegen ihrer fehlenden Fachkenntnisse nicht weiter verwendbar. Mit anderen Worten, Ausschuss. Genau diese Sätze zitiert übrigens Dirk Oschmann im Spiegel-Bestseller von 2023 »Der Osten, eine westdeutsche Erfindung«, den ich in der Reihe Sachbuchempfehlungen bereits rezensiert habe. Ich werde darauf noch einmal zurückkommen. Kowalczuk führt im fünften Kapitel viele weitere Beispiele für die Herabwürdigung der Ostdeutschen an. Im Kapitel 6, Blühende Landschaften, die wirtschaftliche Übernahme Ostdeutschlands und ihre Profiteure, analysiert Kowalczuk unter anderem die Auswirkungen der Währungsunion, die Abwicklung der Planwirtschaft durch die Treuhand, den Arbeitskampf der Kalikumpel von Bischofferode 1993 sowie das Prinzip Rückgabe vor Entschädigung bei Eigentumsfragen. Kapitel 7, Tabula Rasa, die soziale Katastrophe, beschreibt die DDR als Arbeitsgesellschaft, die nach 1990 komplett zusammenbricht, was verheerende soziale Folgen hatte. In dieser Perspektive ist nicht die Friedlichkeit der Revolution 1989-90 das Wunder, sondern die Friedlichkeit des ostdeutschen Transformationsprozesses 1990 bis 2005. Die Menschen verloren nicht nur ihre Arbeit, sondern auch soziale Beziehungen und sozialen Zusammenhalt, der größtenteils über die Arbeit gestiftet und gefestigt worden war. Es gab fast nichts, was nicht mit der Arbeit im engsten Zusammenhang stand. Einkommen, Freizeit, Urlaub, Gesundheitsfürsorge, Krankenbetreuung, Kultur, Rentnerbetreuung, Freundschaftsbeziehung, Liebe und Sexualität, Feierkultur und Kinderbetreuung. In Kapitel 8 beschreibt Kowalczuk den Elitenaustausch in Ostdeutschland und die Entwertung ostdeutscher Kultur.
Dabei verschweigt er nicht, dass er selbst nach 1990 öffentlich forderte, dass alle, die in der DDR Verantwortung trugen, weg müssten. Erst später sah er ein, dass mit einer solchen Einstellung keine Gesellschaft befriedet werden kann. Besonders empfehlenswert sind die Seiten 185 bis 192 über die Abwertung ostdeutscher Künstlerinnen und Künstler und die Aussagen zu Christa Wolf und Stefan Heim. Im Kapitel 9 über die Stasi stellt Kowalczuk klar, dass das MFS ein strukturelles Organ der SED war. Allein dieser war die Stasi rechenschaftspflichtig. Das MFS wurde ins Zentrum des DDR-Unrechts gerückt, um von der historischen Verantwortung der SED und ihrer zuletzt 2,3 Millionen Mitglieder abzulenken. Die Skandalisierung der Stasi in Politik und Medien erfüllte eine hohe Integrationsfunktion. Wer nicht zum überschaubaren, genau definierten Täterkreis hinzugerechnet wurde, also kein Stasi-Mitarbeiter war, hatte gute Chancen, in die Gesellschaft integriert zu werden. Im Nachhinein erscheint die Stasi-Überprüfung wie eine Beruhigungspille für die Mitläufergesellschaft, schreibt Kowalczuk auf Seite 210. In Kapitel 10, Ungebrochene Traditionen, wird zu erklären versucht, warum Ostdeutschland besonders anfällig ist für autoritäres Gedankengut, für AfD, für Kritik an westlichen Grundwerten, für Anti-Amerikanismus und für eine erstaunliche Verherrlichung des Putinismus. Insbesondere wird eingegangen auf Antisemitismus, Nationalismus und Rassismus. Kapitel 11 beschäftigt sich mit den Parteien in Ostdeutschland. Die SED, PDS, Die Linke wird als Sonderfall beschrieben. Interessant ist, wie Kowalczuk die Zukunft Ostdeutschlands in der Welt sieht. Das beschreibt er in Kapitel 12. Als Reaktion auf die Globalisierung nimmt das Nationale, das Regionale und Lokale an Bedeutung zu. Das gilt nicht nur in Ostdeutschland, sondern überall auf der Welt. Der größte politische Irrtum in Deutschland und Europa war nach Kowalczuk die Annahme, wer sozial befriedet und zufrieden sei, werde Demokratie, Freiheit und Rechtsstaat, sprich die westliche Ordnung, wie von selbst stützen. Die soziale Ungerechtigkeit hat im Westen mittlerweile dramatische Ausmaße angenommen. Fehlende Anerkennung ist dabei die am meisten unterschätzte Erscheinung, jedenfalls in Deutschland. Aber auch anderswo auf der Welt, ob in Brasilien oder den USA, in Polen, England und Frankreich, gibt es große Menschengruppen, die sich nicht anerkannt fühlen, sich als zurückgesetzt wahrnehmen. Die Globalisierung und ihre sozialen Folgen leisten eher autoritären als sozialen Verfassungen Vorschub. Bereits vor 20 Jahren hat der Soziologe Ralf Dahrendorf ein Jahrhundert des Autoritarismus als keineswegs unwahrscheinlich für das 21. Jahrhundert prognostiziert. Auf den Seiten 274 bis 285 beschreibt Kowalczuk Ostdeutschland als Labor der Globalisierung. Es scheint so, als kulminiere Ostdeutschlands Weg im autoritären Populismus. Das größte Problem sieht Kowalczuk darin, dass Ostdeutschland Entwicklung in Westdeutschland und auch in anderen Teilen der Welt nur wenige Schritte voraus war.

Die Übernahme, wie Ostdeutschland Teil der Bundesrepublik wurde, ist bereits 2019 erschienen. Ich hatte mir die 8. Auflage von 2025 vor allem wegen des beworbenen aktuellen Nachworts gekauft. Ich hatte gedacht, dass Kowalczuk seine These, es scheint so, als kulminiere Ostdeutschlands Weg im autoritären Populismus, oder seine Aussage, gemeinsames Regieren von Christdemokraten und Grünen wird die Demokratie ebenso wenig stärken, wie die bisherigen großen Koalitionen mit aktuellen Fakten unterlegen würde. Das passiert nicht. Stattdessen bezieht er sich auf die Kritik, die der Titel seines Buches Die Übernahme auf sich gezogen hatte. Und er setzt sich mit Dirk Oschmanns Buch Der Osten, eine westdeutsche Erfindung von 2023 auseinander. Dass Kowalczuks Meinung nach die Debatten um Jahre zurückgeworfen hat. Da klingt Neid auf den Erfolg Oschmanns durch. Er schreibt auf Seite 293, ich vermutete, das Buch würde ein paar Wochen debattiert und dann, es stand ja nichts Neues drin, wie ich konstatierte, sich einreihen in die hunderten anderen Versuche seit 1990, die in meinen Bücherwänden darauf warten, erinnert zu werden. Mir war Oschmanns Ton aufgefallen, aber den hakte ich als individuell ab. Ich möchte dem entgegensetzen, was ich zum Schluss meiner Sachbuchempfehlung von Der Osten, eine westdeutsche Erfindung schrieb. Oschmann verzichtet bewusst auf eine differenzierte Darstellung des Ost-West-Verhältnisses, weil niemand die differenzierten, um Ausgewogenheit bemühten Studien, die es zuhauf zum Thema gibt, liest. Und wenn sie gelesen werden, dann bleiben sie folgenlos. Oschmann schreibt provokant, damit er gehört wird. Aggressiv ist weniger seine Sprache, aggressiv sind die Zustände, die seine Sprache beschreibt, nämlich das steile Macht-, Herrschafts-, Besitz-, Lohn-, Renten-, Erbschafts- und Diskursgefälle, das seit über 30 Jahren zwischen Westen und Osten herrscht und sich immer weiter verfestigt. Zurück zu Ilko Sascha Kowalczuk. Er schreibt zum Schluss, dass die Übernahme 2019 Positionen und Argumente vertreten hat, die überhaupt nicht obsolet geworden sind. Im Gegenteil hat sich in den letzten 6 Jahren die Lage zugespitzt und verschärft. Wir stehen an der Schwelle zu einer autoritären Epoche.

Sie hörten Time von Pink Floyd und es folgt Willkommen in Deutschland von den Toten Hosen sowie Deine Schuld von den Ärzten.

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6: Liebe Hörerinnen, liebe Hörer, mein Name ist Ulrike Knoch-Ihlers. Mein Gast heute ist Dr. Oliver Triesch. Er leitet das Zentrum für Bewegung und Kommunikation hier in Berlin am Weichselplatz. Herzlich willkommen, Oliver. Ich darf ja Oliver sagen, weil wir kennen uns schon eine Weile. Ich mache bei deinen Kursen im Tango Argentino mit, und zwar sehr gerne. Ja, und das ist auch unser Thema heute. Tango Argentino. Was ist das eigentlich? Und warum ist es mehr als nur ein Gesellschaftstanz?
7: Ja, sehr gerne. Ulrike, vielen Dank für die schöne Einladung und die Möglichkeit, über Tango und über das ZBK sprechen zu können und auch über die Wirkung von Tango. Ja, also Tango Argentino, das mache ich mit meiner Tanzpartnerin Britta Weigand schon seit 2011 zusammen, also schon eine ganz schöne Zeit. Das ZBK gibt es seit 5 Jahren. In der Corona-Zeit haben wir das gegründet, weil wir dachten, naja, also eigentlich sitzen die Menschen zu viel, es gibt zu viel Digitales, die Leute sind zu viel einsam und zu viel alleine und zusätzlich zu wenig achtsam aus unserer Perspektive. Da bietet sich Tanz eigentlich sehr gut an und erst recht ein Paartanz. Tango Argentino ist für uns ein ganz besonderer Tanz, weil er sehr auf Kommunikation setzt, weil er ein Improvisationstanz ist. Das heißt, in jedem Moment kann etwas Neues und Unvorhergesehenes passieren. Dazu bedarf es einfach einer guten Kontakt- und einer Kommunikation ständig zwischen den beiden Menschen, die das zusammen tanzen. Das ist ja ein Paartanz.
6: Man kennt ja Tango eigentlich als Standardtanz. Was ist da im Grunde der Unterschied?
7: Ja, genau. Standard-Tango, der gehört ja sozusagen zu den Standard-Tänzen. Die sind, wie der Name schon sagt, relativ reglementiert. Also es gehört ein bestimmter Standard dazu, etwas zu tun. In dem Fall dann auch bestimmte Schrittabfolgen, die man auf bestimmten Rhythmus tanzen muss. Wenn man die dann nicht einhält, dann sind sie in Anführungsstrichen falsch. Da passiert ja nichts. Tanzen ist ja eine Freude und eigentlich ein Spaß an der Sache. Aber das ist eigentlich die Idee da drin. Relativ wenig Figuren auf einer bestimmten Folge, und zwar auf den Rhythmus. Und der muss auch eingehalten werden. Der Rhythmus ist beim Tango, beim Standard-Tango etwas anders. Also nicht der Rhythmus an sich, aber tatsächlich die musikalische Aufarbeitung. Das hat ganz viele Rhythmusinstrumente, sozusagen auch ein Schlagzeug. Das wird man beim Tango Argentino nicht finden. Der vielmehr der Improvisationstanz ist, wo man eben nicht nur auf den Rhythmus tanzen kann, sondern eben auch auf die Melodie oder sogar auf die Akzente der Melodie, was ein sehr spannender Punkt ist. Anders gesagt, wenn du Tango Argentino kannst, dann wirst du eigentlich immer irgendwas Richtiges treffen. Melodie oder Rhythmus zum Beispiel.
6: Aber man improvisiert nicht einfach komplett frei. Es gibt schon auch Figuren oder Schritte, die man lernen kann.
7: Oder? Ja, so kann man das fassen, wenn man versucht, das irgendwie in ein Konzept zu packen. Natürlich hat Tango Argentino eine bestimmte Form oder eine Ästhetik. Und die unterscheidet sich zum Beispiel vom Ballett an bestimmten Stellen. Also Ballett will das Luftige ausdrücken, alles nach oben, das soll locker und leicht aussehen, mühelos, als wenn die Leute schweben. Tango Argentino ist eher schwer, es ist nach unten, es ist ein Ausdruck von vielen Emotionen, oft auch sehr düsteren Emotionen, aber auch fröhlichen, aber eben sehr etwas Erdiges. Also sozusagen von dem Raumgefühl genau das Gegenteil. Die Improvisation, das war ja deine Frage, ne? Wie improvisiert man eigentlich? Und was ist das, was man da lernt? Ja, ich würde nicht sagen, wir lernen Figuren. Ich würde vielmehr sagen, wir lernen Techniken, uns zusammen zu bewegen zur Musik. Und da, auf Grundlage dieser verschiedenen Techniken kann man einfach verschiedene Bewegungsmuster sich erarbeiten. Und weil es ja ein Improvisationstanz ist, wichtig, jedes Bewegungsmuster auch unterbrechen zu können an jeder Stelle. Deswegen würde ich immer eher nicht sagen, dass wir Figuren lernen, weil die sind dann so festgelegt und dann kann man die nicht unterbrechen. Dann denkt man, das muss jetzt fertig gemacht werden und Vielleicht kann ich das nicht, weil vor mir ein Paar steht und schon hört der Tanz auf. Also insofern ist es besser, Techniken zu unterrichten, die man dann nutzen kann.
6: Ja, das kann ich bestätigen. Ich bin ja schon eine Weile dabei. Und das Tolle eigentlich aus meiner Sicht ist, dass man so viel Schönes kombinieren kann da aus den Schritten. Ja gut, es gibt ein paar Schritte, die kann man schon lernen. Aber man muss sich vor allen Dingen auch unheimlich einstellen auf den Partner, weil einer führt schon so ein bisschen, obwohl man ja auch da und die Führung abwechseln kann, das haben wir ja auch schon gelernt bei euch. Aber man muss schon versuchen zu verstehen, wohin will der? Welcher Schritt soll jetzt wie und in welcher Dynamik eigentlich so passieren? Und das aus meiner Sicht ist das so, dass man dann schon sich sehr viel in den Partner lernt, hineinzuversetzen. Was ja auch positive Wirkungen auf das Partnerleben als solches hat, oder?
7: Ja, kann es haben. Also ein wichtiger Punkt ist zu sagen, wir unterrichten ja in der Regel Tango Argentino als Tanz. Also in der Regel als Gesellschaftstanz im Sinne von zwei Leute wollen tanzen lernen, um auf einer Milonga, das ist ein Tanz, wo man einen Tanzabend, wo man dann hingeht und Tango tanzen kann, dort seine oder ihre Runden drehen zu können. Das ist die Idee. Wir unterrichten nur selten sozusagen einen Tanz für die Bühne, weil das ja nicht viele brauchen. Und wir machen das selber künstlerischen Tanz, aber eben im Unterricht, in Kursen geht es um diesen Kontakt zwischen diesen Leuten. Dass die Leute sich besser verstehen im Paar, es kommt ja auch immer darauf an, welche Paare da kommen, aber sagen wir mal, das sind jetzt Beziehungspaare oder Liebespaare, dann kann es sein, dass es einen guten Nebeneffekt hat, dass sie sich auch nonverbal besser verstehen oder auch was Neues zusammen lernen können. Das kann aber auch das Gegenteil hervorrufen. Also wir hatten auch schon Leute, die sich dann getrennt haben, weil sie gemerkt haben, eigentlich passt das gar nicht mit uns zusammen. Das hat so beide Seiten. Aber natürlich, wenn man sich darauf einlässt, hat das eine hohe Qualität. Also du hast schon angesprochen, natürlich ist es völlig unerheblich, ob es eine Frau oder ein Mann ist, der führt oder folgt. Das liegt daran, was man lieber gerne machen möchte. Und noch schöner ist, wenn man beide Rollen übt, weil dann hat man viel mehr Chancen zu tanzen. Du bist einfach freier und kannst mit allen sozusagen jederzeit tanzen. Das ist ein großer Vorteil, aber das ist ja keine Notwendigkeit. Genau. Und natürlich lernst du sehr genau, die kleinen Impulse wahrzunehmen. Und denen zu folgen und reinzuhorchen und dabei zu bleiben, fokussiert zu sein, konzentriert zu sein auf Partner oder Partnerin. Das ist ein Riesending. Aber das ist auch die Anstrengung gerade am Anfang. Also viele Leute sagen am Anfang, oh Gott, ist das anstrengend. Ja, weil man sich so konzentrieren muss. Weil der Körper viel zu tun hat für sich erstmal. Und dann musst du noch auf die Partnerin hören oder den Partner und dann auch noch auf die Musik. Dann gibt es da noch den Raum, wo andere Leute rumlaufen. Also es ist ein nicht unanspruchsvoller Tanz.
6: Das stimmt sicher, habe ich auch so erfahren. Aber wenn man dabei bleibt, da kann man durchaus vieles sehr Positive davon wegtragen. Und nochmal die Frage direkter nach den gesundheitlichen Wirkungen. Kannst du da noch ein bisschen mehr dazu sagen? Also dass Tanzen und Bewegung insgesamt auch für ältere Menschen natürlich immer positiv ist, ist klar. Das hat immer gute Auswirkungen. Aber dieser Tango Argentino, warum kann der eigentlich so viel mehr noch für in Sachen Gesundheit?
7: Also die Frage ist ja ein bisschen, aus welchem Grund man irgendwie einen Tanz nutzt. Also wenn du den jetzt als Privatperson nutzt und gehst dann mit deiner Beziehungsperson irgendwo hin, dann willst du das ja erstmal als schönes Element, vielleicht einen schönen Abend oder eine Paarzeit haben, die du vielleicht sonst in der Woche nicht hast. Ne? Irgendwie was Schönes zusammen erleben. Also das Harmonieerlebnis zusammen, das ist schon mal ein riesen Mehrwert. Der hat auch einen gesundheitlichen Aspekt natürlich, weil wenn ich mich gut fühle und mit der Person, mit der ich viel Zeit verbringe, ein gutes Erlebnis habe, fühlt sich das Leben leichter an und auch schöner. Dass das Tanz viele gesundheitliche Effekte hat und auch viele positive, da gibt es ja ganz, ganz viel Literatur mittlerweile zu. Also Tanzen ist die beste Medizin, ist so ein Buch, wo ganz, ganz viele wissenschaftliche Ergebnisse auch drin sind. Da kann man sehen, dass das unglaublich viele Auswirkungen hat. Jetzt speziell bei Tango Argentino gibt es noch nicht so wahnsinnig viele Untersuchungen, weil das ja eine Sparte von vielen Tänzen ist. Gleichwohl gibt es aber Sachen und die sind aber immer dann untersucht worden natürlich, wenn man eine bestimmte Zeit regelmäßig Tango Argentino zu zweit tanzt. Sonst macht das keinen Sinn und man hat eine Kontrollgruppe, die dann eben nicht tanzt und dann kann man Effekte feststellen. Und natürlich kann man feststellen, dass die Leute, wenn sie Tango Argentino tanzen, eine höhere Kompetenz entwickeln, zum Beispiel an Balance. an Frequenz des Gehens, an Kontrolle, aber auch am Kontakt und an der Freude sozusagen für sich, was sie machen im Paar. Das sind so Sachen, die so feststellbar sind. Man kann auch sozusagen über diesen nahen Kontakt beim Tango Argentino, der ja oft auch ganz nah getanzt wird, also wirklich Brust an Brust, feststellen, dass halt viele Hormone wie Oxytocin, also das Bindungshormon, auch mehr ausgeschüttet werden, weil einfach durch diesen nahen Kontakt das entsteht und ausgelöst wird. Also das gibt auch einen positiven hormonellen Effekt quasi. Bewegung sowieso, aber gerade durch diesen engen Kontakt, das ist ja bei vielen anderen Tänzen nicht der Fall, also in dieser Nähe. Ja, und dann gibt es natürlich auch noch mal ein paar gesundheitliche spezielle Auswirkungen, auf die man eingehen kann, wenn man jetzt so an Krankheiten denkt, wie Parkinson zum Beispiel. Tango Argentino oder ein Paartanz allgemein hat ja die große Chance, dass man jetzt zu zweit ist und sozusagen sich auch erstmal ein bisschen stützen kann. Wenn ich jetzt alleine tanzen soll, dann ist es nicht so einfach, wenn ich eine Balance-Schwierigkeit habe. Wenn ich das zu zweit tue, kann ich schon noch wesentlich mehr noch mal machen, als ich das alleine vielleicht nicht tun kann. Insofern sind Paartänze schon immer gut. Aber auch da gibt es Untersuchungen, gerade zum Thema Parkinson, dass man eben gerade da, und das ist ja diese Frage mit Balance, dass die zum Beispiel sehr viel besser wird. Auch die Schrittfrequenz wird höher nachher. Also man kann schneller und länger Schritte gehen. Auch die Abfolge wird gleichmäßiger. Also es hat positive gesundheitliche Aspekte und Auswirkungen.
6: Ja, könnte man denn eigentlich sagen, dass das auch eine Therapie ist, Tanzen oder Tango?
7: Ja, das ist eine interessante Frage. Ich würde sagen, man muss da eine Abgrenzung vornehmen. Also eine Therapie hat ein ganz anderes Setting als ein Tango-Tanzkurs. Ein Tango-Tanzkurs hat das Ziel, dass Leute zusammen, weil das ja ein Paartanz ist, Kommunikation lernen, um eine schöne Zeit zu haben und dann zusammen in einem Tanzabend Tango tanzen zu können mit vielen anderen. Das ist ja das Ziel. Eine Therapie hat ja ein völlig anderes Setting und ein anderes Ziel, also tiefergehende psychologische Fragen zu bearbeiten, die dann auch von anderen Leuten tatsächlich bearbeitet werden, nämlich eine Therapeutin hat eine ganz andere Ausbildung als eine Tanzlehrerin oder ein Tanzlehrer, die hoffentlich eine tanzpädagogische Ausbildung in irgendeiner Form haben, aber eben haben sie keine therapeutische. Dann ist das Setting nochmal anders, weil das eine wird von der Krankenkasse in den meisten Fällen bezahlt und das andere muss man privat bezahlen. Und dann ist natürlich auch die Freiwilligkeit beim Tango-Kurs eine ganz andere nochmal und auch sozusagen die Frage von, was gebe ich dort preis. Bei einer Therapie ist das Verhältnis ja nochmal ein anderes, was man dann zur Therapeutin hat. Und da zeigt man sich ja auch nochmal in aller Blöße, was jetzt beim Tango-Lernen jetzt nicht nötig ist. Kann natürlich vorkommen und insofern kann man immer sagen, dass ein Tango-Kurs therapeutische Nebeneffekte haben kann, aber die sind jetzt nicht in erster Linie tendiert.
6: Also der Tango Argentino kommt ja wahrscheinlich aus Argentinien, nehme ich an, ja. Kannst du uns eigentlich auch über die Entstehungsgeschichte da noch ein bisschen was erzählen?
7: Ja, Tango Argentino, genau, der kommt aus dieser Region, wo Buenos Aires und Montevideo, die beiden Großstädte und Hauptstädte von Uruguay und von Argentinien, an diese Meerenge grenzen, also an diese Meeresbucht. Deswegen wird auch, weil das in beiden Orten sozusagen gleichzeitig eher entstanden ist, vom Tango Rio de la Plata gesprochen und nicht nur vom Tango Argentino. Also gleichwohl gibt es auch eine Entstehungsgeschichte in Montevideo zum Tango. Ja, Tango Argentino ist so in den 1870, 1880, 1890er Jahren entstanden, also schon relativ alt mittlerweile, gehört jetzt heute zum immateriellen Weltkulturerbe der UNESCO auch, was ein spannender Punkt ist, hat damit sozusagen auch an Bedeutung gewonnen oder es zeigt sich die Bedeutung darin nochmal besonders und ja, ist entstanden im Einwanderermilieu von Hafenregionen, Gebieten. Man muss sich das vorstellen, dass dann viele Leute sozusagen über Einwandereranwerbungen dorthin gekommen sind, meistens männliche Leute, die dort dann aufeinander getroffen sind und versucht haben, in irgendeiner Form in Kontakt zu kommen. Die Einwandererinnen sind aus verschiedenen Ländern gekommen, drumrum, also selbst aus Argentinien selber auch Landbevölkerung war damit Teil, die dann in den Hafen gekommen sind, aber natürlich aus angrenzenden südamerikanischen Ländern, aber eben auch aus Europa, aus Italien, aus Spanien, zum Beispiel auch aus Deutschland, aber eben zum Beispiel auch vom afrikanischen Kontinent wurden auch Leute zum Beispiel vorher auch schon verschleppt im Sinne von Sklaventum, aber auch Leute, die dort eingewandert sind. Also es ist ein riesengroßer, verschiedener Markt an Menschen dort, die zusammen versucht haben, irgendwas Neues zu kreieren. Also alle haben ihre eigenen kulturellen Bräuche, Ideen, Musiken, Rhythmen, Ästhetiken mitgebracht, die dort sozusagen sich kulminiert haben in etwas Neuem. Und der Tango an sich hat eine relativ lange Entstehungsgeschichte, auch bis er zu diesem Tango Argentino geworden ist, der er heute ist. Aber was sich sagen lässt, ist, dass das schon immer ein globalisierter Tanz ist, weil er eben aus Einwandererbewegung entstanden ist und schon immer auch ein urbaner Tanz ist. Jetzt ist es noch spannend zu erwähnen, was sozusagen sieht man heute noch vom Tango Argentino, was damals sozusagen Ursprung hat und was sieht man eben nicht mehr. Ein spannender Punkt ist nochmal darauf zu achten, dass es auch Dinge gibt, die man nicht mehr so richtig in den Blick nimmt oder auch noch nie genommen hat. Es gibt interessante tatsächlich Initiativen auch in Berlin, die die schwarze Perspektive auf Tango, also the Black Perspective of Tango, nochmal in den Blick nehmen, weil sie eigentlich im Ursprung natürlich auch stark da war, aber ein bisschen vernachlässigt worden ist. Das hat den Hintergrund, dass dort oft, also Sklaven oder Leute, die verschleppt worden sind, schwarze Menschen in diesem Fall, in die Kriege sozusagen integriert worden und die sind dann einfach alle gestorben. Und sozusagen wurde der Tango dort dann nicht mehr weitergegeben in der Form mit den Dingen, die sie mitgebracht haben, zum Beispiel Rhythmus. Also viele der Rhythmusinstrumente finden sich in dem Tango Argentino heute nicht mehr, die eigentlich ursprünglich da waren. Also die Frage, was ist verloren gegangen in der historischen Geschichte oder wird nicht mehr gesehen, das ist eine ganz spannende, finde ich. Die auch heute noch und gerade erstmal heute mal wieder in den Blick genommen wird, so langsam.
6: Ja, interessant. Ne? Also ich finde, auch in der vielfältigen Musik spiegelt sich das wieder, was du eben gerade gesagt hast, dass es so ein Mix aus Kulturen ist. Wie bist du eigentlich zum Tango gekommen, frage ich mich da mal.
7: Ja, ich bin 2011 zum Tango Argentino gekommen über einen Kontakt tatsächlich in einer Bar, wo ich mit einer Frau, mit der ich wissenschaftliche Arbeit gemacht habe, eigentlich ins Gespräch gekommen bin darüber, was wir sonst noch machen wollten in unserem Leben schon immer mal. Und da waren wir uns sehr einig, dass wir beide mal Tango Argentino tanzen wollten und haben dann gedacht, naja, wir schauen doch mal, ob in der nächsten Zeit hier irgendwo ein Tango Argentino Kurs für Anfängerinnen beginnt. Und wenn dem so ist, machen wir den einfach. Und lustigerweise war das tatsächlich der Fall. 2 Wochen später begann ein solcher Kurs in Berlin-Kreuzberg, da wo wir beide gewohnt haben in der Nähe. Und seitdem bin ich jetzt beim Tango geblieben. Und in diesem Kurs hat auch tatsächlich, das ist noch jemand anders, meine immer noch Tanzpartnerin Britta mit begonnen. Nicht mit mir, aber mit jemand anders. Und seitdem machen wir eigentlich zusammen unsere ganzen Tango-Argentino-Dinge.
6: Und ihr habt dann zusammen auch die Schule gegründet, oder wie?
7: Ja, wir haben nach einiger Zeit des Tanzens und des Übens und des Trainierens und wir hatten auch schon sehr früh einen Proberaum, weil wir gemerkt haben, also das ist ein toller Tanz, aber der ist sehr anspruchsvoll und das braucht einfach Übe- und Trainingszeit, haben wir gemerkt, naja, das kann man auch gut in anderen Kontexten einsetzen. Ich hatte damals sozusagen im großen Wohlfahrtsverband gearbeitet und dachte, na, also Körper und Bewegung ist so vernachlässigt, das Thema, das kann man da gut mit reinbringen. Einfach so als andere Intervention schon mal, um mehr Körperbewusstsein zu bekommen. Und haben dann schon so die ersten Workshops gemacht und ja, sind da immer weitergegangen. Und irgendwann dachten wir, naja, also es braucht mehr, wir wollen davon mehr. Und mittlerweile haben wir dann irgendwann vor 5 Jahren das Zentrum für Bewegung und Kommunikation gegründet in den Zeiten von Corona, weil wir dachten, naja, also das ist schon, hat sich angeboten, der Raum, aber dann auch, ist es wirklich nötig für die Welt. Also die Leute machen zu viel digital, es ist zu wenig an Bewegung, sie sitzen zu viel, sie sind zu viel vereinsamt, sie sind zu wenig in der echten Kommunikation.
6: Du, im Alter leben ja viele Menschen auch tatsächlich alleine oder müssen alleine leben, weil es den Partner nicht mehr gibt. Wie ist es denn eigentlich, kann man auch alleine Tango lernen oder alleine als Single zu euch kommen?
7: Ja, man kann zu uns alleine kommen als Single- oder Einzeltänzerin in allen Altersstufen. Also das kann auch jemand, der 25 ist, kommen alleine, genauso wie jemand, der 75 ist. Das spielt keine Rolle, weil wir zum einen immer zu zweit unterrichten. Das heißt, wenn es mal nicht aufgehen würde, ist immer jemand da von uns, sodass man nicht alleine rumsteht. Gleichwohl achten wir in Kursen darauf, dass immer zumindest eine gerade Anzahl an Personen da ist. Vor allem in den Anfängerinnenkursen ist es auch so, dass beide Menschen im Paar, beide Rollen zumindest anfanglich lernen, damit sie das Gefühl für die Empathie und für die Bedeutung der anderen Rolle auch wirklich erfahren können und nicht nur drüber reden und sagen, oh, das ist doch einfach, mach doch mal, sondern tatsächlich dann erfahrbar machen können und selber wissen, von dem sie da sprechen. Gleichwohl ist das nichts, was jetzt zwingend notwendig ist. Aber es ist einfach schön, wenn man beide Rollen schon mal reingeschnuppert hat und dann frei entscheiden kann, welche Rolle ich tanzen will.
6: Und könnte man auch sagen, es dauert so und so lange, bis man Tango Argentino tanzen kann?
7: Ja, das kann man schon sagen. Also, weil das ein sehr anspruchsvoller Tanz ist, also im Sinne von der Improvisation, des Kontaktes, immer etwas Neues kann passieren, braucht es eine Regelmäßigkeit. Wie lange diese Regelmäßigkeit nötig ist, damit man auf so einer Tango-Fans-Veranstaltung, die Milonga heißt, gut zurechtkommt, hängt sehr von verschiedenen Sachen ab. Also von den eigenen Vorerfahrungen natürlich, wenn Leute schon aus dem Tanz kommen, sind sie etwas schneller. Aber generell würde ich mal sagen, so, also zweimal die Woche eine Stunde tanzen, üben, also entweder im Kurs oder woanders, von mir aus auch zu Hause, und das 2 Jahre lang, dann ist man relativ sicher in der Bewegung, in den grundlegenden Bewegungen und Techniken, um da für sich mitzukommen und ein gutes Gefühl vor allem zu haben. Darum geht's ja.
6: Aber es kann auch schon vorher Spaß machen, oder?
7: Ja, Spaß machen kann es von der ersten Stunde an. Jetzt geht es ja darum, auf so Tango-Tanzveranstaltungen mit anderen zusammen zu tanzen. Das ist halt relativ anspruchsvoll, weil du ja nicht nur Partner und Partnerin vor dir hast, mit denen du improvisiert kommunizierst zur Musik, sondern auch noch Leute im Raum, die sich ja auch irgendwie bewegen. Und auch das gilt es ja sozusagen mit zu beachten und in einen gemeinsamen, naja, Flow zu kommen, der sich gut anfühlt. Das ist ein bisschen wie auf der Autobahn. Manchmal fahren alle chaotisch und es wird unglaublich anstrengend oder manchmal greift das alles so ineinander. Man hat das Gefühl, alles gleitet so hin. Und das ist ja so ein bisschen das Ziel. Aber das braucht einfach eine Achtsamkeit, ein bisschen Übung, Geduld und alle Tage sind auch nicht gleich. Manchmal ist man auch jahrelang geübt und es ist trotzdem ein schlechter Tag. Das kann schon passieren.
6: Nochmal eine Frage, gibt es eigentlich körperliche Einschränkungen, wo man sagen müsste, nee, das geht dann doch nicht mehr mit dem Tanzen?
7: Ja, es gibt sicherlich Sachen, die das schwerer machen und die einen vor größere Herausforderungen stellen. Aber generell steht ja im Tango Argentino der Kontakt und die Kommunikation und die Bewegung zur Musik im Vordergrund. Insofern ist es eigentlich nicht so entscheidend, ob man 2 Arme hat oder einen oder ob du im Rollstuhl sitzt oder nicht. Es geht ja um diesen Kontakt und sich zu bewegen zur Musik. Man kann also ganz, ganz viel machen. Es ist die Frage auch, ob die Tanzlehrerinnen und Tanzlehrer darauf vorbereitet sind, ihre Methodik daran anzupassen, wenn jemand, sagen wir mal, eine Krankheit hat, wenn jemand einen Schlaganfall hat, nicht mehr so schnell laufen kann, nur noch kleine Schritte, Balance-Schwierigkeiten. Wenn jemand im Rollstuhl ist und zum Beispiel natürlich keinen Seitwärtsschritt machen kann, sondern, weil man kann schlecht mit Rädern seitwärts, sondern muss man sich drehen, um seitwärts zu gehen. Also, wie gleiche ich Dinge aus, wie ändere ich sie, um das möglich zu machen. Aber aus unserer Erfahrung ist da viel möglich. Also das ist eine Frage von, wie kann ich meine Ansätze des Unterrichts anpassen an die Leute, die da sind.
6: Ja, und auch eine Frage der Haltung, ne? Das erlebe ich ja bei euch auch immer, dass es einfach allen Spaß macht.
7: Ja, wir bemühen uns. Wir bemühen uns genau, die Leute abzuholen, tatsächlich da, wo sie sind. Das ist jetzt ein großes Vokabel und auch vielleicht so ein Allgemeinplatz, aber tatsächlich geht es um so eine Binnendifferenziertheit. Also zu schauen, was sind die Bedürfnisse der einzelnen Leute. Die sind in den Paaren unterschiedlich, von Paar zu Paar, aber auch im Paar unterschiedlich. Und da geht es sehr darum, nochmal zu gucken, was brauchen die einzelnen Leute. Und das ist oft auch wirklich anstrengend für uns, weil man sehr genau hinschauen muss und nicht einfach mit so einem Programm, heute machen wir in der ersten Stunde das und in der zweiten das, agieren kann, sondern tatsächlich immer nochmal neu schauen. Was brauchen die? Wie können wir sie fördern? Was tut ihnen gut? Wie können die Vertrauen aufbauen zu sich, zu ihrem Partner, zu ihrer Partnerin und auch zu ihrem eigenen Körper? Das ist so eine wichtige Grundlage auch.
6: Könntest du uns noch mal erzählen, wie läuft so eine Kursstunde denn ab?
7: Ja, sehr gerne. Also nehmen wir jetzt mal eine Kursstunde, die nicht die absolut Beginner sind, sondern die Leute haben schon so ein Jahr Tanzerfahrung. Dann wird es so sein, dass sie in den Raum kommen und es läuft schon ein wenig Musik. Das muss gar nicht unbedingt Tango-Musik sein, aber Musik, die einen so ein bisschen aus dem Alltag holt. Dann kommen sie an, möglicherweise kennen sie schon ein paar Leute, sie werden dann so ein paar kleine Gespräche führen, mit uns auch. Wir sagen den Leuten schon jedes Mal Hallo, wenn sie kommen. Wir stehen da nicht irgendwo in der Ecke rum, sondern begrüßen die auch. Es ist hilfreich, wenn wir die Leute mit Namen kennen tatsächlich und ansprechen. Das gibt ein gutes Gefühl den Leuten gegenüber. Ja, und dann wird es meistens eine erste Sequenz geben, die so aussieht, dass wir ein bisschen Körperarbeit machen zum Aufwärmen. Das kann man ja Stretching nennen, man kann das Körperarbeit nehmen, in sich reinfühlen, meistens erstmal alleine, um nach so einem Alltag erstmal auch bei sich anzukommen. Die Leute kommen von der U-Bahn, von der Arbeit oder gerade vom Fahrrad gestiegen. Also man muss sich erstmal einstellen auf den neuen Raum, auf den eigenen Körper, wie man gerade drauf ist. Und dann gibt es so eine Sequenz des Eintanzen, dass man mit dem Partner oder der Partnerin eine Runde dreht zur Musik, um sich auch in dieses Tango-Ding einzufühlen. Danach folgt meistens so ein bisschen eine Technikgeschichte, dass man wieder in den Tango reinkommt von der Technik, also Bewegung. Wie sieht die eigentlich aus? Und dann arbeiten wir an einer Sequenz, einer Technik, das, was gerade ansteht thematisch.
6: Und dann kann man bei euch sogar einmal im Monat oder alle drei Wochen? Alle drei Wochen, genau. 2 Stunden üben bei euch und ihr macht tolle Musik.
7: Ja, genau. Also wir haben versucht, verschiedene, wie soll ich das sagen, Lernmöglichkeiten zu kreieren. Also das eine ist ja im Kurs zu lernen selber. Da lernt man etwas Neues, man wird ein bisschen herausgefordert. Manchmal tauscht man in Paaren, manchmal nicht, je nachdem, was die einzelnen Paare auch brauchen und was die Didaktik gerade einem sozusagen so vorschlägt. Aber das Lernen im Kurs ist ja nur das eine. Das Ziel ist ja für viele auch, irgendwie auf so einer Tango-Tanzveranstaltung tanzen zu gehen mit vielen anderen. Dazu braucht es aber noch ein bisschen mehr als nur im Kurs. Also es braucht diese Übung für sich. Man kann unser Studio auch mieten. Man kann einfach für einen kleinen Betrag das Studio mieten. Eine Stunde kann man alleine üben. Aber wir haben noch so was anderes institutionalisiert. Das heißt für uns Tango Gym, also quasi wie das Gym, wo man Sport macht, wo übt man, wo man trainiert, wo man trainieren kann und fragen kann, quasi unter der Bedingung einer Milonga, also einer Tango-Tanzveranstaltung. Man geht also im Kreis, links herum gegen den Uhrzeigersinn, bleibt so ein bisschen auf seinen Bahnen, achtet auf die anderen Leute, es gibt Musik. Aber man kann jederzeit fragen und keiner ist genervt davon. Es ist eine kleine Gruppe, die Leute kennen sich in der Regel, weil die aus den Kursen sind. Und man kann sozusagen unter Milonga-Bedingungen üben. So, also üben, seine Tanzschritte zu üben, den Kontakt zu üben. Und man kann auch mal stehen bleiben, das ist nicht so schlimm, was auf einer großen Milonga nicht ist. Da kann man nicht üben, da kann man tanzen oder auch nicht. Genau, und auch dieses Gefühl für den Raum, dass es eng ist, dass die Leute mal zurückgehen, dass es unvorhersehbar ist, manchmal, was die vor einem oder hinter einem tun, das muss man wirklich üben, um ein Gefühl der Sicherheit zu haben. Und auch ganz andere Aspekte noch, wenn ich im Kurs bin, bin ich mit meinem Partner, meiner Partnerin allein, da schaut mich keiner an. Wenn ich auf einer Milonga bin, bin ich sozusagen in einem öffentlichen Raum, wo ich angeschaut werde. Und aber auch, wo ich natürlich selbst auch andere Leute beobachte. Also das ist ein ganz anderes Feeling und damit ist dann auch schnell Angst verbunden, überhaupt auf die Tanzfläche zu gehen, weil was denken die anderen Leute über mich? Was denke ich über die andere? Werde ich mich das trauen? Werde ich es richtig machen? Werde ich anecken? Sehe ich gut aus? Darf ich das schon? Und so weiter. 1000 Fragen. Und dazu brauchst du sozusagen so ein Bindeglied. Und das Tango Gym ist ein solches mögliches Bindeglied.
6: Ja, genau. Das habe ich auch immer so verstanden und so empfunden, muss man sagen. Ah, das ist wirklich Üben unter guten Bedingungen. Jetzt vielleicht interessiert es die eine oder den einen dann, was kostet denn eigentlich so eine Kursstunde?
7: Ah ja, eine gute Frage. Also wenn man so eine Schnupperstunde bei uns macht, kostet die 12 Euro, wenn man so einmalig hinkommt. Ansonsten haben wir so 3 Preiskategorien, immer eine normale, die sich für uns dann rechnet im Gesamten mit 15 Euro, einen Supportpreis mit 18 und eben den ermäßigten mit 12, der gleichzeitig auch der Schnuppertarif ist einmalig. Und man kann natürlich auch, wenn man Mitglied ist in einem dieser Sportverbünde oder Anbieter, die ich jetzt gerade gar nicht nennen will, aber die gibt ja einige davon, da kann man natürlich auch bei uns teilnehmen. Also wenn man da sozusagen so Monatsmitgliedbeitschaften hat, wobei sich das für uns nur bedingt rechnet. Das ist eher so ein Werbezusatzeffekt. Also es geht schon bei uns darum, auch wir haben so ein Kartensystem, dass man bei uns regelmäßig kommt. Sonst kann man als Freiberuflicher da nicht überleben, ja.
6: Na ja, gut. Vielen Dank, Oliver. Ja, da wäre ja toll, wenn eine oder andere Hörer mal auch sich aufmachen würden nach Berlin hier.
7: Sehr gerne.
6: Auch aus dem Umland und mal schnuppern, ob Tango Argentino was für sie wären. Ja, ne? Das würde uns ja auch freuen, da mal eine Resonanz zu hören da drauf. Ja. Ja, vielen Dank für deine Ausführungen und fällt dir noch was ein, was du uns unbedingt noch mitteilen möchtest?
7: Vielleicht kann ich ganz kurz eine Adresse sagen, an die man sich wenden kann. Ja, so, das macht vielleicht Sinn. Gerne. Also wir firmieren im Internet unter den Begriff Tangoarbeit, also sozusagen sowas wie soziale Arbeit, nur als Tangoarbeit. Arbeit jetzt nicht als Anstrengung, sondern eben als Umdefinierung. Das ist schon anstrengend, aber ne, da kann man was mit tun. Also tangoarbeit.de findet man uns. Und natürlich kann man uns dann eine E-Mail schreiben an Kontakt, beides mit K, kontakt@tangoarbeit.de. Klar, wir freuen uns über alle neuen Teilnehmenden, dass das brauchst. Wir finden, dass das ein gelungener Tanz ist, um tatsächlich in Kommunikation zu gehen, um neue Erfahrungen zu machen, auch mit führenden Folgen, mit Loslassen, auch mal die Rollen zu tauschen. Das ist eine spannende Sache. Ja, und ich würde vielleicht schließen mit der kürzesten Definition von Tanz, weil die so einem empowert, vielleicht sich doch mal zu trauen. Also Definition von Tanz in einer kurzen Form, Bewegung durch Inspiration.
6: Das klingt gut. Lieber Oliver, vielen Dank und bis bald mal.
7: Sehr gerne, Ulrike. Vielen Dank.

0: 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Es ist 12 Uhr.
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2: Willkommen zum Kännchen in der 25. Kalenderwoche 2026. Jörg Schubert sorgt für den guten Ton und die perfekte Mischung der Zutaten für unseren Aufguss. Wir unterhalten Sie unter anderem mit folgenden Themen. 30 Jahre JWD, die andere aus Marzahn-Hellersdorf. 55 Jahre Polizeiruf. Warum in Taiwan Kassenzettel aufgehoben werden, die wir oft achtlos wegwerfen. Den Musikteppich hat, wie immer, Dietmar Witt für uns gewebt.

0: Es gab was zu feiern und ich war dabei. Hören Sie meinen Ohrenzeugenbericht. Ich bin heute in der Pyramide in der Rieser Straße in Hellersdorf, denn es gibt mal wieder was zu feiern. 30 Jahre JWD. JWD, die andere aus Marzahn, Hellersdorf. Wissen Sie schon, worum es geht? Vermutlich nicht. Ingeborg Dittmann gibt uns Aufklärung.
1: JWD ist eine Zeitschrift, die ich im Mai 1996 gegründet habe, also genau vor 30 Jahren. Deswegen feiern wir heute ein rundes Jubiläum mit vielen Stammlesern und Autoren und Gästen.
0: Ich habe mich natürlich informiert. Tatsächlich ist JWD ein Verein. Der Verein zur Unterstützung öffentlicher Diskussion am nordöstlichen Stadtrand e.V. Das ist viel länger als der Name Redakteure Radio Ginseng e.V. Hat man da Probleme gehabt, diesen Verein einzutragen in die Register?
1: Ja, nicht, weil er zu lang war. Das wäre möglich gewesen. Aber öffentliche Diskussion war schon damals sehr verdächtig. Also wenn Bürger streiten, ihre Meinung kundtun öffentlich, war verdächtig. Wir haben den Verein im März 96 gegründet und die Eintragung im Amtsregister in Charlottenburg, die ist datiert vom Dezember 97, also anderthalb Jahre später.
0: So lange hat es gedauert, um den Verein durchzubekommen?
1: Genau, wir mussten ein paar Mal zum Notar und zum Amtsgericht und ja, was machen Sie denn und öffentliche Diskussion, was ist denn das und so. Also es war verdächtig. Aber heute ist es ja genau wieder so.
0: Wir würden sagen, schlimmer als im Osten. Ne? Aber nun doch mal zur Zeitung. Seit vielen Jahren lese ich es ja auch gelegentlich, wenn wir uns treffen, wenn du zu uns nach Neuhelgoland kommst. Eine meiner Lieblingsrubriken ist natürlich die Musiklegenden des Ostens. Wie seid ihr darauf gekommen?
1: Ja, ich weiß gar nicht mehr, wann ich die Idee hatte. Also auch schon vor 2003.
0: Also ungefähr 2004 erschien die erste dieser Rubriken.
1: Über 20 Jahre schon. Und es ist so, ich bin ja Journalistin und Kulturredakteurin immer gewesen. War viele Jahre beim Jugendmagazin Neues Leben, hab dort über alle möglichen Bands

0: Komponisten.
1: Also da ist es tatsächlich ein umfassendes Kompendium der Musikgeschichte geworden. Genau. Großartig, ich lese es immer wieder gerne, aber natürlich auch die Berichte, die lokalen Berichte, die Berliner Politik und es geht sogar bis ins Ausland auch mit euren Reportagen und Informationen. Ja, liebe Inge, ich danke, dass du dir den Moment genommen hast. Wir feiern weiter und ich kann nur immer wieder sagen, JWD lesen bildet in jedem Fall. Alles Gute und danke. Schön Radio Ginseng hören.
0: Ja, danke.

Die EU-Kommissare sind verärgert. Auf dem Weg von Brüssel nach Straßburg müssen ihre Dienstwagen an einer Raststätte in Luxemburg zum Laden halten. Ihre Batterien schaffen die 440 Kilometer lange Strecke offenbar nicht zuverlässig. Der Ladestopp am Straßenrand sorgt in Teilen des Spitzenteams von Ursula von der Leyen zunehmend für Unmut. Die grüne Dienstwagenflotte der EU-Kommission hat demnach Mühe, die regelmäßige Fahrt zum Europaparlament ohne Unterbrechung zu bewältigen. Die Fahrzeuge, die Kommissionspräsidentin von der Leyen und ihre Kommissare zu offiziellen Terminen bringen, müssen unterwegs für rund 20 bis 30 Minuten an die Ladesäule. Aus der ohnehin langen, etwa fünfstündigen Fahrt wird so ein noch zäherer Trip, berichteten Mitarbeiter aus den Kabinetten. Die Klagen ähneln den Argumenten politischer Gruppen und Branchenvertreter, die der Kommission vorwerfen, die grüne Transformation schneller voranzutreiben, als es Verbrauchergewohnheiten und Ladeinfrastruktur zulassen. Die Kommission wollte den Verkauf neuer Verbrenner ursprünglich ab 2035 auslaufen lassen. Vertreter der Autoindustrie und ihre politischen Unterstützer verweisen jedoch seit Jahren darauf, dass weder Infrastruktur noch Kaufverhalten diesem Zeitplan folgen. Verbraucher nennen die Sorge um die Reichweite häufig als zentralen Grund, kein Elektroauto zu kaufen. Inzwischen hat Brüssel die Emissionsziele für europäische Autohersteller angepasst. Auch nach 2035 sollen alle Antriebsarten möglich bleiben, solange die Hersteller Klimakompensation umsetzen.

0: Und nun hat Ingrid die Veranstaltungstipps für uns.
1: Hier kommen meine Veranstaltungstipps für das dritte Juniwochenende 2026. Zu einer schönen Tradition geworden ist das Mitsommernachtsfest am 19. Juni ab 17 Uhr in Schwedt. Zwischen 17 und 2 Uhr gibt es Aktionen in der Innenstadt, angefangen von Live-Musik, Artistik bis hin zu Feuershow, dem Sonnenwendfeuer und einem Feuerwerk. Der Veranstaltungsbereich erstreckt sich auf die Festbereiche vom Alten Markt über das Bollwerk bis zum Europäischen Hugenottenpark mit insgesamt 3 Bühnen. Der Eintritt ist kostenfrei. Am 20. Juni findet eine kulinarische Lesung im Ziegelhof Vinothek und Kräuterei Zedenick von 19 bis 21.30 Uhr statt. Der Titel lautet »Immer wieder wächst das Gras«. Gerhard Rüdiger, Gundi Gundermann, 1955 bis 1998, Liedermacher und Rockmusiker, ist inzwischen legendär. In der DDR galt der Baggerfahrer als Sprachrohr der Menschen im Lausitzer Braunkohlenrevier. Später widmete er sich verstärkt dem Umweltschutz und äußerte sich kritisch über die soziale Entwicklung im Osten Deutschlands. Haben Sie Lust auf eine Fischerkahn-Tour am 20. Juni von 10 bis 14 Uhr? Bei dieser Tour ist man mit einem echten Fischerkahn unterwegs. Da dieser im sonstigen Gebrauch nicht auf den Transport von Personen ausgelegt ist, sind die provisorischen Sitzgelegenheiten einfach. Der Eindruck von der Natur ist ein unmittelbarer. Man erlebt die Harfe mit allen Sinnen. Hören, wie das Wasser rauscht und plätschert. Sehen, wie sich der Strom gemächlich Richtung Elbe wälzt. Riechen, wie abgestandenes Flusswasser in Altarmen vor sich hin modert. Fühlen, ob das Wasser noch von der vergangenen Nacht frisch und kühl ist oder ob die Sonne es bereits erwärmt hat. Schmecken, was der Fischer aus dem, was er aus dem Fluss abgerungen hat, Leckeres zubereitet hat. Der Fischerkahn gleitet langsam stromabwärts und der Ranger erzählt Wissenswertes, Interessantes und Neues über die Havel, letzteres besonders im Hinblick auf die Havel-Renaturierung. Der Veranstaltungsort ist die Fischerei Schröder, Galberg 2 in Havel-Aue. Der Teilnahmepreis beträgt 35 Euro für Bootstour, Fischimbiss und Getränk. Am 20. Juni von 11 bis 16 Uhr ist Verkehrssicherheitstag, kostenfrei für alle Generationen in der Verkehrswacht Potsdam. Vorgesehen sind verschiedene Mitmach- und Informationsstationen rund um das Thema Verkehrssicherheit, zum Beispiel Reaktions- und Sehtests, Angebote zu E-Bikes und Fahrrädern, Einblicke in moderne Technik wie Geschwindigkeitsmessung oder Abbiegeassistenzsysteme sowie Infos zu Hilfsmitteln. Auch ein Parcours für mobilitätseingeschränkte Menschen und Übungen zum sicheren Ein- und Aussteigen in den Bus und ähnliches sind in der Planung. Damit verabschiede ich mich bis zur nächsten Woche, wenn Sie mögen. Einen schönen Tag wünscht Ihnen Ingrid Fröner.

0: Regina Toss feiert Geburtstag und wir haben sie zu ihren Plänen für diesen Tag befragt. 2x40 Jahre.
1: Ja.
0: Was machst du denn? Versteckst du dich zu Hause im kleinen Kämmerlein oder gehst du auch raus und feierst mit den Menschen?
1: Ja. Freue mich ganz doll. Das wird etwas ganz, ganz Besonderes. Ich habe eine Bürgermeister hier, der Oliver Igel von Treptow-Köpenick. Und das weiß ich, das ist ein großer Fan. Immer wenn wir hier auf dem Schlossplatz in Köpenick, da ist Weihnachten oder Sommerfeste, da war ich ja sehr oft dabei. Und da weiß ich, dass Olli ein bisschen Fan ist von mir, denn bei Romtarom ist er immer auf die Bühne gekommen, hat mit mir zusammen Romtarom gesungen. Und im nächsten Jahr hat sich das so eine wunderbare Freundschaft entwickelt und da bin ich sehr dankbar und glücklich darüber. Wir machen eine große Open-Air, Schlager-Open-Air-Veranstaltung direkt an meinem Geburtstag am 10. Juli und auf dem Schlossplatz in Köpenick. Und da können alle kommen. Ich habe meine Kollegen schon angesprochen. Das werden vorrangig meine Ostkollegen sein, Uschi Brüning, Andi Holm, Gerd Christian, Hans-Jürgen Bayer, die haben alle schon zugesagt und das wird so geil und dann habe ich natürlich auch ein paar Wessi-Freunde dabei, die auch kommen und das wird eine bunte Sache und die Menschen können kommen und wir wollen nur versuchen, eine Spende für Kinder, für bedürftige Kinder. Das ist das, was ich dann noch gerne möchte und dass die Menschen sich damit engagieren und dann habe ich in Vorbereitung der Sache werde ich dann ein paar Kostüme versteigern. Ich freue mich sehr, dass das möglich ist und dass ich da so aufgeschlossene Herzen, Ohren gefunden habe. Und danke von ganzem Herzen, Oliver Igel.
0: Wir treffen uns am Freitag, dem 10. Juli ab 17 Uhr auf der Schlossinsel Köpenick und freuen uns auf unsere Idole Gigi Anderson, Bert Beel, den frisch vermählten Hans-Jürgen Bayer, Uschi Brüning, Gerd Christian, Linda Feller, Dagmar Frederik und Dagmar Gelbke, Michael Hürte, Andreas Holm, Uwe Jensen, Heiko Reisig und viele andere. Übrigens ist die Jubilarin Regina Toss immer noch unterwegs mit Dagmar Frederik und Dagmar Gelbke und ihrem Programm Die Auferstehung der Ruinen. Zwischen all ihren Verpflichtungen haben sie sogar Zeit gefunden, ins Plattenstudio zu gehen und eine gemeinsame Single aufzunehmen. Wir hier bei Radio Ginseng sind vermutlich die Ersten, die diese Platte spielen. Aber wir tun's gern.

Ich habe im MDR-Geschichtskalender geblättert und stieß auf folgenden Jahrestag. Am 15. Juni 1882 wurde in Warnemünde ein weltweit neuartiges Möbelstück aufgestellt. Ein Strandkorb. Gebaut hat ihn der Rostocker Korbmachermeister Wilhelm Bartelmann. Er entwirft den Strandkorb ursprünglich für eine rheumakranke Kundin, die eine wind- und sonnengeschützte Sitzgelegenheit geordert hatte. Wegen der hohen Nachfrage bietet Bartelmann bereits im Folgejahr Modelle für 2 und 3 Personen an. Jeder Strandkorb wird von Hand gefertigt. Schnell erobern die neuen Sitzgelegenheiten die Ost- und Nordseeküste. 1883 eröffnet Wilhelms Ehefrau Elise Bartelmann den ersten Strandkorbverleih Deutschlands. Am 16. Juni 1963 fliegt Valentina Tereshkova als erste Frau ins Weltall. Die sowjetische Kosmonautin ist die bis heute einzige, die einen weiblichen Solo-Weltraumflug antrat. Allerdings verläuft der Ausflug ins All alles andere als reibungslos. Die damals 26-jährige Tereshkova hält kaum Funkkontakt zur Basis. Nach ihrer Rückkehr lässt der Chefkonstrukteur Sergei Pavlovich Korolev verlauten, nie wieder wird ein Weib in den Kosmos fliegen, nicht zu meinen Lebzeiten. Tatsächlich fliegen weniger Frauen als Männer ins All, ihr Anteil liegt bei nur 11%. Die Raumfahrt gilt als Männerdomäne. Am 17. Juni 1962 hat die Puppenfigur Pitti Platsch seinen ersten Abendgrußauftritt im deutschen Fernsehfunk. Der freche kleine Kobold wurde vom Autorenehepaar Ingeborg und Günter Feustel erdacht und von der Künstlerin Emma-Maria Lange für die DDR-Kindersendung Meister Nadelöhr erzählt Märchen gestaltet. Geführt und gesprochen wird Pitti Platsch von Puppenspieler Heinz Schröder. Mit seinen 2 Freunden Ente Schnatterinchen und Hund Moppi hat der Kobold Auftritte in verschiedenen Sendungen wie dem Sandmännchen-Abendgruß. Die humorvolle Dreierkonstellation begeistert Millionen Kinder in der DDR und noch heute in der Bundesrepublik. Musik.

Wie Urlauber in der DDR in nur wenigen Stunden bis an die Ostsee flogen, davon erzählt Egon Kern im Nordkurier. In der DDR gab es bis 1980 Inlandsflüge. Schon 1957 ging es los. Es war ein vergleichsweise teures Vergnügen. Doch einige Betriebe offerierten besondere Urlauberfahrkarten. Nehmen wir die Bahn? Oder sollten wir mal das Wagnis des Fliegens eingehen? Vor dieser Alternative stand eine, zugegebenermaßen nicht sehr große, Schar von Ostseeurlaubern ab 1957. In jenem Jahr bot nämlich die deutsche Lufthansa der DDR, später Interflug, erstmals Inlandsflüge. Darunter ein beachtliches Angebot an Routen während des Sommers. Zielflughafen war zunächst Barth, das Tor zum Darß, ab 1964 dann auch regelmäßig Heringsdorf auf Usedom, nachdem man dort eine moderne Betonstart- und Landebahn und im Anschluss ein Empfangsgebäude gebaut hatte. Ans Meer geflogen werden konnte vom Flughafen Erfurt bis zu dessen Ausbau 1961 von Eisenach, von Leipzig, Dresden und natürlich Berlin-Schönefeld. Immer mal wieder änderten sich die Flugpläne, aber im Grundsatz blieb es dabei. War der begehrte Urlaubsplatz an der Ostsee sicher, konnte man ganz auf die Schnelle oben sein. Der Sommerflugplan 1960, gültig vom 1. April bis 31. Oktober, verzeichnete beispielsweise bis zu 10 Ankünfte pro Tag in Barth, mit Ausnahme des Sonntags. Selbst im Winterhalbjahr wurde Barth angeflogen, und zwar ab Leipzig mit Zwischenstopp in Berlin. 1967 konstatierte die Interflug, in den vergangenen 10 Jahren des Inlandsflugverkehrs wurden fast 1,5 Millionen Personen befördert. Das Angebot, schnell und für damalige Verhältnisse komfortabel in den Norden zu kommen, hatte seinen Preis. 1969 zahlte ein Passagier für Hin- und Rückflug Berlin-Barth-Berlin 88 DDR-Mark, für Berlin-Heringsdorf-Berlin 76. Ab Dresden waren 146 Mark zu berappen. Ein im Verhältnis zum damaligen Durchschnittseinkommen, das lag 1969 bei etwa 700 Mark, teures Vergnügen, selbst wenn man berücksichtigt, dass es kombinierte Flugzeug-Eisenbahn-Tickets, sogenannte Fly-Fahrkarten, mit Ermäßigungen gab. In der Tageszeitung Freie Erde vom Juli 1960 hieß es, die Verbesserung der Reisemöglichkeiten für unsere werktätigen Urlauber ist allgemein noch wenig bekannt. Wie der Ahlbecker Dietrich Gildenhaar, Regionalhistoriker und Zeitzeuge, berichtet, landeten ganze Betriebskollektive in Heringsdorf, deren Flugvergnügen die Betriebe mitfinanziert hatten. In seiner Publikation Küstenflieger über Ostsee und Stettiner Haff ist nachzulesen, dass den Usedomer Flugplatz 1975 rund 72.400 Passagiere nutzten. Eine bis zum heutigen Tag unübertroffene Zahl. Barth verzeichnete 1973 sogar rund 76.000 Reisefreudige. 2 Jahre später wurde die Linie Richtung Darß allerdings eingestellt. Als prominentester Gast ging Louis Armstrong in die Annalen des Barther Flugplatzes ein. Der King of Jazz tourte 1965 durch Europa, besuchte dabei auch die DDR und gab mehrere Konzerte, darunter das letzte in der Schweriner Kongresshalle. Um von Erfurt, wo Setschmo am 7. April bejubelt wurde, einen Tag später in den Norden zu gelangen, bestiegen er, seine Frau und seine Band eine Maschine, die sie nach Barth brachte. Per Bus ging es dann nach Schwerin.

0: Das Album der Woche liegt, bereits entstaubt, auf dem Plattenteller. Günter Schicht stellt es uns vor.
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2: Hallo, mein Name ist Günter Schicht und ich darf Ihnen das Album der Woche bei Radio Ginseng präsentieren. Schon einige Male hatten wir hier beim Album der Woche über Bandnamen philosophiert, die originell oder geheimnisvoll, schräg oder ausdrucksstark waren. Hier kommt eine neue Variante. Was halten Sie von Todestaxi für die Süße? Kenner und Kennerinnen des amerikanischen Indie-Rock wissen natürlich sofort Bescheid. Es geht um Death Cab for Cutie. Die 1997 im Bundesstaat Washington gegründete Gruppe entlehnte den Namen einem Titel des britischen Underground-Ensembles Bonzo Dog Doodah Band. Noch so ein schräger Name. Death Cab for Cutie brachten 1998 ihr Debütalbum heraus. Mit dieser und den folgenden Platten konnten sie sich in der US-amerikanischen Indie-Rock-Szene etablieren, ohne allerdings kommerziell besonders erfolgreich zu sein. Erst mit ihrem vierten Album Transatlanticism wurden sie 2003 über die Grenzen der USA hinaus bekannt. Sie tourten mit diesem Album erfolgreich auf der ganzen Welt, so auch in Deutschland. Mit dem Album Narrow Stairs schafften sie es 2008 schließlich bis auf Platz 1 der Billboard-Charts. Aktuell liegt mit I Built a Tower ihr 12. Studioalbum vor, Album der Woche bei Radio Ginseng. Es enthält 11 Stücke, darunter 2 Versionen des Titelsongs. Zu dem neuen Album heißt es von der Band, dass seine Entstehung für Frontmann Ben Gibbard sehr herausfordernd war, da er neben den Aufnahmen nicht nur mit der eigenen Band, sondern auch mit einem zweiten Projekt The Postal Service viel live unterwegs war und er ganz nebenbei mit dem, Zitat, Zusammenbruch seines Privatlebens zu kämpfen hatte. Da half es nur noch, sich einen Turm zu bauen, der dem Album den Titel gab. Hören Sie mit mir vom Album I Built a Tower den Titel Punching the Flowers von Death Cab for Cutie, die man übrigens am 1. Oktober in der Berliner Columbia-Halle live erleben kann.

Und noch ein letzter Blick in den Geschichtskalender. Am 18. Juni 1972 läuft erstmals die Unterhaltungsshow Außenseiter Spitzenreiter im Fernsehen der DDR. Der Erfinder und Moderator der Sendung, Hans-Joachim Wolfram, stellt darin Menschen mit außergewöhnlichen Hobbys und Begabungen, nicht ganz alltägliche Erfindungen und ungewöhnliche Rekorde vor. Bei den DDR-Oberen hat die Sendung oft einen zweifelhaften Beigeschmack. Das Parteiorgan Neues Deutschland jedenfalls kündigt die Sendung lediglich unter dem Namen Spitzenreiter an. Die Zuschauer kümmert das wenig. Das neue Unterhaltungsformat wird schnell zu einem Publikumsmagneten. Am 19. Juni 1972, ein Jahr nachdem Erich Honecker die Führung der SED übernommen hat, besucht der kubanische Staatschef Fidel Castro erstmals die DDR. Auf dem Programm stehen Besuche in volkseigenen Betrieben und dort besonders bei den Kampfgruppen. Im Chemiekombinat Leuna bekommt Castro einen Karabiner von den Märzkämpfen 1921 geschenkt. Die DDR will sich so symbolisch als revolutionäres Vorbild der kubanischen Kämpfer darstellen. Der Gegenbesuch von Honecker auf Kuba findet 1974 statt. Castro möchte Honecker imponieren, zum Beispiel bei der Staatsjagd. Die findet auf Kuba naturgemäß als Angeltour statt. Und begeistert den passionierten Jäger Honecker so sehr, dass er selbst zur Angel greift. Kaffeekrümel zwischen den Zähnen. Für Hausfrau Melita Benz aus Dresden unerträglich. Sie will Abhilfe schaffen und greift 1908 zu Hammer und Nagel und durchlöchert damit den Boden eines Messingtopfs. Darauf legt sie zugeschnittenes Löschpapier aus den Schulheften ihrer Söhne. Den Topf stellt sie auf eine Kanne, gibt Kaffeepulver hinzu, heißes Wasser und schon tropft der Kaffee klar und ohne Satz in die Kanne. Der Kaffeefilter ist erfunden und mit ihm geht die Idee für das Unternehmen Melita einher. Am 20. Juni 1908 erhält Benz vom Kaiserlichen Patentamt zu Berlin das Patent für den Kaffeefilter mit nach unten gewölbtem, mit einem Abflussloch versehenen Boden und lose einliegendem Siebe.

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Es ist Grillzeit. Heute wollen wir Hähnchenunterschenkel grillen. Zutaten: 6 Hähnchenunterschenkel, 5 Esslöffel Honig, 5 Esslöffel Olivenöl, 1 Teelöffel Bärlauchsalz, 1 Esslöffel Salz mediterran, 5 Blätter Salbei, 1 Stängel Rosmarin. Zubereitung: Die Hähnchenunterschenkel werden gesäubert und abgetupft. Es wird eine Marinade aus Honig, Olivenöl und Salz hergestellt und die Schenkel werden damit gut eingerieben. Zusammen mit Rosmarin und Salbei werden die Schenkel in einer Schüssel dann mindestens 2 Stunden liegen gelassen. Die Hähnchenschenkel werden bei hoher Hitze gegrillt und dann noch ca. 30 Minuten bei indirekter mittlerer Hitze weitergegart. Die Gesamtzubereitungszeit ist ca. 3 Stunden und das alles wird mit dem anderen Grillgut angerichtet. Wem das vorhin zu schnell war, ich wiederhole noch einmal die Zutaten. Zutaten: 6 Hähnchenunterschenkel, 5 Esslöffel Honig, 5 Esslöffel Olivenöl, 1 Teelöffel Bärlauchsalz, 1 Esslöffel Salz mediterran, 5 Blätter Salbei, 1 Stängel Rosmarin.

0: Für alle diejenigen, die es nicht geschafft haben, alles zu notieren, Sie finden das Rezept der Woche auch auf www.radioginseng.de als PDF-Datei.
1: Guten Appetit!

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So begann der erste Film einer Serie, die Fernsehgeschichte schreiben sollte. Vor 55 Jahren, am 27. Juni 1971, lief der erste Polizeiruffilm, der Fall Lisa Murnau, mit Peter Borgelt als Oberleutnant Fuchs. Den Vornamen Peter durfte er behalten, er wurde ja auch selten mit dem Vornamen angesprochen. An seiner Seite gleich im ersten Fall Sigrid Göhler als Leutnant Vera Arndt. Sie können den Film Der Fall Lisa Murnau am nächsten Montag um 22.10 Uhr noch einmal im MDR sehen. Zum Jubiläum wird es hier bei Radio Ginseng eine Sondersendung von Thomas Rothe geben, die gerade produziert wird. Ich durfte schon mal im Manuskript blättern. Das wird eine hochspannende Geschichte. Auf dem 8. Parteitag der SED im Frühjahr 1971 kritisierte Erich Honecker das Fernsehprogramm als langweilig und forderte mehr Spannung. Innerhalb eines halben Jahres entstand das Gegenstück zum 1970 im Westfernsehen gestarteten Sonntagabendkrimi. Der erste Tatort trägt den Titel Taxi nach Leipzig und wurde am 29. November 70 in der ARD ausgestrahlt. Es gibt im Jubiläumsjahr des Polizeirufs aber auch traurige Nachrichten für Fans spannender Unterhaltung. Am 11. Mai gab der MDR eine Produktionspause für neue Krimis aus Mitteldeutschland bekannt. Die Tatortkommissare Cornelia Gröschel und Martin Brambach reagierten bestürzt. In einem gemeinsamen offenen Brief reagieren die Hauptdarsteller des Dresdner Tatorts auf die Ankündigung des Mitteldeutschen Rundfunks, die Produktion neuer Folgen für 3 Jahre auszusetzen. Hintergrund ist natürlich die angespannte Finanzlage des Senders, der nach eigenen Angaben vor allem unter der ausgebliebenen Erhöhung des Rundfunkbeitrags leidet. Auch der Polizeiruf aus Magdeburg ist von der Entscheidung betroffen. Zwar zeigen sich Gröschel und Brambach in ihrem Statement verständnisvoll gegenüber dem Spardruck, dem der MDR ausgesetzt ist, doch ihr eigentlicher Kern ist ein dringender Warnruf. Denn anders als bei anderen Sparmaßnahmen könne man Filmproduktionen leider nicht so einfach an- und abschalten. Hinter jeder Folge steckt ein langer organisatorischer Vorlauf. Autoren müssten gefunden, Drehbücher entwickelt, Drehorte angemietet und Teams zusammengestellt werden. Wenn 3 Jahre nichts produziert wird, gehen nach Einschätzung der Schauspieler langgewachsene Strukturen unwiederbringlich verloren. Und die Menschen vor wie hinter der Kamera müssten sich zwangsläufig anderen Projekten zuwenden. Denn wie alle Menschen müssten auch Schauspieler ihre Miete zahlen. Den vielleicht gewichtigsten Einwand formulieren die beiden Schauspieler allerdings auf politischer Ebene. Sollten der Dresdner Tatort und der Polizeiruf aus Magdeburg dauerhaft vom Bildschirm verschwinden, komme der Osten Deutschlands in 2 der meistgesehensten deutschen TV-Reihen schlicht nicht mehr vor. Der Tatort sei ein gemeinschaftsbildendes Schaufenster der verschiedensten Regionen Deutschlands, schreiben sie. Und Ostdeutschland gehöre da unbedingt dazu. Das kann und darf nicht passieren, schließt der Brief. Neue Produktionen werden also nicht entstehen, bereits fertiggestellte oder vertraglich fixierte Folgen sollen in den kommenden Jahren dennoch ausgestrahlt werden. 2-mal werden Gröschel und Brambach bis zur Pause noch zu sehen sein.

Wer in Deutschland beim Einkaufen für ein paar Kleinigkeiten bezahlt, bewahrt ihn wohl nur in den seltensten Fällen auf, den Kassenbon. Zwar gibt es inzwischen neben der klassischen Papiervariante mehrere Möglichkeiten, den Kaufbeleg digital zu speichern. Trotzdem landet der gedruckte Bon in vielen Fällen nach dem Bezahlen im nächstgelegenen Mülleimer. In Taiwan ist das anders. Selbst kleine Beträge auf dem Kassenbongen können bares Geld wert sein. Das asiatische Land nutzt den Zettel nämlich seit Jahrzehnten auf eine besondere Weise, die sowohl dem Staat als auch den Bürgern hilft. Sie nehmen automatisch teil an der Kassenbon-Lotterie. So kann selbst der Kauf einer einfachen Tüte zu einem Gewinn von umgerechnet mehreren hunderttausend Euro führen. Wie das Lotteriesystem in Taiwan genau funktioniert und ob solch ein Modell auch bei uns denkbar wäre, erklären wir Ihnen heute. Die Kassenbon-Lotterie gibt es in Taiwan schon seit 1951. Damals stand der junge Staat vor dem Problem, dass es keine funktionierende Steuerverwaltung gab. Es fehlte schlicht an Personal, um die Händler zu überwachen. Als Lösung führte Taiwan nicht nur eine neue Pflicht zur Ausgabe von einheitlichen Quittungen ein, sondern machte im selben Zug jeden Beleg zu einem Lotterielos. Mit Erfolg, denn dadurch stieg nicht nur das Geschäftssteueraufkommen des Landes innerhalb eines Jahres um 75%, auch die Bürger halfen automatisch bei der Bekämpfung von Steuerhinterziehung, da sie ihr Lotterielos aktiv beim Händler einforderten. Der Staat erhielt dadurch einen besseren Überblick über die tatsächlichen Verkäufe, während die Bürger einen zusätzlichen Anreiz hatten, sich den Beleg aushändigen zu lassen. Auch heute funktioniert die Lotterieteilnahme immer noch über den Kassenzettel, auch wenn dieser längst nicht mehr nur in Papierform ausgegeben wird. Entscheidend ist dabei der achtstellige Code auf dem Beleg. Die Gewinnzahlen werden dann alle zwei Monate am 25. eines ungeraden Monats gezogen. Die Preisverteilung ist dabei in insgesamt 8 Stufen aufgeteilt. Für 3 richtige Ziffern winken in der 6. Stufe bereits 200 Taiwan-Dollar, was umgerechnet rund 5,50 Euro entspricht. Wer alle richtigen Nummern in korrekter Reihenfolge hat, erhält den ersten Preis in Höhe von 200.000 Taiwan-Dollar. Das sind etwa 5.465 Euro. Den größten Gewinn gibt es jedoch über 2 weitere Stufen, die jeweils über einen separaten Gewinncode verfügen. Der Hauptpreis liegt dabei bei rund 54.653 Euro. Beim Sonderpreis sind es 10 Millionen Taiwan-Dollar. Dass dabei die Höhe des Einkaufsbetrags keine Rolle spielt, zeigt ein spektakulärer Fall aus der Ziehung für Januar und Februar, über den Focus Taiwan berichtete. Dort reichte der Kauf einer Plastiktüte für rund 6 Cent aus, um den Sonderpreis in Höhe von 273.265 Euro zu gewinnen.

Während Taiwan das erste Land weltweit war, das eine Kassenbonlotterie einführte, setzen inzwischen immer mehr Staaten auf dieses System, um Kunden zum Mitnehmen von Belegen zu motivieren. Ein aktuelles Beispiel ist Österreich, wo derzeit über die Einführung einer staatlichen Beleglotterie diskutiert wird. Ab Oktober 2026 sollen dort monatlich jeweils 100 Gewinne in Höhe von 2.500 Euro verlost werden. Zudem gibt es zwei Bonusziehungen mit zwei Gewinnen in Höhe von 250.000 Euro, wie das österreichische Parlament mitteilt. Auch in Italien, Griechenland, Portugal oder der Slowakei gibt es bereits ähnliche Kassenbonlotterien. In Deutschland ist ein solches Programm derzeit hingegen nicht geplant. Der Präsident der Deutschen Steuergewerkschaft, Florian Köbler, hatte sich jedoch bereits im letzten Jahr für die Einführung einer Kassenbonlotterie ausgesprochen. Ein Grund dafür ist unter anderem das Minus durch nicht erfasste Bargeldeinnahmen, das laut Bundesrechnungshof bis zu 70 Milliarden Euro pro Jahr beträgt. Während die anderen vorwärts gehen, hoppeln wir zwei Schritte zurück. Ob ein unscheinbarer Kassenzettel auch hierzulande zum Gewinn los wird, bleibt offen. Denn Finanzminister Lars Klingbeil will die seit Jahren umstrittene Belegausgabepflicht für Kleinbeträge lockern, um die Flut von Papierbons einzudämmen. Zur Entlastung der Wirtschaft und zum Umweltschutz sollte anstelle einer allgemeinen Belegausgabepflicht eine Bagatellgrenze von 30 Euro eingeführt werden. So heißt es in einem Referentenentwurf des Ministeriums. Bis zu diesem Gesamtbetrag muss keine steuerliche Belegausgabe mehr erfolgen, so Klingbeil. Mit dieser Bagatellgrenze können eine große Anzahl von Belegen im Einzelhandel und beim Straßenverkauf eingespart werden. Die Bonpflicht war zum 1. Januar 2020 eingeführt worden. Sie führte in der Praxis, insbesondere bei kleinen Betrieben wie Bäckereien, zu einer massiven Zunahme von ausgedruckten Papierbelegen und damit zu heftiger Kritik wegen des bürokratischen Aufwands. Auch bei der Kundschaft. Langfristig soll der Beleg nun vollständig durch digitale Alternativen ersetzt werden, die der Kunde bei Bedarf abrufen kann. Im Gegenzug plant Klingbeil für größere Betriebe mit einem Jahresumsatz von mehr als 100.000 Euro elektronische Kassen vorzuschreiben. Damit soll Steuerhinterziehung schwieriger werden, hieß es. Größere Betriebe, die heute noch ohne elektronisches System arbeiten, sollen ab 2027 zur Nutzung manipulationssicherer Kassen verpflichtet werden. Der Entwurf sieht zudem deutlich härtere Strafen für die Manipulation von Kassenaufzeichnungen vor. Wer sich der geplanten Kassenpflicht verweigert, muss mit einem Bußgeld von bis zu 25.000 Euro rechnen.

Und wieder haben Trickbetrüger erfolgreich zugeschlagen. In Freital hat eine 69-Jährige 110.000 Euro Bargeld und Schmuck im Wert von 80.000 Euro an Betrüger verloren. Wie die Polizei mitteilte, gaben sich Unbekannte am Telefon als Polizisten aus. Sie hätten die Seniorin um die Mittagszeit aufgefordert, ihre Wertsachen vor herumreisenden Dieben zu schützen. Nach Polizeiangaben stellte die Seniorin nach Aufforderung einen Kochtopf mit Bargeld und Schmuck vor das Haus. Sie habe das Gefäß stehen lassen und sei in das Gebäude zurückgekehrt. Nachdem mutmaßliche Komplizen den Topf geleert hätten, brachen die Anrufer das Telefonat ab. Danach habe die Frau den Betrug bemerkt. In Jena ist ein 94-jähriger Mann Opfer eines Trickbetrugs geworden. Wie die Polizei mitteilte, erhielt der Mann einen Anruf von einem Unbekannten. Dieser habe sich als Polizist und später als Anwalt ausgegeben und behauptet, die Tochter des Seniors habe einen tödlichen Unfall verursacht. Um sie gegen Kaution frei zu bekommen, warf der Mann 71.000 Euro Bargeld in einem Beutel aus dem Fenster. Der Betrüger fing es auf der Straße auf. Erst als sich seine Tochter später meldete, erkannte er den Betrug. Die Polizei warnt vor solchen Anrufen und auch wir haben so oft darüber berichtet, dass alle diese Versuche scheitern sollten. Und warum hatten diese Opfer überhaupt so viel Bargeld im Haus? Wenn auch Sie Ihr Vermögen zu Hause aufbewahren, verraten Sie es niemandem. Oder nehmen Sie sich eine Vertrauensperson als Begleitung und bringen Sie das Geld zur Bank.

Das deutsche Ladenschlussgesetz hat eine bewegte Geschichte. Ursprünglich im Jahr 1900 erlassen, um die extrem langen Arbeitszeiten, oft von 5 bis 23 Uhr, 7 Tage die Woche, zu begrenzen, hat es sich von einer strengen Schutzmaßnahme für Arbeiter zu einem Politikum im föderalen Wettbewerb gewandelt. Die wichtigsten Meilensteine hier in einer Übersicht. 1900 im Kaiserreich tritt das erste bundesweite Gesetz in Kraft. Geschäfte dürfen werktags nur noch von 5 bis 21 Uhr öffnen. Sonntagsarbeit wird ebenfalls eingeschränkt. 1919 wird in der Weimarer Republik der 8-Stunden-Tag eingeführt, was auch im Handel zu früheren Ladenschlusszeiten, oft 19 Uhr, führt. 1956 wird in der Bundesrepublik der sogenannte Feierabend gesetzlich zementiert. Einheitlicher Ladenschluss ist nun werktags um 18.30 Uhr, samstags um 14 Uhr. Im Oktober 89 wurde in Deutschland der erste Dienstleistungsabend eingeführt. Die Regelung: Geschäfte dürfen einmal pro Woche bis 20.30 Uhr öffnen. Daraus ergibt sich der lange Donnerstag. Vor 30 Jahren, am 21. Juni 1996, wird das Ladenschlussgesetz im Deutschen Bundestag geändert. Die Öffnungszeiten werden werktags bis 20 Uhr und samstags bis 16 Uhr verlängert. Mit der Föderalismusreform 2006 werden weitere lockere Regelungen möglich. Dies führt zu einem Flickenteppich an unterschiedlichen Regelungen. Einkaufen rund um die Uhr oder verkaufsoffene Sonntage werden plötzlich möglich. Bundesländer wie Berlin, Brandenburg oder Hamburg erlauben ausgedehnte Öffnungszeiten. Bayern oder Baden-Württemberg halten hingegen an strengen Regeln, zum Beispiel Ladenschluss um 20 Uhr, fest. Auch in diesem Laden ist jetzt Schluss. Das war Ein Kännchen Ginseng in der 25. Kalenderwoche 2026. Die Manuskripte wurden von Menschen geschrieben, für einige musikalische Elemente wurde eine KI verwendet. Ich danke Ingrid, Günther und Lutz für ihre Beiträge, Dietmar für die Musikauswahl und Jörg für die technische Unterstützung bei der Produktion dieser Sendung. Ich wünsche Ihnen noch einen schönen Tag und weiterhin guten Empfang des Programms von Radio Ginseng. Am Mikrofon für Sie in dieser Woche Andreas Effer.

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1: Mein Name ist Renate Engel und ich begrüße Sie, liebe Hörerinnen und Hörer, ganz herzlich und ich lade Sie ein, von Andrea Sawatzki heute Einblicke in die Hintergründe und Entstehung ihres Buches Biarritz zu bekommen. Im ausverkauften Kino Weltspiegel in Finsterwalde waren alle Besucher gefesselt und begeistert von der herzlichen und natürlichen Art der Künstlerin. Ich wünsche Ihnen in der folgenden halben Stunde gute Unterhaltung.

0: Ich möchte mich ganz herzlich bedanken, Frau Sawatzki, dass Sie nach der tollen Buchlesung heute für unsere Hörer noch Zeit haben. Wir sind ein Sender Ü60 und Ihr Buch spricht uns aus dem Herzen und ich muss das auch selber sagen. Sie haben einleitend in der Buchvorstellung gesagt, dass es Ihnen sehr schwer gefallen ist, wieder etwas von Ihnen persönlich in die Öffentlichkeit zu bringen nach dem Buch Brunnenstraße. Und ich hatte Ihnen vorhin beim Signieren auch schon gesagt, dieses Persönliche spricht mich aber auch sehr an, weil es mir aus dem Herzen kommt. Wie geht es Ihnen heute nach der Buchlesung und der Publikumsresonanz?
1: Also es ist, finde ich, immer sehr, sehr schön. Es ist immer eine Überwindung. Das ist ja jetzt, glaube ich, meine 26. Lesung mit dem Buch und so auch eine der letzten. So den Anfang da wieder so einzutauchen in diese Geschichten ist immer nicht so leicht. Und dann denke ich mir aber, es gibt ja so viele Menschen, die Ähnliches erlebt haben, die vielleicht noch ihr kleines, was ich vorhin auch erwähnte, Kästchen mit der Kindheit in sich tragen, wo sie sich nicht rantrauen, dass sie nicht öffnen wollen. Und dann gibt es ja viele Leute, die entweder davor stehen zu pflegen oder eine Pflege hinter sich haben oder die vielleicht gerade die Diagnose bekommen haben, dass sie krank werden. Das ist, finde ich, immer bei den Lesungen ein Gefühl des großen Trostes. Oder man hat so ein Gefühl, nicht allein zu sein, sondern es ist auch immer ein sehr schöner Austausch, auch danach meistens mit den Leuten. Also es sind immer schöne Zusammenkünfte. Und ich glaube, was mich dann auch glücklich macht, ist, dass die Menschen, die dann jetzt so nach Hause gehen, die das betrifft, in irgendeiner Weise dann nicht mehr sich so allein fühlen.
0: Während des Schreibens für das Buch, Sie haben das ja auch so beschrieben, dass das nicht ganz schnell ging, sondern seine Zeit gebraucht hat, hat sich da Ihre eigene Sichtweise zu Ihrer Mutter verändert oder haben Sie das alles nur aufgearbeitet und aufgeschrieben? Also sehen Sie das jetzt anders?
1: Aufgearbeitet habe ich es ja, wie ich erzählt habe, schon vorher, indem ich diese 6 Jahre dauernde Analyse gemacht habe, weil ich das gar nicht geschafft hätte. Allein. Das ist ja auch ein großer Bestandteil dieser Lesung, dass ich darauf auch hinweise. Und natürlich kam da immer wieder das ein oder andere hoch. Und ich glaube, dadurch, dass ich das Leben meiner Mutter nochmal wirklich so richtig, also was ich von meiner Mutter überhaupt weiß, Revue habe passieren lassen und versucht habe, meine Mutter zu verstehen in ihren Entscheidungen, in ihrer Art, wie sie das Leben lebte oder auch nur leben konnte, weil ihr einfach auch die Hände gebunden waren, ist ein Verständnis entstanden. Das ist immer wichtig zu gucken, warum sind die Menschen so geworden, wie sie sind? Warum machen sie dicht? Und dann sollte man eben auch gar nicht weiterbohren, weil es meistens gar nicht geht, sondern einfach akzeptieren, dass es eben so ist und versuchen, die Biografien zu erfassen und zu gucken, was die eben oftmals für ein, Entschuldigung, aber Scheißleben auch hatten.
0: Was haben Sie für Gedanken, wie sollten Töchter ihre Mütter lieben oder Mütter ihre Töchter lieben? Worin kann sich das zeigen?
1: Oh Gott, das kann man gar nicht so pauschal sagen. Das ist ja kein Regelwerk. Das muss wachsen. Also wichtig finde ich, gerade was uns Töchter betrifft, aber auch die Mütter, nicht zu verharren in einer Meinung über den anderen, über die andere, sondern zu gucken, wie bin ich denn eigentlich? Wieso kommt kein Gespräch zustande? Was kann ich ändern? Ich glaube, wichtig ist, den Menschen, sei es die Mutter oder die Tochter, zu akzeptieren, so wie sie eben sind und nicht versuchen zu verändern, zu respektieren, auch Entscheidungen zu respektieren und zu hinterfragen, warum das so ist, warum sich Menschen, denen man nahesteht, vielleicht nicht so verhalten, wie man es sich selbst wünschen würde. Also Respekt zu haben und Respekt ist ja eben auch Liebe. Liebe ist ja nicht die Menschen umformen zu wollen oder ich glaube, der wichtigste Schritt ist immer, sich selbst zu hinterfragen, warum man selbst auf manche Dinge aggressiv reagiert, warum Gespräche nicht zustande kommen können, einen Weg zu suchen, auch bei sich selbst.
0: in dem Abschnitt, wo es darum geht, die Mutti in das Pflegeheim zu geben, in das betreute Wohnen, ist mir damals aufgefallen, als meine Mutti gegangen ist, ich weiß gar nicht, was sie so alles gerne hätte oder möchte, mitnehmen möchte, weil wir das entscheiden mussten in einer Situation, wo sie es selber nicht mehr konnte. Und habe jetzt zu meinem Mann gesagt, wir müssen für unsere Kinder mal aufschreiben, was wir möchten, ob wir gestreichelt werden wollen oder nicht. Haben Sie da auch etwas für sich schon festgelegt aus dieser Erfahrung?
1: Also so Körperlichkeiten, da mische ich mich nicht ein. Das müssen die dann machen. Wir haben sowieso, also ehrlich gesagt denke ich noch nicht so groß über, ich meine, Ihr Sender heißt Seniorensender für über 60-Jährige. Das finde ich ja ein bisschen heftig. Finde ich nicht so schön.
0: Also insofern, es darf uns jeder
1: hören. Fühle ich mich jetzt eigentlich noch nicht wie eine Seniorin, sondern eigentlich so mitten im Leben. Denke ich jetzt noch nicht so groß darüber nach. Ja. Wir haben jetzt unser Testament gemacht, schön und gut. Aber ich versuche immer so viel wie möglich auch zu Hause auszumisten, damit die Jungs, wenn mir mal was passieren sollte, kann ja auch passieren, bevor ich jetzt wirklich Seniorin werde, dass die dann nicht den ganzen Kram irgendwie so schweren Herzens wegschmeißen müssen, der mir vielleicht was bedeutet hat, wo ich aber sage, na gut, das kann ich ja den Kindern nicht antun. Also insofern habe ich sehr wenig, wo ich auch sage, das könnt ihr dann wegtun, wenn ich nicht mehr bin. Und die Sachen, die mir am Herzen liegen, die gebe ich denen vorher schon. Also, und dann muss man mal sehen, was auf einen zukommt. Wie gesagt, Testament zu machen ist sowieso wichtig, weil ja auch jederzeit was passieren kann. Das habe ich jetzt erst gelernt. In einem Gespräch mit einem Anwalt, das sollte man alles im Vorfeld regeln. Und genau, alles Weitere wird man dann sehen. Also, wir haben auch viele Freunde in unserem Alter. Also ich denke mal, dass man sich da irgendwie zusammentun wird und gucken. Ich habe da ein ganz gutes Gefühl. Genau. Aber noch bin ich zu jung, um hochzuplanen, wie ich jetzt mit 90 bin.
0: Sie haben ja vorhin auch in der Lesung gesagt, als unsere Eltern 60 waren, waren die steinalt. Jetzt sind wir über 60, aber wir sind nicht so alt wie die Eltern. Deshalb heißt ja unser Radiosender auch Radio Ginseng, Lust auf Leben. Es war ganz toll und ich freue mich auf ein nächstes Buch. Ja, mal sehen. Ist schon was in Planung?
1: Nein, ich muss jetzt erstmal, ich habe jetzt so viele Filmprojekte, auch das nächste Jahr über. Ich habe meinem Verlag schon gesagt, also vor, was ist denn das jetzt, 26, 27, vor 28 werde ich auf keinen Fall schreiben können. Und es muss ja dann auch eben ein Stoff sein, der wohl überlegt sein will. Ich hätte zum Beispiel auch mal Lust, wieder eine Komödie zu schreiben oder einen richtigen Krimi und keine Ahnung, wo mich die Reise hinführt, aber irgendwann schreibe ich bestimmt weiter. Jetzt versuchen mein Mann und ich erstmal die Brunnenstraße zu verfilmen, also wir haben da schon alles eigentlich zusammen, auch das Drehbuch ist schon fertig und haben einen großen Sender, der eventuell bereit ist. Also es wäre sehr schön, weil wir machen ja auch immer Filmprojekte zusammen. Wenn das klappen würde, das wäre so mein Herzenswunsch, weil ich glaube, dass dieses Thema einfach auch fürs Fernsehen so wichtig ist, um noch mehr Menschen zu erreichen, um auch noch mehr Menschen zu zeigen, ihr seid nicht allein. Das wäre, wenn das in Erfüllung geht, dann ist ein großer Traum von mir in Erfüllung gegangen. Können jetzt alle mal die Daumen drücken.
0: Wir drücken alle die Daumen, wir fragen auch nach. Alles Gute, vielen, vielen Dank. Danke. Und eine gute Heimreise. Dankeschön. Es war ein toller Abend. Dankeschön. Dankeschön. Dankeschön.

0: Das Gespräch mit Frau Sawatzki konnte ich in der Casablanca Bar neben dem Kinosaal Weltspiegel führen. Und das war nach einer ganz, ganz langen Autogrammstunde. Ich weiß nicht, ob die 60 Minuten gereicht haben. Und es war beeindruckend. Sie hatte für jeden noch eine Gesprächszeit und ein freundliches Wort und hat zugehört, was die überwiegend Frauen von ihr noch wollten und sie auch bestätigt haben in dem, was sie uns mitgeteilt hat. Und so musste ich auch noch mein Mikrofon ein paar Frauen in die Hand geben, die noch ihre Meinung zu dem Abend gesagt haben. Darf ich Sie noch kurz fragen für unseren Radiosender, wie Ihnen das Programm heute gefallen hat bei Frau Sawatzki?
1: Ich fand es sehr bewegend. Also diese Offenheit, diese Ehrlichkeit und ich kann mir auch vorstellen, dass das viel Kraft kostet, so aus dem eigenen Leben zu erzählen. Und was mich halt eben auch bewegt, ist, dass Frau Sawatzki so viel sich mit so vielen Projekten beschäftigt, die so wichtig sind, ne? Was man vielleicht unterm Strich gar nicht so mitbekommt und gar nicht so merkt, ne? Also, dass sie wirklich für nicht nur als Schauspielerin oder als Autorin für die Leute da ist, sondern man hat so tatsächlich das Gefühl, das kommt vom Herzen, das kommt vom tiefsten Herzen und das ist ehrlich gemeint, was sie macht.
0: Was mir auch sehr gefallen hat, wie sie gesagt hat, so richtig fröhlich sein und ausgelassen kann nur jemand sein, der selber schon mal ganz unten war.
1: Ja, genau. Ja, dem gibt es eigentlich nichts dazu zu fügen, weil man muss schwierige Sachen erlebt haben, um das Gute im Leben zu sehen. Dass man sich an Kleinigkeiten freuen kann, ja.
0: Vielen Dank, einen schönen Abend noch. Darf ich noch mal zu den drei Damen in die Ecke kommen? Und meine Frage zur heutigen Buchlesung stellen, sind Ihre Erwartungen erfüllt worden?
2: Ja, ich war sehr überrascht über die Lesung, dass sie uns so tief in ihre Seele hat blicken lassen. Da war ich auch sehr berührt und ich fand die Lesung sehr, sehr schön. Ja, also meine Erwartungen sind voll erfüllt worden und ich finde sie auch so authentisch und so sympathisch und ja, bin total glücklich, dass ich diese Lesung erleben durfte. Ich bin nämlich ganz kurzfristig noch angerufen worden, dass noch eine Karte zurückgegeben wurde, weil ich mich leider zu spät gekümmert hatte, um eine Karte zu haben. Also ich bin überglücklich, dass ich das erleben durfte heute.
0: Ja. Wo haben Sie sich denn selbst wiedergefunden? Fällt Ihnen da jetzt so nach den anderthalb Stunden etwas gleich ein?
2: Also ich habe mich wiedergefunden in der Art, dass ich ja auch viele Personen erlebe, die diese Pflegebedürftigkeit haben oder dass man auch in seiner eigenen Familie ältere Menschen hat, die Hilfe brauchen und dass man auch oft erlebt, dass die Überforderung da ist oder dass man eben heute das auch so mitgenommen hat, dass man Hilfe annehmen sollte, dass man nicht allein ist und dass uns Frau Sawatzki so mitgenommen hat in ihrer tiefen Berührtheit und was sie erlebt hat, also das hat mich ja auch sehr mitgenommen und ja.
0: Danke.

0: Sie haben das Buch Brunnenstraße vorher gelesen, habe ich eben herausgefunden. Was haben Sie denn von heute erwartet, wenn es um die Mutter geht?
1: Die Mutter wurde ja damals auch oft erwähnt, wie gestresst sie so war, aber das ist überraschend, dass die Mutter dann auch an die Krankheit leidet, dann tatsächlich auch, so wie der, eigentlich wie der Vater ja dann auch. Und das war ja nicht bekannt, also das wusste ich nicht.
0: Ich war überrascht beim Lesen des Buches, dass es so viele negative Eindrücke gibt von der Mutter, aber in ganz kleinen Abschnitten immer ganz viel Liebe rauskommt. Haben Sie das heute auch schon aus der Buchlesung so erfahren können?
1: Schon.
0: Und Sie haben das Buch gekauft?
1: Das Neue jetzt, ja.
0: Ja?
1: Ja.
0: Ja.
1: Ja.
0: Ich wünsche viel Spaß beim Lesen. 2 Tage und dann ist es verschlungen, kann
1: Zwei
0: ich sagen.
1: 2 Tage, ja?
0: Ja, weil man muss ja mal schlafen zwischendurch. Aber ich fand es wirklich überraschend. Es kamen so viele negative Erlebnisse mit der Mutter im Buch. Aber dann trotzdem zu spüren, die Mutter-Tochter-Liebe, das fand ich spannend und auch interessant, dass man jemanden auch lieben kann, mit dem man Schlechtes erlebt.
2: Ich würde das gar nicht so negativ sehen, sondern das ist so, vielleicht ist es auch das wahre Leben, was so ist. Und man redet manchmal ja nur nach außen über die guten Dinge und bekommt das eigentlich gar nicht so mit. Und deswegen fand ich das total, also ich bin sehr beeindruckt. Ich fand das so schön, so authentisch, mitreißend, sage ich mal. Also ich war die ganze Zeit gefesselt. Also wunderschön. Ein toller Abend,
0: ja.
2: Wirklich.
0: Es war auch so totale Ruhe im Saal und alles war unten.
2: Wirklich, ja. Eine totale Ruhe. Man hat sich nicht mal getraut, sich irgendwie, weil man wirklich so fasziniert war und wirklich komplett mitgenommen die ganze Zeit und Wahnsinn, war sehr schön.
0: Liebe Hörerinnen und Hörer, nehmen wir aus dieser halben Stunde den Gedanken mit, dass das, was bleibt, die Erinnerung ist und dass die geprägt ist von Verständnis füreinander. Ich bedanke mich bei Ihnen fürs Zuhören. Ich bedanke mich auch bei Familie Siegert, die uns im Kino immer wieder diese Abende vorbereitet und erleben lässt. Und freue mich, wenn Sie das nächste Mal wieder bei Radio Ginseng zu Gast sind. Tschüss, sagt Renate Engel.

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3: Hallo und herzlich willkommen zu einer neuen Ausgabe von 6040, der Sendung mit der gepflegten Beatmusik bei Radio Ginseng. Mein Name ist Günter Schicht und ich freue mich sehr, dass Sie eingeschaltet haben. Den ersten Titel, den ich Ihnen heute spiele, haben Sie möglicherweise in den letzten Tagen öfter gehört, sei es bei Radio Ginseng oder bei anderen Berliner oder Brandenburger Radiostationen. Warum auch ich ihn spiele, das werde ich Ihnen nach dem Titel verraten.

0: Das war die Mokkamilch-Eisbar der Thomas-Natschinski-Gruppe. Der Titel bezieht sich auf ein Bauwerk in der Berliner Karl-Marx-Allee neben dem Kino International, in dem sich zu DDR-Zeiten die besungene Mokkamilch-Eisbar befand. Auch ich war in meiner Kindheit und Jugend öfter dort zu Gast, habe besonders gerne die Eisschokolade genossen und, als ich etwas älter war, auch den einen oder anderen alkoholischen Cocktail an der Bar. Lange Zeit war die Mokkamilch-Eisbar geschlossen. Nun hat sie wieder eröffnet unter dem Namen Mokkamilch neben dem gerade neu renovierten Kino International. Sicherlich werden Sie, liebe Hörer und Hörer, auch mal Gelegenheit finden, dorthin zu gehen. Ich mache es auf jeden Fall. Was ich dann dort zu mir nehme, weiß ich nicht genau. Vielleicht ja doch was mit Alkohol und ein alkoholischer Cocktail ist Tequila Sunrise und über den haben die Eagles mal ein Lied gemacht.
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Benefits-Konzert auf. Sie beschlossen dann, für MTV ein Live-Konzert zu geben, das dann auch als Album erscheinen sollte unter dem Titel Hell Freezes Over. Die Fassung von Tequila Sunrise, die wir gerade gehört haben, stammt von diesem Album. Das Album und die sich anschließende Tournee waren der Auftakt für den zweiten Teil der Karriere der Country-Rock-Band aus Los Angeles, die bis heute andauert. Obwohl Glenn Frey neben Don Henley der wichtigste Mann bei den Eagles 2016 verstarb. Henley führte die Eagles weiter und falls Sie im September oder November in Las Vegas sind, können Sie die Band dort live erleben. Tickets sind für die Kleinigkeit von $325 erhältlich. Einstiegspreis, es geht auch teurer. Das Album hieß ja Hell Freezes Over. Damit die Hölle zufrieren kann, braucht es strengsten Frost. Und da sollte man besser nicht nackt sein. Nackt im Frost ist aber ein Titel der polnischen Band Happy Sad.

Gerne spielen wir hier immer alles bis zum letzten Ton aus. Das war Happy Set aus Polen. Die Band gab es unter anderem Namen bereits 1995. 2002 gaben sie sich dann den Namen Happy Set. 2004 erschien ihr Debütalbum. Ihr drittes Album, das 2007 erschien, schaffte es dann bis auf Platz 1 der polnischen Charts. Auch die Folgealben waren sehr erfolgreich. Ja, der Titel war Nackt im Frost. Noch vor dem Frost fällt meistens der erste Reif. Und das ist ein Titel von Lift, fällt der erste Reif.

Das war ein Lift aus Dresden von ihrem ersten Amiga-Album aus dem Jahre 1977. Lift gibt es als Band um Sänger Werther Lohse noch immer. Wo sie gerade live spielen, lässt sich der Website entnehmen. Vom Reif ist es ja nicht weit bis zum Schnee. Und über den haben die Red Hot Chili Peppers ein Lied geschrieben.

Die Red Hot Chili Peppers von ihrem Doppelalbum Stadium Arcadium aus dem Jahr 2006. Ursprünglich wollte die Band sogar ein Dreifachalbum veröffentlichen und spielte 38 Songs ein. 28 schafften es dann auf das Doppelalbum. Die Chili Peppers erhielten 2007 für Stadium Arcadium 7 Grammy-Nominierungen und gewannen in 6 Sparten, darunter den Grammy für das Album des Jahres. Auch international war das Album sehr erfolgreich und wurde in vielen Ländern, so auch in Deutschland, eine Nummer 1. Snow war die dritte ausgekoppelte Single, die in Deutschland bis auf Platz 5 kam. Snow, Schnee, passt ja eigentlich nicht so richtig in die jetzige Jahreszeit, die ja eher heiße Tage hat. Und heiße Tage ist ein Lied von Katrin Lindner.

Das war Katrin Lindner, die wir bisher noch gar nicht so oft bei 60/40 hatten. Sie ist heute 78 Jahre alt. Vor ihrer Musikkarriere hatte sie den Beruf einer Emailleurin erlernt. Emailleurin, also jemand, der etwas emailliert, mit Emaille überzieht. Emailleurin, ein Begriff, der eher selten ist, denke ich. Sie hat dann die berühmte Kunsthochschule Burg Giebichenstein in Halle besucht. Zur Musik kam sie als Autodidaktin. 1979 wurde sie von Hörern des Senders Stimme der DDR zur Rocksängerin des Jahres in der DDR gewählt. Parallel zu ihrer Musikerinnenkarriere malte und gestaltete sie. 2016 erschien ihre derzeit letzte CD Paarlauf. 3 Jahre zuvor brachte sie einen Bildband heraus. Heiße Tage war der Titel. An heißen Tagen lassen sich Sonnenuntergänge besonders schön erleben. Und wir gucken uns einen Sonnenuntergang oder mehrere Sonnenuntergänge, also Sunsets, an mit Cigarettes After Sex.

Lange Zeit dachte ich, Cigarettes After Sex, diese Band aus Texas, hätten eine Sängerin, bis ich sie dann mal live sah und mich überzeugen konnte, Greg Gonzalez ist ein Sänger, ist ein Mann. Sunsets war der Titel über Sonnenaufgänge, Sonnenuntergänge, über die Sonne überhaupt gibt es viele Rocksongs, so auch ein über die Sonnensage und der ist von Prinzip.

Prinzip mit Sonnensage von ihrem 1980er Album Der Steher. Wenn man in der Sonne steht, dann steht man im Licht. Und In the Light ist ein längerer Titel von Led Zeppelin, knapp 9 Minuten.

In the Light ist der Eröffnungssong der zweiten Platte des Doppelalbums Physical Graffiti aus dem Jahr 1974. Das war das erste Album, das Led Zeppelin unter ihrem eigenen Plattenlabel Swan Song Records herausbrachten. Das Material für Physical Graffiti bestand aus zum Teil schon für andere Platten geschriebenen Liedern. Das berühmteste Stück des Albums ist Kashmir. Diesen Titel hatten wir aber bereits in einer der früheren 60-40 Ausgaben. Titel war ja In the Light, wenn in das Sonnenlicht dann Regen fällt, entsteht ein Regenbogen, von dem sich die Horst Krüger Band wünscht, Regenbogen, spann dich weit.

Das war die Horst Krüger Band mit psychedelisch-lyrischen Klängen aus der DDR. Wir sind heute eine Sendung voller Kontraste. Wir wechseln wieder ins Rockfach. Der Titel war ja Regenbogen, spann dich weit. Das führt mich zu Rainbow, zu Ritchie Blackmores Band. Und die haben einen Titel gemacht, Since You've Been Gone.

Das war Ritchie Blackmores Rainbow. Ritchie Blackmore hat ja die Purple mitgegründet, stieg dann aber 1975 aus der Band aus und schuf eine eigene Rockband mit dem Namen Rainbow. Das war ja mein Bezug, der Regenbogen. Später widmete er sich mit Blackmore's Night dem Folkrock. 2021 erschien ein derzeit letztes Album. Ob es nochmal was gibt, weiß ich nicht. Blackmore ist nun mittlerweile auch schon 81 Jahre alt. Since You Been Gone, das war der Titel, den wir gehört haben. Seit du gegangen bist. Ich gehe jetzt auch schon ganz langsam hier mal raus aus dem Studio, denn die Sendung ist zu Ende. Wir haben noch einen Titel, der kommt von Karat. Und traditionellerweise ist unser letzter Titel in der Sendung immer etwas eher Ruhiges. Wir hören Karat mit Magisches Licht. Vorher darf ich mich aber von Ihnen verabschieden. Schön, dass Sie dabei waren. Ich hoffe, Sie schalten auch in der nächsten Woche wieder bei 60/40 ein. Mein Name ist Günter Schicht. Machen Sie es gut.

Hörerinnen und Hörer, wir treffen uns zu einer besonderen Gartenstunde. Begleiten Sie mich nach England und dort auf eine Gartentour. Ich kenne sie nicht direkt, diese Gärten, denn ich besuchte sie nur in Gedanken. Aber beim Lesen des Buches und der Artikel in Zeitschriften sowie beim Betrachten der Bilder entstand eine große Sehnsucht, dorthin zu reisen. Vielleicht kann ich ja auch Ihnen Lust darauf machen.

Welche Assoziation haben Sie, liebe Hörerinnen und Hörer, wenn Sie William Shakespeare hören? Ich denke, es geht Ihnen wie mir. Wir denken an Theater. Doch nun kommt ein neuer Gedanke dazu. Garten. Ich staunte nicht schlecht, dass ein Buch mit dem Titel Shakespeares Gärten, geschrieben von Jackie Bennett und mit schönen Fotos von André Lawson, zu meinen Geschenken gehörte. Was hat Shakespeare mit Gärten zu tun, fragte ich mich und begann nach einem Durchblättern mit dem Lesen. Meine selbstgestellte Frage allerdings hatte sich festgesetzt. Was hat Shakespeare mit Gärten zu tun? Ein Mann, dessen Biografie voller Lücken ist. Man datiert seine Geburt auf den 23. April 1564, aber nur, weil belegbar ist, dass er am 26. April 1564 getauft wurde. Und im elisabethanischen England war es Brauch, die Neugeborenen 3 Tage nach ihrer Geburt zu taufen. Im Kirchenbuch der Holy Trinity Church in Stratford-upon-Avon ist seine Taufe erfasst. So, meine Frage bleibt, wie kommt es dazu, Shakespeare mit Gärten zu verbinden?

0: Shakespeare's Way, einem Wanderweg, der vom Londoner Globe Theatre am Südufer der Themse bis in die Henley Street in Stratford-upon-Avon führt. Gedanklich beschäftigen wir uns dabei mit den unterschiedlichsten Gärten, die er kannte, aber auch in seinen Werken eine wichtige Rolle spielen. Er hat Pflanzen und Gestaltung von Gärten stets in sein Geschriebenes einfließen lassen. Außerdem führt die Beliebtheit seiner Werke dazu, dass Stätten seines Wirkens und seines Aufenthalts zu musealen Bereichen wurden. Begonnen hatte es mit Shakespeares Geburtshaus, das bereits im 18. Jahrhundert zu einer Touristenattraktion wurde. Wer seine Werke liebte, wollte dorthin. Den damaligen Inhabern aber war nicht unbedingt daran gelegen, in einem Museumsgebäude zu leben. Und so wechselte dieses Haus oft die Besitzer. Als 1841 Haus und Garten wieder zum Verkauf standen, warb Charles Dickens dafür, es für die Nation zu bewahren. Und so ging es an ein Konsortium aus Stratford und London. Daraus wurde später der Shakespeare Birthplace Trust, kurz SBT. Dieser ist heute im Besitz von 5 Gebäuden und zugehörigen Gärten, die mit Wilhelm Shakespeares Leben eng verbunden sind. Doch bevor ich zu den einzelnen Anwesen komme, beginne ich mit der Gartengestaltung der sogenannten Tudorgärten, denn die waren in der Zeit von Shakespeares Wirken tonangebend. Vom königlichen Palast ausgehend strahlte diese Gartenkultur in die Anwesen der Adligen, aber auch der Kaufleute und Handwerker. Wenn auch keiner von diesen Gärten mehr vollständig erhalten ist, kennt man aus Aufzeichnungen die Gestaltung. Diese Gärten waren ummauert, hatten rechteckige Beete, Spalierwände und dekorative Holzpfähle, auf denen die Wappentiere thronten. Aber auch Knotengärten finden wir dort. Heute benutzen wir Buchsbaum für die Gestaltung. In der elisabethanischen Zeit allerdings pflanzte man niedrige Sträucher wie Lavendel, Zypressenkraut oder Kräuterpflanzen wie Isop und immergrünes Bohnenkraut. Einen solchen Garten anzulegen kostete enorme Summen. Ganz viele Rosen gedeihen in diesen Gärten. Shakespeare greift zum Beispiel in Richard III. Die Rosen auf, indem er die einstigen Kriegsparteien als weiße und rote Rosen darstellt. Und so heißt es im 5. Akt, 4. Szene:
1: Vereinen wir die weiße und die rote Rose.
0: Die weiße Rose war das Symbol des Hauses York und die rote Rose das Symbol des Hauses Lancaster. In der Tudorrose vereinigen sich beide zu einer roten Rose mit weißer Füllung. Die Tudorrose ist heute noch ein Symbol für England bzw. des englischen Monarchen und erscheint zum Beispiel im Wappen des Vereinigten Königreichs und im Wappen Kanadas. So wurde die rot-weiße Tudorrose zu einem bildmächtigen Symbol von Einheit und Stärke.

0: zu den Häusern und zugehörigen Gärten, die der Shakespeare Birthplace Trust betreibt, zählt natürlich sein Geburtshaus. Der Hausgarten von diesem Haus an der Henley Street in Stratford wird der viktorianischen Zeit zugeordnet. Zu dem von seinem Vater erworbenen Haus, dem Geburtshaus von William, gehörte auch ein großer Garten, in dem Gemüse, Kräuter und Obstbäume, aber auch Blumen gediehen. Seinen künstlerischen Bezug zu diesem Garten finden wir in Venus und Adonis. Dort steht:
1: Süß sind wohl Blumen, ihre Farbe frisch und fein.
0: Dieses Anwesen, das er später auch mit seiner Frau Anne Hathaway bewohnte, wurde bereits im 18. Jahrhundert zu einer Touristenattraktion, aber das sagte ich ja bereits. Ein passionierter Gärtner ermutigte den Trust, die Gartengestaltung der viktorianischen Zeit anzupassen. 1999 und 2000 unterzog man Haus und Garten einer Überholung und behielt den viktorianischen Stil bei. So wurde man in der Gartengestaltung dem Versorgungsgarten aus William Shakespeares Zeit und der Schönheit durch Blumen gerecht. Man pflanzte Rosen wie Rosa Falstaff und Air Gentle Harmony, die für Shakespeares Figuren stehen. Denn in Die beiden edlen Vettern heißt es im zweiten Akt, zweite Szene:
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1: William verbrachte seine Kindheit auf dem Land. Die Farm seiner Mutter ist in Heinrich V., erster Akt und erste Szene erwähnt. Da heißt es:
2: Es wächst die Erdbeer unter Nesseln auf. Gesunde Beeren reifen und gedeihen am besten neben Früchten schlechterer Art.
1: So entsprang sein Faible für Botanik seinen Kindheitserlebnissen in Warwickshire. Dort hatte Shakespeares Großvater, Robert Arden, 1514 ein Haus gebaut, in dem auch Mary, William Shakespeares Mutter, als jüngste Tochter aufgewachsen war. Im großen Obst- und Gemüsegarten bewegten sich auch Schweine und Geflügel. Der Großbauer betrieb Land- und Milchwirtschaft. Circa 55 Hektar Land gehörten der Familie und er konnte einen Teil seiner Flächen verpachten. Zu den Pächtern gehörte auch die Familie Shakespeare und eine Familie Palmer, die unweit von Robert Ardens Haus ihr Wohngebäude, Stallungen und so weiter errichteten. Der noch heute landwirtschaftlich genutzte Betrieb ist inzwischen ein ökologischer Hof, der Palmers Farm genannt wird. Und da so ein Verwalter stets Kontakt zu seinen Pächtern hatte, wird vermutet, dass William Shakespeares Vater John so auf seine Mutter Mary Arden traf und sich diese ineinander verliebten. Das Haus, aus dem seine Mutter stammt, bekam den Namen Mary Ardens Farm und wurde durch den Kauf vom SBT vor dem Abriss gerettet. Nach und nach ließ der Trast auch die Wirtschaftsgebäude für die Besucher herrichten und entwickelte ein Programm, das die Besucher erleben lässt, wie damals landwirtschaftlich gearbeitet wurde. Um das Gebäude sind die Gärten wie in der Tudorzeit mit Blumen und Gemüse bepflanzt. Damit zeigt man auch, wie man sich in dieser Zeit ernährte. Da den Kindern damals Geschichten erzählt wurden, gehörte auch die mittelalterliche Legende von Robin Hood dazu. Und Shakespeare bekam sie von Mutter und Großmutter erzählt. Der nahe Wald von Arden beflügelte sicher auch seine Fantasie, sowie die von allen Kindern. Und so spielt ein Großteil von »Wie es euch gefällt« im Wald von Arden. In »Wie es euch gefällt«, erster Akt, erste Szene, heißt es deshalb:
2: Sie sagen, er ist bereits im Ardener Wald und viele lustige Leute mit ihm. Und sie leben wie der alte Robin Hood von England. Es heißt, viele junge Edelleute strömen ihm täglich zu und verbringen sorglos die Zeit wie im goldenen Weltalter.

0: Haus und Garten Nummer 3 auf der SBT-Liste ist Anne Hathaway's Cottage. Dieses Gebäude und das große Gelände wird zu einem der beliebtesten Orte von Shakespeares Bewunderern. Man ordnet es der Romanze zwischen Anne und William zu. Im Sommernachtstraum, zweiter Akt, erste Szene, finden wir:
1: Doch merkt ich auf den Pfeil, wohin er fiele. Er fiel gen Westen auf ein zartes Blümchen, sonst milchweiß, purpurn nun durch Amors Wunde. Und Mädchen nennen's lieb im Müßiggang.
0: Es ist Cupidos Pfeil, der die Liebe bringt. Doch Shakespeares Liebesgeschichte ist nicht von den Göttern eingefädelt worden. Es waren die beiden Familien, die sich kannten. Ähnlich wie bei den Ardens war auch das Land der Hathaways gepachtet. William könnte im August 1582 bei der Ernte der Hathaways geholfen und dann gefeiert haben. Terminlich würde dies zur Geburt der Tochter Susanna passen. Die Eheschließung von Anne und William bedurfte nämlich einer Sondererlaubnis vom Bischof, da William noch nicht das 21. Lebensjahr erreicht hatte. Die 8 Jahre ältere Anne dagegen war im 3. Monat schwanger. Wo sie geheiratet haben, weiß man nicht. Aber diverse Kirchen reklamieren dieses Privileg für sich. Wie bei Ardens führte auch in der Familie Hathaway nach dem Tod des Vaters Anne gemeinsam mit ihrer Mutter und den Geschwistern das Anwesen weiter. Es waren ohnehin die Frauen, die in der Landwirtschaft und in den Gärten die meiste Arbeit leisteten. Doch wie wurde der Wirtschaftsgarten der Hathaways zum bekanntesten Cottage Garden? Aus dem Protokoll des SPD von 1911 ist zu entnehmen, dass er sich in einem traurigen Zustand befand. Man verpflichtete die gefeierte Gartengestalterin Ellen Wilmot, die 1923 ihre Vorschläge zur Neugestaltung unterbreitete und umsetzte. Wenn man dieses Cottage besucht und dann dem Ansturm auf das Cottage selbst müde ist, kann man sich auf dem Shottery Brook Walk durch den 5 Hektar großen Garten bewegen, spazieren gehen und Ruhe finden. Duftwicken, die an Haselzweigen ranken, und zahlreiche Blumen sowie Rosen erfreuen die Besucher. Wichtige Gestaltungselemente sind auch Flechtwerk aus Korbweide. Frisch geschnitten und in die Erde gesteckt, treiben sie aus und grünen. Das Obst der ältesten Obstbäume an der Remise, aber auch von allen anderen Obstbäumen, pflücken freiwillige Helfer im Herbst und verteilen es an die Schulen der Umgebung. So hat die Ehe von Anne und William das kleine Dorf Shottery auf ewig mit dem Dichter verbunden, obwohl sie dort nicht gemeinsam wohnten. Mehrfach findet in Ein Sommernachtstraum dieser Ort Erwähnung. Im ersten Akt mit den Worten:
1: Und dort im Wald, wo wir an vielen Tagen einträchtig zwischen Schlüsselblumen lagen.
2: Dieses Lied ist für all meine Freunde im Garten.

0: Einen Großteil seines Lebens verbrachte William Shakespeare nicht in seiner Heimatstadt und nicht bei seiner Familie. Seine Arbeit als Schauspieler, Dramatiker und Teilhaber eines Theaters zwang ihn in die Hauptstadt London. Man weiß, dass er bereits 1592 dort logierte. Und so fand er oft Gelegenheit, reizvolle Häuser und Gärten von Höflingen und Freunden zu besuchen. Die Theatergruppe Chamberlain's Men brauchte einen festen Spielort. So errichtete man am Südufer der Themse ein Theater. Um das nötige Geld aufzubringen, wurden Anteile dafür ausgegeben. Inwieweit Shakespeare daran beteiligt war, kann nur vermutet werden. Zum Theater gehörte auch ein Garten, den man, anders als heute, nach der Theateraufführung besuchte. Auch das ist in Maß für Maß, 4. Akt, 1. Szene belegt. Hier heißt es:
1: Sein Garten ist umringt von einer Mauer, die gegen Westen an einem Weinberg lehnt. Und zu dem Weinberg führt ein Lattentor, das dieser größere Schlüssel öffnen wird. Der andere schließt ein kleines Pförtchen auf, das aus dem Weinberg in den Garten führt. Dort habe ich zugesagt, mich einzustellen, grad in der Stunde ernster Mitternacht.
0: Dass in diesen Gärten nicht nur Blumen, sondern auch Essbares, zumindest Erdbeeren, wuchsen, zeigt die 4. Szene aus dem 3. Akt von Richard III.
1: Milord von Ely, jüngst war ich in Holborn und sah in eurem Garten schöne Erdbeeren. Lasst etliche mir holen, bitt ich euch.
0: So waren auch die zahlreichen Gärten in London Bestandteil seines Lebens und Schaffens.

0: Ein Mann mit Besitz. Der Garten von New Place. William Shakespeare kaufte sich mit hart erarbeitetem Geld sein Grundstück in Stratford-upon-Avon. Es befand sich unweit der Holy Trinity Church. Er erwarb es laut Kaufvertrag am 4. Mai 1597 für 60 Pfund. Das Haus war baufällig und in der Familie des Verkäufers war ein Mord geschehen. Diese Umstände machten es nicht begehrenswert. Doch laut Beschreibung hatte es 10 Kamine und neben 2 Scheunen und 2 Gärten gehörten auch noch 2 Obstgärten dazu. Es wird vermutet, dass dieser Kauf eine emotionale Entscheidung von William Shakespeare war. Vielleicht wollte er für seine Frau Anne und die beiden Töchter Judith und Susanna ein schönes Zuhause schaffen. Denn im Jahr zuvor war sein Sohn Hamnet verstorben und er hatte die 3 Frauen in ihrem Schmerz allein gelassen. Doch bevor das Haus bewohnbar war, mussten die Shakespeares es instand setzen. Heute sind von New Place nur noch Reste des Fundamentes erhalten, aber den Garten gibt es noch. Er erzählt eine 400-jährige Geschichte. Heutige Besucher von New Place versuchen sich auszumalen, wie Shakespeares Haus wohl ausgesehen hat, wie der Garten gestaltet war, welche Obstbäume es gab. Shakespeare erwarb es mit 33 Jahren und verstarb dort im Alter von 52 Jahren. Er überschrieb es seiner Tochter Susanne, die im Jahr 1643 die Königin Henrietta Maria 3 Tage lang hier beherbergte. In der Geschichte von New Place wird ein John Jordan mit folgenden Worten zitiert: Mr. William Shakespeare besserte das Haus aus und pflanzte einen Garten schöner Art und 1609 auch einen Maulbeerbaum. Dieser Maulbeerbaum lockte im 18. Jahrhundert viele reisende Shakespeare-Bewunderer an, die diesen Baum sehen wollten. Das wiederum nervte den Hausbesitzer und er ließ ihn fällen. Die entsetzten Bürger jagten den Hausbesitzer aus der Stadt. Aus diesem Holz des Baumes fertigte dann ein cleverer Handwerker Souvenirs. Schnupftabakdosen, Kassetten und Kelche, die sehr begehrt waren. Sicher gibt es mehr Exemplare an Souveniren, als ein Maulbeerbaum hergegeben hat. Aber Souvenirjägern ist das egal. New Place ist die einzige Stätte, die ohne Gebäude vom SBT betrieben wird. Denn sein Wohnhaus gibt es schon lange nicht mehr. Doch die Gärten werden zahlreich besucht. Der SBT entschied, sich für eine konzeptionelle Interpretation der 400-jährigen Geschichte. Es gibt verschiedene Gartenbereiche. Der Knotengarten aus den 1920er Jahren wurde mit neuen Pflanzen aufgefrischt. Im Great Garden werden 2 Maulbeerbäume gehegt und gepflegt. Im Frühjahr blühen Veilchen, die Shakespeare wegen ihrer Farbe, ihrer Symbolik und ihres Duftes oft in den Werken verwendete. Die Veilchen bedachte er in Was ihr wollt. Erster Akt, erste Szene.
1: Das Lied nochmal, das starb so schön dahin. Oh, mir ging's ein ins Ohr wie lauter Wind, der über Beete voller Veilchen raunt und Düfte stiehlt und schenkt.
0: Aber auch bei Hamlet sind diese kleinen Blümchen genannt. Und zwar im ersten Akt und dritter Szene.
1: Ein Veilchen in der Jugend der Natur. Frühzeitig, nicht beständig. Süß, nicht dauernd. Nur Duft und Labsal eines Augenblicks.

0: Das vierte Anwesen, das von Shakespeares Birthday Trust verwaltet wird, ist Hall's Croft. Als Shakespeare einige seiner wichtigsten Schauspieler auf die Bühne gebracht hatte und auf der Höhe seines Ruhms stand, war er noch keine 40 Jahre alt. Er erwarb 1602 43,3 Hektar Land in Old Stratford, gerade außerhalb des Gebiets der neuen Stadt. Er bezahlte 320 Pfund und erhielt Obstgärten, Wiesen und Ackerland. Dieses Land schenkte er 1607 seiner Tochter Susanna zu ihrer Hochzeit mit John Hall. Und auf diesem Land erbaute sich das junge Ehepaar ihr eigenes Haus, das heute als Hall's Croft bekannt ist. Shakespeares Tochter Susanna wird als klug und willensstark beschrieben und ihr Ehemann John Hall war ein hingebungsvoller Arzt und Kirchenvorsteher, der sein Wissen in einem Buch über Behandlungsmethoden und Kräuter sowie genauen Angaben zu den Behandlungsmethoden seiner Patienten festhielt. Er schrieb das Buch in Latein und übersetzt heißt es »Ausgesuchte Beobachtung«. Select Observations. Diesem Fallbuch ist neben Kräutern und Zusammensetzung von Heilmitteln auch zu entnehmen, dass er seine Patienten in einem Umkreis von 64 Kilometer besuchte und behandelte. Der älteste erfasste Patient starb mit 93 Jahren. Zum Anwesen Hall's Croft gehört das erbaute Haus. Und das war eines der größten Häuser der Stadt und doch etwas kleiner als Shakespeares New Place. Es ruhte auf einem Steinfundament und hatte als Fachwerkhaus mehrere Giebel. Im Erdgeschoss war der Behandlungsraum und die Sammlung seiner Kräuterbücher, die Kräutersammlung selbst und die zugehörigen Gerätschaften wie Mörser und Stößel sowie Aufbewahrungsgefäße. Im Obergeschoss lagen die Räume für Familie und Bedienstete. Im 18. Jahrhundert wurde das Fachwerk dann unter Putz gelegt, aber 1949 nach dem Erwerb durch den Trust wieder entfernt. In den Gärten, die zum Anwesen von Hall's Croft gehören, gedeihen ganz besonders die Kräuter und Heilpflanzen, mit denen John Hall experimentierte und seine Patienten heilte. Drogen kommen ja auch in Shakespeares Werken oft vor. Er könnte also mit seinem Schwiegersohn über das Wirken von Drogen, aber auch über die passenden Gegenmittel gesprochen haben. In Othello, dritter Akt, dritte Szene heißt es:
1: Mohnsaft nicht, noch Mandragora, noch alle Schlummerkräfte der Natur verhelfen dir zu dem süßen Schlaf, den du noch gestern hattest.
0: Und bei Romeo und Julia, zweiter Akt, dritte Szene, referiert der Mönch Lorenzo beim Kräutersammeln Folgendes:
1: Die kleine Blume hier beherbergt giftige Säfte in ihrer zarten Höhe und milde Heilungskräfte.

Alles, was ich mir zu Shakespeares Gärten erarbeitet habe, kennen Sie nun, liebe Hörerinnen und Hörer. Ich hoffe, es ist mir gelungen, Sie ein wenig für Shakespeares Gärten zu gewinnen. Vielleicht steht ja ein Besuch in Großbritannien auf Ihrer Reiseagenda. Dann kann man ja beim Reiseanbieter erfragen, ob zu den Ausflugszielen ein Garten von der Liste des Shakespeare Birthplace Trust gehört. Und noch etwas ist mir ganz wichtig zu erwähnen. Haben Sie den Film Hamnet gesehen? Dann werden Sie bemerkt haben, dass meine Sendung nicht mit dem Film total übereinstimmt. Wie auch. Die Filmemacher hatten ihr Konzept, ihr Drehbuch. Ich habe auch mein eigenes Drehbuch oder Konzept entwickelt und mich dabei an einem wunderbar bebilderten Buch orientiert. Wir reisen weiter auf der Insel, um genauer zu werden, von London nach Northumberland. Auf dem Gelände von Alnwick Castle finden wir hinter einem Gartentor mit Totenköpfen den größten Giftgarten der Welt. Er beherbergt mehr als 100 tödlich wirkende Pflanzenarten, sodass man den Garten nur unter Aufsicht betreten darf. Bei Beginn der Führung warnen die Guides die Besuchergruppen, die Pflanzen keinesfalls zu berühren, etwas abzupflücken oder gar daran zu lecken. Ohnmachtsanfälle gehören für die Hüter dieses besonderen Gartens zum Berufsalltag. Ob diese von den Erzählungen der makaberen historischen Giftmischergeschichten, vom Zeigen von Mixturen, die als Mordwaffen dienten, oder von betörenden Geruchsmischungen aus Oleander, Eibe und Nachtschrankengewächsblüten herrühren, ist nicht genauer untersucht. Aber empfindliche Besucher gibt es eben immer wieder und deshalb auch Ohnmachtsanfälle. Der Giftgarten wurde vor 20 Jahren eröffnet und hat sich als Ziel für alle Neugierigen entwickelt. Zu den Besuchern zählen Wissenschaftler, Menschen, die sich für exotische oder Giftpflanzen interessieren und deren Gifte studieren, aber auch Krimi-Autoren, die nach Inspiration suchen. Es ist doch spannend zu erfahren, dass wir in aufgeschnittenen Kirschlorbeerblättern Blausäure finden. Schließlich gedeihen diese Sträucher in vielen Gärten, oft sogar als Heckenpflanze. Vielleicht haben Sie ja auch einen Ricinus communis oder Wunderbaum im Kübel oder im Beet. Sieht doch attraktiv aus, diese Pflanze. Ja, auch bei uns in den Gärten oder in der freien Natur finden wir Giftpflanzen. Etwas Wissen darüber ist ganz nützlich. Nicht um zu morden, nein, natürlich nicht, aber um Unfälle mit Giftpflanzen zu vermeiden, besonders bei Kindern oder bei Haustieren. Doch wir wissen auch, die Dosis ist entscheidend. Wenn wir an eine Brennnessel geraten, ist das schmerzhaft. Die australische Brennnessel Dendrocnide moriodes aber steht im Giftgarten in einer verschlossenen, durchsichtigen Box, die nur mit Schutzanzug geöffnet wird. Schon ein kleiner Windzug könnte Brennhaare verbreiten, deren Wirkung keiner ausgesetzt sein möchte. Und dann die Alraunen. Botanisch Mandragora. Diese krautige, hellblau blühende Pflanze finden wir im Mittelmeerraum. Sie ist hochinteressant, gehört wie die Kartoffel und Tomate zu den Nachtschattengewächsen und ihre Wurzel ist extrem giftig. Aber da diese Wurzel eine Ähnlichkeit zur menschlichen Gestalt zugeschrieben wird, gilt sie kulturgeschichtlich als Ritual- und Zauberpflanze. Als Bücherfreundin erinnere ich mich, dass sie auch in Cornelia Funkes Tintentrilogie, aber auch bei Harry Potter eine Rolle spielte. Ganz gleich, ob Mandragora als Rauschmittel bei den Pharaonen,
Betäubungsmittel auf dem Schlachtfeld der Römer oder als Zauberpflanze in Büchern eine Rolle spielen. Sie finden großes Interesse bei den Gartenbesuchern und sind in Käfige eingesperrt. Und da zwischen Taktgefühl und Sensationslust nur ein schmaler Grat ist, steht dort im Garten ein Sarg, in dem das Trinkgeld gesammelt wird, als Dankeschön für alle, wie auch immer, gearteten und erzählten Geschichten. Abschließend möchte ich nicht verschweigen, dass ich durch die Beschäftigung mit dem giftigsten Garten der Welt eine neue Buchautorin für mich entdeckte, Jill Johnson. In ihrem Buch erweckt sie eine offenbar etwas schrullige englische Professorin zum Leben, die sich auf toxische Pflanzen spezialisiert hat und in einen mysteriösen Giftmord verwickelt wird. Ich habe das Buch erworben, aber ich habe es noch nicht gelesen. Irgendwann stelle ich es Ihnen aber vor.

0: Ort.
1: Ja, das waren meine besonderen Gärten für Sie, liebe Hörerinnen und Hörer. Ein ganz, ganz herzliches Dankeschön gehört meiner Kollegin Ines Rosjak. Denn sie sprach mir all die Textstellen ein, die aus Shakespeares Werken entnommen sind. Und sie meint abschließend:
2: Unser Körper ist ein Garten und unser Wille der Gärtner.
1: Und noch ein Dankeschön muss ich sagen. Es geht nach Finsterwalde. Danke, Ralf Engel, dass du mir die Musik für die Sendung zusammengestellt hast. So, ich sage Tschüss für heute. Machen Sie es gut und besuchen Sie irgendeinen schönen Garten. Aber vielleicht ist es ja auch Ihr eigener.
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0: Sie hörten Mariam Eliashvili mit einem georgischen Lied. Es folgen zwei Lieder mit dem georgischen Trio Mandili, Kekile und Aidunia. Die drei Mädchen wandern durch die Berge und singen dabei. Wundern Sie sich also nicht, wenn Sie ab und zu den Wind pfeifen hören.
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Hossam Ramsi war ein ägyptischer Perkussionist, der bereits im Alter von 3 Jahren seine erste Darabuka, eine einfällige Bechertrommel, erhielt. Ein Umzug nach Saudi-Arabien führte ihn als Jugendlicher zu Beduinenstämmen, die ihm Einblick in die kulturellen Ursprünge der arabischen Musik gaben und die zur Inspiration für viele seiner späteren rhythmischen Orientierungen wurden. Wir hören Ganili Shevai.

0: Und nun die marokkanische Singer-Songwriterin Manal Benchlika, bekannt als Manal mit Makelaf Magalou.
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Die belgische Musikerin Natasha Atlas verbindet arabische und afrikanische Elemente mit moderner elektronischer Musik. Als Beispiel hören wir Leish Neta Arek.

Ofra Haza war eine israelische Sängerin und eine Ikone ihres Landes. Sie stammte von jemenitisch-misrahischen Eltern aus dem Jemen ab und zu ihren frühesten musikalischen Einflüssen gehörte, dass sie traditionelle jemenitische Lieder von ihren Eltern lernte. Wir hören Oda Leili vom 1984er Album Yemenit Songs und danach Shaddai vom gleichnamigen Album von 1988, das Ofra Haza international berühmt gemacht hat.

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Baluchi Srivastav ist ein indisch-britischer Sitar-Spieler. Sarwar Sapri spielt virtuos die Tabla. Die Tabla besteht aus zwei kleinen Kesseltrommeln, deren Felle mit einem charakteristischen kreisrunden Auge versehen sind und mit den Fingern beider Hände gespielt werden. Die Tabla wird in der klassischen Hindustani-Musik in Indien, Pakistan und Bangladesch sowie in Afghanistan eingesetzt. Beide Künstler spielen nun die Rag Paha in Kaherwa.

Es folgt Surubaya, ein Titel, der balinesischer Musik nachempfunden ist, vom französischen Komponisten Armand Friedman.

Und nun relaxen wir ein wenig mit chinesischer Musik. Zuerst hören Sie Wang Shanti mit Buddha Realm und danach Xi Siyu mit Queen of the Blossoms.

Das war die Ethno-Pop-Hymne Gea, interpretiert von der deutschen Sängerin und Streamerin Soul Hikers. Wir beenden die 48. Weltmusiksendung mit der Shanty-Rockband Santiano und Blauer Planet vom Album Doggerland und Salz auf unsere Haut vom Album von Liebe, Tod und Freiheit. Ich wünsche Ihnen noch viel Spaß beim Hören unseres Senders. Ihr Lutz Engelmann.

0: Herzlich willkommen zur Juni-Ausgabe des Abendmagazins zum 5-Uhr-Tee. Wenn die Juni-Käfer fliegen, liebe Hörerinnen und Hörer, sind die Tage hell und sonnig und zum Küssen laue Nächte voller Düfte, hold und wonnig.
1: Was für ein romantischer Einstieg, Birgit. Da fällt mir ein Spruch von Mark Twain ein. Es ist besser, ein junger Juni-Käfer zu sein, als ein alter Paradiesvogel.
0: Ach, Dietmar, da spricht wohl eher die Hoffnung als die Erfahrung.
1: Ach, Moment mal. Willst du damit etwa sagen, ich wäre schon ein alter Paradiesvogel?
0: Ach, nein, das würde ich mir ja nie erlauben. Aber bevor wir jetzt zoologische Fragen klären, fangen wir lieber an. Was haben wir denn heute im Programm?
1: Ach, nun ja, bevor wir verraten, was Sie in den nächsten anderthalb Stunden erwartet,
0: stellen wir uns erst einmal vor. Durch das Abendmagazin zum 5-Uhr-Tee begleiten Sie wie gewohnt Birgit Mühl
1: und Dietmar Witt. Schön, dass Sie eingeschaltet haben.
0: Und weil ein Sommerabend mit Musik einfach besser beginnt,
1: starten wir jetzt erst einmal musikalisch in diese Juli-Ausgabe.
0: Danach schauen wir gemeinsam auf alles, was wir heute Abend noch für Sie vorbereitet haben.
1: Bleiben Sie also gern bei uns.
0: Und jetzt Musik.

0: Antja, was haben wir heute vorbereitet, um Sie gut in den Abend zu begleiten? Eine ganze Menge, wie ich finde. Birgit hat wieder ein historisches Kino entdeckt, das wir Ihnen vorstellen werden. Das Bundesplatzkino in Wilmersdorf. Und außerdem
1: schauen wir bei Radio Ginseng History 100 Jahre zurück zur Gründung von Daimler-Benz. Und wir verraten auch, warum ausgerechnet Mercedes zum Namen einer Automarke wurde.
0: Ja, und außerdem haben wir in unserem Popkalender gestöbert und einige runde Geburtstage gefunden. Einen kann ich ja schon mal verraten. Bonnie Tyler hat jetzt tatsächlich die 75 erreicht.
1: Und nach dem Popkalender geht's weiter mit dem Kulturkalender. Und anschließend gibt's auch noch ein Beatles-Cover auf Deutsch.
0: Damit aber erstmal genug mit der Vorschau. Kurz und bündig, ein bisschen Überraschung soll ja auch noch bleiben.
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1: Das war übrigens unser neuer Jingle. Damit wollen wir künftig Themen, kleine Geschichten oder Anekdoten einläuten. Wir dachten, den stellen wir gleich mal vor.
0: Ja, passt wunderbar, denn ich bin tatsächlich über deine Worte gestolpert. Du sprachst vom Junikäfer. Sind die wirklich so niedlich? Nicht mal aus Schokolade kennt man die doch. Das sind doch eher Maikäfer.
1: Naja, niedlich sind die Junikäfer sicher nicht mit ihren dicken, behaarten Körpern.
0: Ja, Da wirken sie etwas drollig und tapsig, fliegen ziemlich ungeschickt herum und brummen auch noch ordentlich.
1: Aber trotzdem werden sie romantisiert. Sie stehen irgendwie für laue Sommerabende, Freiheit, eben für den Beginn der unbeschwerten Jahreszeit.
0: Schön gesagt. Für mich bleibt's trotzdem nur ein kleiner brauner Flieger, dessen Engelinge die Pflanzen an die Wurzeln gehen und die dann oft in ganzen Schwärmen auftreten. Er ist ja mit dem Maikäfer verwandt, nur eben etwas kleiner. Und die Maikäfer werden ja auch romantisiert.
1: So genug romantisiert, jetzt gibt's Musik.

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5: Heute bei Radio Ginseng History. 100 Jahre Daimler-Benz. Eine Geschichte über technische Pioniere, wirtschaftliche Krisen, große Namen und eine Marke, die weltweit zum Symbol deutscher Ingenieurskunst wurde.
6: Und eigentlich beginnt diese Geschichte mit zwei Männern, die sich niemals begegnet sind. Gottlieb Benz und Karl Benz und Gottlieb Daimler.
5: Denn als Daimler-Benz 1926 gegründet wurde, war Gottlieb Daimler bereits seit über 25 Jahren tot. Er starb schon im Jahr 1900.
6: Das heißt, die beiden Väter des Automobils kannten sich wahrscheinlich nicht einmal persönlich, obwohl sie fast zeitgleich unabhängig voneinander am Automobil arbeiteten.
5: Karl Benz entwickelte 1886 in Mannheim den berühmten Patentmotorwagen, das erste praxistaugliche Automobil der Welt.
6: Ja, fast gleichzeitig tüftelten Gottlieb Daimler und Wilhelm Maybach in Cannstatt bei Stuttgart an schnellen und kompakten Verbrennungsmotoren. Ihr Ziel war nicht nur das Auto. Daimler wollte Motoren für Fahrzeuge zu Lande, zu Wasser und in der Luft bauen.
5: Daher stammt später auch der berühmte Mercedes-Stern mit seinen drei Zacken.
6: Ja, die Firmen unterschieden sich allerdings deutlich. Benz galt als eher vorsichtiger Konstrukteur und Unternehmer. Seine Fahrzeuge waren solide und zuverlässig.
5: Daimler und Maybach dagegen standen eher für Leistung, Geschwindigkeit und technische Innovation. Ihre Wagen waren sportlicher und moderner.
6: Ja, und trotzdem gerieten beide Unternehmen nach dem Ersten Weltkrieg zunehmend unter Druck.
5: Deutschland litt unter Inflation, Wirtschaftskrise und schwacher Kaufkraft. Automobile waren Luxusgüter und die Zahl der Käufer brach dramatisch ein.
6: Hinzu kamen hohe Entwicklungskosten und starke Konkurrenz aus dem Ausland, vor allem aus den USA. Hersteller wie Ford produzierten deutlich günstiger und in größeren Stückzahlen.
5: Und genau daraus entstand schließlich der Zusammenschluss. Nicht aus Sympathie oder gemeinsamer Vision, sondern aus wirtschaftlicher Notwendigkeit.
6: Ja, 1924 vereinbarten beide Firmen zunächst eine sogenannte Interessengemeinschaft. Entwicklung, Einkauf, Werbung und Produktion wurden teilweise zusammengelegt, um Kosten zu sparen.
5: Zwei Jahre später, am 28. Juni 1926, entstand daraus offiziell die Daimler-Benz AG.
6: Und nun zur vielleicht bekanntesten Frage. Warum heißt die Marke eigentlich Mercedes-Benz und nicht Daimler-Benz?
5: Die Antwort führt an die französische Riviera um die Jahrhundertwende. Dort lebte der österreichische Geschäftsmann Emil Jelinek.
6: Ein wohlhabender Autohändler, Rennfahrer und Marketinggenie. Er verkaufte Daimler-Fahrzeuge an die reiche Gesellschaft in Nizza und Monte Carlo.
5: Jelinek war überzeugt, dass die Fahrzeuge moderner und leistungsfähiger werden mussten. Und er stellte Daimler eine ungewöhnliche Bedingung. Die neuen Wagen sollten den Namen seiner Tochter tragen.
6: Und sie hieß Mercedes Jelinek. Damals war sie erst ein junges Mädchen.
5: 1901 erschien dann der erste Mercedes und wurde sofort ein sensationeller Erfolg. Viele Experten betrachteten ihn als das erste moderne Automobil überhaupt.
6: Ja, der Name Mercedes wurde dadurch weltweit bekannt. Deutlich bekannter als der Name Daimler selbst. Deshalb behielt man ihn auch nach der Fusion bei.
5: So entstand schließlich die Marke Mercedes-Benz.
6: In den 1930er Jahren entwickelte sich Mercedes-Benz endgültig zum Symbol deutscher Ingenieurkunst. Die berühmten Silberpfeile dominierten den internationalen Rennsport.
5: Gleichzeitig gehört diese Zeit aber auch zu den dunkelsten Kapiteln der Firmengeschichte. Während der NS-Zeit produzierte Daimler-Benz in großem Umfang für die Rüstungsindustrie.
6: Ja, gebaut wurden unter anderem Flugmotoren, Militärfahrzeuge und Lastwagen. Tausende Zwangsarbeiter und KZ-Häftlinge mussten unter unmenschlichen Bedingungen in den Werken arbeiten.
5: Ein weniger bekannter Aspekt: Teile der Produktion wurden gegen Kriegsende sogar in unterirdische Anlagen verlegt, um sie vor Bombenangriffen zu schützen.
6: Und nach 1945 lagen viele Werke in Trümmern. Doch der Wiederaufstieg gelang erstaunlich schnell.
5: Mit Fahrzeugen wie dem berühmten Adenauer Mercedes wurde die Marke zum Symbol des westdeutschen Wirtschaftswunders.
6: Ja, und dazu kam der technische Vorsprung. Mercedes entwickelte oder perfektionierte viele Sicherheitssysteme wie Knautschzone, ABS, Airbag und ESP.
5: Und weltweit entstand der Ruf besonderer Qualität und Langlebigkeit. In vielen Ländern galt ein Mercedes als Fahrzeug fürs ganze Leben.
6: Ja, und später entwickelte sich Daimler-Benz weiter über den Autobau hinaus. Der Konzern stieg in Luftfahrt, Raumfahrt und Rüstung ein.
5: Aus Teilen dieser Bereiche entstand später unter anderem ein Teil des heutigen Airbus-Konzerns.
6: Ja, 100 Jahre Daimler-Benz erzählen also nicht nur die Geschichte eines Autoherstellers,
5: sondern auch ein Stück deutscher Wirtschafts-, Technik- und Zeitgeschichte mit großen Erfolgen, aber auch schwierigen Kapiteln.
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7: Nachgedacht.
8: Denn je größer ein Mensch, umso versöhnlicher ist er im Zorne, und ein edles Gemüt fühlt sich zur Güte geneigt. Ovid.

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1: Das war jetzt falsch. Der Richtige kommt jetzt.
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1: Unser Popkalender wurde eingeleitet von Nils Lofgren, der am 21. Juni seinen 75. Geburtstag feiert. Wir hörten ihn gerade mit Ain't the Truth Enough vom Album Mountain aus dem Jahr 2023.
2: Und wenn man Nils Lofgren in nur einem Wort beschreiben müsste, dann wahrscheinlich vielseitig. Denn der Mann spielt nicht nur Gitarre und zwar spektakulär gut, sondern auch Keyboards, Akkordeon und singt natürlich auch noch dazu.
1: Ja, Musik gemacht hat er praktisch schon immer. Professionell ging es bereits mit 17 los. Anfang der 70er gründete er seine Band Grin. Damals schon zeigte sich, das ist jemand, der kann Rock, hat aber auch eine ganz verträumte Seite.
2: Und während andere Musiker vielleicht eine erfolgreiche Karriere haben, hatte Nils Lofgren gleich mehrere. Sehr früh arbeitete er schon mit Neil Young zusammen, spielte auf legendären Alben mit und wurde später sogar Mitglied von Crazy Horse.
1: Ja, aber die meisten kennen ihn wahrscheinlich aber aus der Band von Bruce Springsteen. Seit den 80ern gehört er zur berühmten E Street Band als Gitarrist, Multi-Instrumentalist und manchmal auch als der Mann, der mitten im Solo plötzlich Saltos schlägt oder auf einem Trampolin herumhüpft.
2: Ja, und sein Musikstil? Schwer in eine Schublade zu stecken. Rock, ein bisschen Funk, Blues und Country, alles dabei. Und parallel zur Arbeit mit großen Namen hat er immer seine Solokarriere weitergeführt. Inzwischen sind da mehr als ein Dutzend eigene Studioalben zusammengekommen.
1: Ja, und Nils Lofgren war nie jemand, der Musik nur als Unterhaltung angesehen hat. Gesellschaftliche Themen, Protesthaltung, das taucht immer wieder in seinen Songs auf. Gerade Ain't the Truth Enough, das wir eben gehört haben, beschäftigt sich mit Wahrheit, gesellschaftlicher Spaltung und Desinformation. Lofgren sagt dazu sinngemäß, Truth and Love always see us through. Wahrheit und Liebe bringen uns durch schwierige Zeiten.
2: Und was macht er heute mit fast 75? Ganz einfach. Weitermachen. Er ist weiterhin Mitglied der E Street Band, veröffentlicht neue Musik und engagiert sich politisch und gesellschaftlich. Zuletzt sogar wieder mit neuen Protestsongs gegen Trump. Auch 2026 geht er weiter mit der E Street Band auf Tour.
1: Ja, 75 Jahre alt und mitten im Leben. Dazu von uns herzlichen Glückwunsch zum Geburtstag, Nils Lofgren.
2: Ja, und eine Sängerin, die auch immer gesellschaftlich Haltung gezeigt hat, feiert heute an unserem Live-Sendetag, also heute am 15. Juni, ihren 80. Geburtstag, Linda Ronstadt.
1: Ja, geboren wurde sie in der Wüstenstadt Tucson in Arizona, wo sie heute noch lebt. Ihre Karriere begann bereits Mitte der 60er Jahre. Erst mit der Folkrockband The Stone Ponies, später dann Solo. Und schnell wurde klar, diese Stimme bleibt.
2: Interessant ist auch, wer sie damals begleitet hat. Anfang der 70er standen gleich mehrere Musiker in ihrer Band, die später selbst Musikgeschichte schreiben sollten. Glenn Frey, Don Henley, Burn Ledden und Randy Meisner, also praktisch die späteren Eagles.
1: Ja, Linda Ronstadt war aber nie nur Rock- oder Country-Sängerin. Eigentlich war sie musikalisch ständig unterwegs. Pop, Big Band Sound, Jazz Standards, Broadway Musik und auch mexikanische Volksmusik gehörten auch zu ihrem Repertoire. Nicht ganz überraschend, denn ihre familiären Wurzeln reichen tief nach Mexiko.
2: Ihre vielleicht größte Stärke war aber etwas anderes: Songs zu interpretieren. Linda Ronstadt konnte bekannte Stücke nehmen und sie plötzlich zu ihren eigenen machen. Viele ihrer größten Erfolge waren Neuinterpretationen.
1: Ja, und genauso ein Song folgt auch gleich. You're No Good. Ursprünglich schon in den 60ern von Dede Warwick veröffentlicht, aber erst Linda Ronstadt machte daraus Mitte der 70er Jahre einen Welthit.
2: Neben der Musik engagierte sich Linda Ronstadt auch politisch für soziale Themen, für Bürgerrechte, kulturelle Vielfalt, insbesondere zum Umgang mit illegalen Migranten.
1: Ja, traurig ist allerdings, dass sie sich früh von der Bühne verabschieden musste. 2013 machte die zehnfache Grammy-Preisträgerin öffentlich, dass sie an Parkinson erkrankt ist. Eine Krankheit, die ihr schließlich das Singen unmöglich machte.
2: Aber ihre Stimme bleibt und lebt in ihren Aufnahmen weiter. Happy Birthday zum 80. Linda Ronstadt.
1: Und diese Geburtstagsgrüße schicken wir, wie angekündigt, mit ihrem Klassiker zu ihr nach Hause nach Tucson.
2: Mit You Are No Good.

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1: Was ich mal sagen wollte.
2: Tja, was ich mal sagen wollte. Bisher habe ich ja immer von meinem Schwager Sven erzählt. Aber unsere Familie ist ja viel größer. Wir haben nämlich auch einen Opa. Opa sagt von sich selber, er sei ein Philanthrop, ein Menschenfreund. Ist er auch. Vor allem ist er mit sich selbst befreundet. Aber er liebt das Leben und er erfreut sich an vielen kleinen Sachen. Er betrachtet liebevoll jedes Blümchen. Andererseits kämpfen die Zimmerpflanzen bei ihm ständig ums Überleben, da er vergisst, sie zu gießen. Manchmal beneide ich ihn um diese Gabe. Und er ist außergewöhnlich kommunikativ. Also wirklich außergewöhnlich. Das heißt, er redet eigentlich ohne Unterlass und kommt dabei vom Hundertsten in das Tausendste, wenn Sie wissen, was ich meine. Auch darum beneide ich ihn. Allerdings erschwert es etwas die Verständigung. Also ich schildere Ihnen mal ein Telefongespräch zwischen uns beiden. Ich: Hallo Opa, wollte mich nur kurz mal melden und daran erinnern, dass morgen Friseurtermin ist. Er: Ja, ja, Union hat wieder verloren. Da nützt auch die neue Trainerin nichts. Ich habe ja schon immer gesagt, ich: Ja, Opa, ich hole dich gegen 10 Uhr morgen ab. Er: Gestern haben sie Gewitter angesagt, aber war nichts, gar nichts wieder. Wir versteppen hier so langsam. Dr. Kannegießer hat gesagt, das liegt an dem Berg zwischen Grünau und Karolinenhof. Stimmt aber gar nicht, denn ich: Tschüss, Opa, bis morgen um 10. Er: Ja, ja, tschüsschen, und vergiss nicht, morgen ist Friseur. Wann kommst du denn? Tja, so oder so ähnlich läuft das zwischen uns. Er bräuchte mal dringend eine Kommunikationspause, denke ich. Und da habe ich mir was ausgedacht. Ich schenke ihm ein erweitertes Wochenende im Kloster Saunstorf in Brandenburg. Es ist ein Schweigekloster.

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1: Oh, Chris Isaak mit diesem schönen Schleicher Wicked Game. Wahrscheinlich sein wohl größter Erfolg neben Blue Hotel. Und am 26. Juni wird er tatsächlich 70 Jahre alt.
2: Ja, herzlichen Glückwunsch nach Kalifornien. Chris Isaak hat ja wirklich seinen ganz eigenen Sound entwickelt. Irgendwo zwischen Romantik, Rock'n'Roll, Rockabilly, ja, und diesen schönen Retro-Klängen.
1: Und nicht nur Musik. In den USA hat er auch geschauspielert und sogar eine eigene TV-Show gehabt.
2: Allerdings fiel er auch mal unangenehm auf. 1995 versuchte er bei den MTV Awards Cameron Diaz gegen ihren Willen zu küssen.
1: Was damals kaum thematisiert wurde. Heute würde man das wahrscheinlich ganz anders bewerten.
2: Ja, wobei die Geschichte noch eine Pointe hatte. Jim Carrey, der damals den Preis gewann, küsste Isaak kurzerhand selbst auf den Mund.
1: Ja. Eine ziemlich humorvolle Retourkutsche im Namen von Cameron Diaz, würde ich sagen.
2: Ja, abgesehen davon, diese Stimme ist schon schön. Schön weich. Manchmal erinnert sie mich sogar an ein bisschen an Roy Orbison.
1: Und eine ganz andere Stimmlage hat unsere nächste Jubilarin.
2: Was, das klingt ja schon gefährlich.
1: Ja. Ich sag nur echte Raspelröhre.
2: Ach, Bonnie Tyler, meinst du? Die Waliserin wurde am 8. Juni 75 Jahre alt und ihre Reibeisenstimme kennt wirklich jeder.
1: Das Verrückte daran ist, diese Stimme bekam sie erst nach einer Operation an ihren Stimmbändern und weil sie danach zu früh wieder gesprochen hat.
2: Ja, vielleicht zu ihrem Glück, denn diese Stimme ist ja dann auch zu ihrem Markenzeichen geworden.
1: Aber beim ESC hat dieses Markenzeichen allerdings nicht geholfen. 2013 trat sie für Großbritannien an, Platz 19 mit gerade mal 23 Punkten.
2: Ja, aber dafür hatte sie vorher genügend große Erfolge. It's a Heartache, weltweit erfolgreich und natürlich Total Eclipse of the Heart, Nummer 1 in den USA und Großbritannien.
1: Und was hören wir jetzt von Bonnie Tyler?
2: Ihren ersten großen Hit aus dem Jahr 1976, Lost in France. Für mich immer noch einer ihrer schönsten Songs.
1: Ja, das finde ich auch.

Wussten Sie schon, dass es einen Wurmmond gibt? Der Name Wurmmond geht auf indianische, koloniale und europäische Traditionen zurück, wo jeder Vollmond seinen gesamten Mondzyklus und nicht nur die Hauptnacht bezeichnet. Die amerikanischen Ureinwohner beobachteten Regenwürmer, die zu Beginn des Frühlings aus der auftauenden Wintererde hervorkamen und die Erneuerung und das Ende des Frostes ankündigten. Daher der Name Warm Moon für den Märzvollmond. Siedler aus der Kolonialzeit griffen dies auf und verbanden es mit dem Erwachen der Natur, während die Europäer es mit knospenden Pflanzen oder wurmartigen Larven in Verbindung brachten, die im Schlamm auftauchten. Der Blutmond entsteht, wenn während einer Mondfinsternis Sonne, Erde und Mond exakt in einer Linie stehen und der Mond in den Schatten der Erde eintritt. Während einer totalen Mondfinsternis bewegt sich der Mond vollständig in den dunkelsten Bereich des Erdschattens, den sogenannten Kernschatten. In dieser Phase leuchtet er rötlich-orange, da das Sonnenlicht in der Erdatmosphäre gestreut wird und nur das langwellige rote Licht den Mond erreicht. Wegen dieser charakteristischen Färbung wird der Mond bei einer totalen Mondfinsternis auch Blutmond genannt. El hombre con la guitarra azul va a cantar.

0: Ach, auch mal ganz schön so ein Gypsy-Pop. Das war Richard Baudouin, ein Franzose, der sich auch der Mann mit der blauen Gitarre nennt.
1: Klingt fast ein bisschen wie ein Fußballsong, gerade jetzt, wo wieder Weltmeisterschaftsstimmung herrscht.
0: Ja, sag mal, Birgit, hast du eigentlich das Deutschlandspiel gesehen?
1: Natürlich, da war wieder alles dabei. Hoffnung, Nervenkitzel und am Ende große Emotionen. 7-1.
0: Naja, und genau das ist ja für mich auch das Faszinierende an einer Fußball-WM, obwohl ich diese Weltmeisterschaft mit eigentlich gemischten Gefühlen betrachte. Wenn ich so an die FIFA denke, an diesen ganzen Größenwahn und sogar an neue Regelungen wie diese Trinkpausen, die ja eigentlich nur für Werbung benutzt werden, da frage ich mich manchmal schon, wohin sich das entwickelt.
1: Klingt, als wärst du nicht so ganz begeistert. Ne?
0: Nein, aber trotzdem, Fußball hat etwas Verbindendes. Plötzlich schauen Menschen aus allen Nationen gemeinsam auf ein Spiel, fiebern und diskutieren mit, ach, was haben die sich, die Kataris, gefreut, als die das 1-1 gegen die Schweiz geschossen haben. Also diese Emotionen, die da entstehen, sind schon toll und die hier kann man schwerlich wegdiskutieren. Das macht schon Spaß.
1: Na, dann habe ich die entscheidende Frage an dich. Hast du einen Tipp, wer wird Weltmeister?
0: Ja, wenn ich heute tippen müsste, würde ich sagen Spanien oder Frankreich, vielleicht auch England.
1: Und Deutschland? Hat die Mannschaft eine Chance? Was meinst du?
0: Eine Chance, ja. Ja, klar. Jetzt muss ich schon lachen. Insbesondere, wenn ihr Wundermittel wirkt.
1: Wundermittel? Werden die gedopt oder was ist da los?
0: Nee, die kriegen immer Milchreis vorm Spiel.
1: Du veralberst uns jetzt hier, oder?
0: Nee, das habe ich neulich wirklich im Fernsehen, als sich da einige unterhalten haben, auch ehemalige Spieler, die bei der Weltmeisterschaft, also die schon Weltmeister geworden waren, in der 2014er Mannschaft, ja, die haben das erzählt, dass das ein Spezialrezept sein soll, vom DFB. So. Und die Köche, die machen da wohl eine besondere Mischung, Milchreis, ein Wundermittel.
1: Dann würde ich das ja auch gerne mal kosten.
0: Jo. Aber ich denke, jetzt machen wir mal Schluss mit Fußball, denn ich möchte noch an jemanden erinnern, der mir persönlich immer besonders wichtig war, nämlich an Charlie Watts.
1: Ah, den Schlagzeuger der Rolling Stones, meinst du?
0: Ja, genau. Er wäre am 2. Juni 85 Jahre alt geworden. Als er vor 5 Jahren starb, war ich wirklich traurig. Für viele waren Mick Jagger und Keith Richards die großen Stars. Für mich war es immer Charlie Watts. Der Mann im Hintergrund, der den Takt vorgab und dem Sound der Stones etwas ganz Besonderes verlieh.
1: Und seine große Leidenschaft neben den Rolling Stones war ja der Jazz. Er hatte sogar zeitweise seine eigene Big Band.
0: Ja, genau. Und er spielt in unzähligen Blues- und Jazzprojekten mit. Der Song, den wir jetzt hören, heißt Ain't Nobody Minding Your Store. Veröffentlicht wurde erst 2023 auf seiner Anthology, aufgenommen allerdings schon 1978.
1: Und live at Swindon Arts Center steht hier auf meinem Manuskript.
0: Ja, genau. Und die Band hieß übrigens Bob Hall's Swindon Skiffle Group. Blues, Jazz und ein bisschen Charlie Watts Magie. Hier ist der Song.

0: Liebe Hörerinnen und Hörer, ich begrüße Sie recht herzlich zum Kulturkalender für die Woche 25 mit dem Wochenende vom 19. bis 21.06. Für die Burg Beeskow in der Frankfurter Straße 23 kann ich Ihnen an diesem Wochenende zwei Termine ankündigen. Am 19. und am 20. Juni jeweils um 19.30 Uhr. Und gespielt wird das Theaterstück »Wie viel Erde braucht der Mensch?« frei nach Lew Tolstoi. Es ist eine Koproduktion der Burg Beeskow und des Theater des Lachens Frankfurt. Lew Tolstois Meistererzählung ist eine szenische Anleitung für ein lustvoll spielerisches Zerlegen der menschlichen Unzulänglichkeit. Viel Vergnügen! Am 20.06. um 18 Uhr können Sie im Brecht-Weigel-Haus in Bukow eine Lesung erleben mit dem Titel »Bleib übrig, Zwilling«. Zwei junge Frauen in Kriegs- und Nachkriegszeit 1943 bis 1948. Es lesen Henriette Bayer und Dalia Reffler. Wie kann man durch nationalsozialistische Propaganda verführt werden? Wie kann man aus Erfahrenem lernen? In dem Buch von Käthe Rühlicke-Weiler liefern zwei junge Frauen aus Leipzig in ihren Briefen, ergänzt durch Tagebuchnotizen und historische Dokumente, ein lebendiges Bild der Vergangenheit von 1943 bis 1948. Und sie zeigen, was es heißt, in dieser Zeit gelebt zu haben. Kein geringerer als Bertolt Brecht ermunterte seine Mitarbeiterin Käthe Rühlicke, dieses Briefebuch zu realisieren. Für die Romantiker unter Ihnen ist vielleicht die folgende Veranstaltung interessant. Am 20.06. um 18.30 Uhr im Museumspark in Rüdersdorf. Den Ort hatten wir lange nicht hier. Der Titel Naturkonzert mit dem Duo Beflügelt. Dem Alltag entfliehen, vom Engen ins Weite gehen und sich frei fühlen im Meer des Augenblicks. Die Musik des Duos Beflügelt fügt sich auf zauberhafte Weise sanft in die berührende Umgebung der Natur. Ein Konzert, das im wahrsten Sinne des Wortes beflügelt. Denkt an Stuhl oder Picknickdecke oder eine Flasche Wein, um den Abend so richtig zu genießen. Wenn es regnet, findet das Konzert im Trockenen statt. Am 20.06. um 20 Uhr bietet die Burg Storkow eine Veranstaltung an mit dem Titel Midsommer, Nacht und Liebe. Die Berliner Sopranistin Andrea Tschudak präsentiert zusammen mit dem Bassbariton Tobias Hagge ein heiteres Programm rund um das Thema Liebe. Freuen Sie sich auf die Titel wie I Wanna Be Loved By You, Alles was du kannst, das kann ich viel besser, oder anderes. Viel Vergnügen! Ebenfalls am 20.06. um 20 Uhr können Sie in der Arche Neuenhagen in Neuenhagen bei Berlin das Open-Air-Konzert Joachim Witt live erleben. Seit über 4 Jahrzehnten prägt Joachim Witt die deutsche Musiklandschaft wie kaum ein anderer. Mit seiner unverwechselbaren Stimme, seinem Gespür für zeitlose Melodien und einem künstlerischen Mut, der stets neue Wege beschreitet, hat Witt Generationen von Hörerinnen und Hörern begeistert und beeinflusst. Meine für Sie letzte Veranstaltung an diesem Wochenende findet am 21.06. um 15.30 Uhr statt im Schawenka Kulturforum in Bad Saarow. Ein Konzert um die Einweihung der Bühne im Schawenka-Garten. Mit dem Brandenburgischen Konzertorchester Eberswalde wird am Sonntag die Reihe der Chorkonzerte im Schawenka-Garten eröffnet. Die Musiker werden als erstes die neue Gartenbühne nutzen können, denn sie wird an diesem Tag feierlich eingeweiht. Die Vereinsvorsitzende Vera Jaspers wird geladenen Ehrengäste, Unterstützer und Sponsoren besonders begrüßen bzw. würdigen. Ab 15 Uhr wird der Garten für alle Besucher geöffnet und um 16 Uhr beginnt das Konzert. Lassen Sie sich von Josef Strauß auf Ferienreisen begleiten. Viel Vergnügen! Liebe Hörerinnen und Hörer, das waren meine Veranstaltungstipps für diese Woche. Ich wünsche Ihnen eine schöne Zeit, natürlich mit viel Kultur, und verbleibe mit den besten Grüßen, Ines Rosiak.
1: Ja, wir wünschen dir auch eine schöne Zeit, Ines.
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1: Ja, schön. Heute nehmen wir Sie mit in eines der traditionsreichsten Kinos der Hauptstadt, das Bundesplatzkino in Wilmersdorf.
7: Wer das Kino heute besucht, ahnt vielleicht gar nicht, wie viel Geschichte sich hinter den Türen dieses kleinen Filmtheaters verbirgt. Denn das Bundesplatzkino blickt auf mehr als ein Jahrhundert bewegter Berliner Kulturgeschichte zurück.
1: Die Ursprünge reichen bis ins Jahr 1913 zurück. Das ist in einem Wohnhaus, ist das Kino integriert und überstand den Zweiten Weltkrieg mit nur geringen Schäden und konnte seinen Spielbetrieb schon im Mai 1945 wieder aufnehmen. Damit gehört das Bundesplatzkino zu den ältesten noch bestehenden Kinos Berlins. In der Zeit, als Stummfilme die Leinwände beherrschten und das Radio gerade erst seinen Siegeszug begann, saßen hier bereits die ersten Kinobesucher.
7: Ja, das Kino überstand politische Umbrüche, die Zeit der Weimarer Republik, den Zweiten Weltkrieg, die Teilung Berlins und schließlich die Wiedervereinigung. Während viele kleine Kinos in den vergangenen Jahrzehnten schließen mussten, blieb das Bundesplatzkino seinem Standort treu.
1: Ja, besonders bemerkenswert ist, dass sich das Haus immer wieder neu erfunden hat. Nach einer umfassenden Modernisierung entwickelte sich Haus zu einem Programmkino mit Café. Dabei blieb der historische Charakter allerdings erhalten.
7: Heute bietet der gemütliche Saal Platz für nur 87 Gäste. Genau das macht einen besonderen Charme aus. Hier sitzt man nämlich nicht anonym in einem riesigen Multiplex, sondern erlebt Filme fast wie in einem privaten Salon.
1: Ja, und genau diese Nähe spiegelt sich auch im Programm wider. Das Bundesplatzkino setzt auf anspruchsvolle Filme, Dokumentationen, Filmklassiker und Begegnungen mit Filmschaffenden. Viele Vorstellungen werden von Gesprächen mit Regisseuren, Regisseurinnen und Experten begleitet.
7: Werfen wir einen Blick auf das aktuelle Programm im Juni 2026.
1: Ja, Filmfans dürfen sich auf die Berlin-Film-Matinee Scherbenland, den Klassiker Der Diplomat sowie verschiedene Kurzfilmprogramme freuen.
7: Besonders interessant klingt die Reihe Psyche und Film. Am 23. Juni wird dort Spike Jonze preisgekrönter Film Hör gezeigt. Begleitet

0: darunter die Dokumentation Bärbel Bolay, Tagebuch einer Auflehnung, und das isländische Drama The Love That Remains sowie das Drama Ich verstehe Ihren Unmut, ein ausgesprochen sehenswerter Beitrag aus der Panorama-Sektion der diesjährigen Berlinale. Da geht es, glaube ich, um so eine Reinemacherfrau.
1: Genau,
0: ne? Ja. Toll, also das ist ein toller, hatte ich neulich mal drüber gelesen und gehört. Mhm.
1: Wer das Kino besuchen möchte, der findet das direkt am Bundesplatz mit optimaler Anbindung an S- und U-Bahn. Zum Kino gehört außerdem, wie schon erwähnt, ein kleines Café, das den Besuch besonders gemütlich macht und zu wechselndem Kuchenangebot, diversen Snacks, Softdrinks und sorgfältig ausgewählten Weinen einlädt. Die Eintrittspreise bleiben erfreulich moderat. Erwachsene zahlen 10 Euro, ermäßigt kostet das Ticket 9 Euro, Kinder zahlen 6 und mittwochs ist Kinotag für 8 Euro.
0: Ja, das Bundesplatzkino zeigt eindrucksvoll, dass ein traditionsreiches Lichtspielhaus auch im digitalen Zeitalter seinen Platz haben kann. Es verbindet Geschichte, Kultur und Filmleidenschaft auf ganz besondere Weise. Mehr als 100 Jahre Filmgeschichte an einem Ort. Das ist in Berlin längst keine Selbstverständlichkeit mehr.
1: Unser Tipp also für alle Cineasten und Kulturinteressierten: Schauen Sie vorbei und erleben Sie Kino, wie es früher war und zugleich ganz zeitgemäß.
0: Viel Vergnügen im Bundesplatzkino Berlin. Ja, denn jetzt kommt was ganz Schönes. Mein neuestes Lieblingslied, das musste ich unbedingt ansagen. Der Himmel ist blau, wie noch nie. Oh.

wie noch nie. Das kommt nämlich jetzt nicht. Da haben sie ganz gut aufgehört. Das war, für alle, die es wissen wollen, ein Titel von einer Band, die nennt sich Die höchste Eisenbahn. Eine tolle Platte, relativ aktuell noch. Also wer da Interesse hat, Die höchste Eisenbahn. Und für, ja, muss ich mal ein bisschen Werbung machen einfach. Und jetzt kommt weitere Werbung.

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1: Steuerbord ist grün. Hier sind Elektra mit So soll es immer sein.

0: Unsere Abschlussmelodie läuft schon und irgendwie ist die Zeit wieder viel zu schnell vergangen.
1: Ja, ich muss sogar ausblenden und damit geht eben auch unser Abendmagazin jetzt zu Ende. Liebe Hörerinnen und Hörer, gleich wartet noch das Sandmännchen und dir, Birgit?
0: Ja.
1: Ja, dir bringe ich jetzt den Wein.
0: Ach, wirklich?
1: Ja, na klar, haben wir doch eben gerade gehört.
0: Ah, na gut, also wenn du schon so freundlich bist und mir so einen Service bietest, dann sage ich nicht nein.
1: Also wäre auch das geklärt. Ihnen, liebe Hörerinnen und Hörer, wünschen wir jetzt einen wunderschönen Abend.
0: Und viel Freude beim weiteren Programm von Radio Ginseng.
1: Und nächste Woche übernehmen dann Renate und Ralf Engel aus Finsterwalde das Abendmagazin.
0: Uns hören Sie im Juli wieder.
1: Es verabschieden sich
0: Birgit Mühl.
1: Und Dietmar Witt.
0: Mit Servus.
1: Und malet gut.

0: Es folgen nun die Gute-Nacht-Geschichten für unsere kleinen Zuhörer.
1: Peter, der Erfinder.
2: Was machst du denn da?
1: Fragte die Mutter. Der kleine Peter sah seine Mutter strahlend an. Ich habe etwas erfunden.
2: Erfunden?
1: Was denn? Eine Schreibmaschine. Und Peter beugte sich über die Bauklötzer seines Holzbaukastens und bewegte ein paar Hebel.
2: Machte die Mutter. Aber kannst du denn damit richtig schreiben?
1: Fragte sie ungläubig.
2: Na ja, gab Peter zu. Aber das geht.
1: Wenn er auf einen Hebel drückte, schnellte ein anderer Hebel nach oben. Jetzt mussten nur noch Buchstaben aufmontiert werden. Und da er im Kindergarten kürzlich mit Kartoffeln gedruckt hatte, waren ihm die Buchstaben kein Problem. Er ließ sich einige Kartoffeln geben und schnitzte nach den Vorlagen aus dem großen ABC-Buch einige Buchstaben. Die klebte er auf die Hebel, strich sie mit Tusche ein und drückte die Taste.
2: Es ging!
1: Peter hatte seine erste Erfindung gemacht. Der Vater ließ sich am Abend die Schreibmaschine vorführen.
2: Ja, das ist nicht schlecht.
1: Hast du schon einmal eine Schreibmaschine gesehen?
2: Peter überlegte. Ich weiß nicht.
1: Der Vater überlegte. Und nach einer Pause machte er einen Vorschlag. Wir können ja am Samstag ins Technikmuseum fahren. Technikmuseum war ein toller Gedanke. Sie gingen schnell in die Abteilung Kommunikation. Da waren Feuerstellen zu sehen und Trommeln und Telegrafen, die mit ihren Armen lustige Verrenkungen machten. Und dann stand Peter vor einer Schreibmaschine.
2: Wow, das gab es also schon. Peter war enttäuscht. Aber der Vater sagte, viele Dinge sind oft an verschiedenen Orten in der Welt erfunden worden. Wichtig ist doch, dass man etwas Neues schafft. Guck sie dir doch genau an. Vielleicht kannst du ein paar Ideen gebrauchen. Aber wozu denn, wenn es das schon gibt?
1: Peter klang traurig.
2: Na gut, sagte der Vater. Dann brauchen wir hier gar nicht mehr zu bleiben, denn alles, was du siehst, ist ja schon da. Man kann über weite Strecken telefonieren, man kann Bilder um die Welt schicken, man kann fliegen und tauchen, man hat neues Saatgut erfunden und Hustensaft, man hat...
1: Peter hörte gar nicht mehr zu.
2: Es stimmt, wenn man etwas Neues erfinden will, darf es noch nicht zu sehen sein.
1: Als Peter und der Peter-Papa nach Hause gingen, seufzte Peter.
2: Dann muss man zuerst finden, was erfunden werden soll?
3: Ja, stimmte der Vater zu. Das ist schwer. Man soll an etwas denken, was noch nicht da ist, was die Leute aber gerne hätten.
2: Ich hätte gern eine Schleifenbindemaschine, grinste Peter.
3: Und ich hätte gern eine Arbeit-schnell-erledige-Maschine.
2: Ich wäre gern magnetisch, dann hätte ich immer den verdammten Autoschlüssel bei mir.
1: Ja, stimmte der Vater zu, und du brauchst deinen Kugelschreiber nicht mehr zu suchen.
2: Aber Vati, der ist doch aus Plastik.
3: Ach ja.
1: Peter wusste schon weiter.
2: Man braucht gar keinen Kugelschreiber. Man kann mit jedem Finger schreiben. Jeder Finger mit einer anderen Farbe.
1: Der Peter-Papa hatte schon wieder eine Idee.
2: Einen Finger brauche ich als Schlüssel.
1: Peter schüttelte seinen Kopf.
2: Wozu denn einen Schlüssel? Man sagt einfach Tür auf oder man kann durch die Tür hindurchgehen.
1: Der Peter-Papa stimmte zu.
2: Weißt du, wir bestehen ja aus ganz kleinen Teilen.
3: Alles.
2: Du musst etwas erfinden, dass deine Teilchen durch die Zwischenräume der Türteilchen hindurchgleiten können.
1: Ja, stimmte Peter zu, die Teilchen ganz zusammenziehen, dass man ganz klein ist.
2: Peter grübelte. Auf jeden Fall gab es noch eine Menge zu erfinden.
1: Man müsste sich nur etwas einfallen lassen. Das wollte er jetzt so machen.
0: Das waren die Gute-Nacht-Geschichten. Und nun wünschen wir euch eine gute Nacht, liebe Kinder.

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0: Ja, und treffen wir uns wieder. Und viel Meinung. Herzlich willkommen zur Sendung Nummer 8, Halbwissen Deluxe.
1: Ich finde den Vorspann so lustig, den du gemacht hast. Man kann wirklich immer so schön mitschnipsen.
0: Er schnippt
1: zwei Männer,
0: hier
1: ein Mikro.
0: Ja, ja. Zwei Männer, ein Mikro. Wir sind schon im Juni mit der 8. Folge von Halbwissen Deluxe. Und es gehen uns ja langsam schon die Fragen aus, haben wir festgestellt.
1: Das kann gar nicht sein.
0: Nee, kann eigentlich nicht sein. Aber wenn Sie interessante Fragen haben, dann können Sie uns die mal schicken. Liebe Hörerinnen und Hörer, da würden wir uns freuen, ja.
1: Und also, Hörer und Hörer können sicher sein, dass sie natürlich exakt beantwortet werden.
0: Genau.
1: Mit einer gewissen Portion Humor natürlich, selbstverständlich. Da sind wir ja nicht befreit davon, aber wir bemühen uns immer wissenschaftlich zu antworten, immer das Größte herauszuholen, was rauszuholen geht.
0: Mhm.
1: Jeder hat 5 Fragen, die er dem anderen stellt.
0: Aber ich muss ja davor sagen, wer sich hier schon das Mikro so geschnappt hat, haben Sie ja gemerkt, war natürlich Matthias Loke.
1: Und ich habe wieder Detlef Groth im Hintergrund an die zweite Stelle gerückt, aber das ist nicht so. Wir haben hier keine Rangordnung, denn wir sind beide Klugscheißer vor dem Herrn und machen hier Halbwissen Deluxe.
0: Ja, also dann legen wir mal los.
1: Da ich gerade geschnipst habe, jetzt dränge ich mich wieder vor. Eine Frage an dich. Singst du tatsächlich unter der Dusche? Hast du jemals unter der Dusche gesungen? Also hier zwei Männer.
0: Nee, mache ich eigentlich nicht. Mache ich nicht, weil wenn ich singe, dann singe ich, wenn ich am Keyboard sitze vielleicht manchmal oder so.
1: Ach,
0: oder?
1: Du machst
0: ja, ja, also unter der Dusche eigentlich nicht, da bin ich mit mir beschäftigt. Da schnell, das muss alles schnell gehen. Haare waschen, zack, ab.
1: Duschen. Ich habe noch nie unter der Dusche gesungen, weil ich immer denke, mir läuft das Wasser im Mund.
0: Ja, weiß ich auch nicht, warum die Leute unter der Dusche singen. Vielleicht durch dieses Plätschern denken die, das ist Musik oder so. Also keine Ahnung, also nicht mein Ding.
1: Nee, meins auch nicht. Also haben wir die Frage beantwortet. Und liebe Hörerinnen und Hörer, jetzt nochmal, wenn Sie unter der Dusche singen, dann bitte eine Meinungsäußerung dazu. Warum vor allen Dingen?
0: Ja, ja. So, dann kommen wir mal zu einem ganz wissenschaftlichen Thema wieder. Welche menschlichen Organe wachsen nicht mehr? Die Antwort auf diese klassische Fangfrage für Klugscheißer natürlich. Ja. Welche Organe wachsen nicht mehr?
1: Nicht mehr.
0: Nee, also von Geburt an, welche Organe werden eigentlich nicht größer? Was denkst du?
1: Ich kann mir jetzt nur sowas vorstellen, also ein gewisses Wachstum muss es ja geben, der Mensch wird ja größer. Aber Organe, wirklich innere Organe, die Milz?
0: Ja, nee.
1: Nee.
0: Die Milz ist ja... Also,
1: naja, die Lunge wächst, die Leber wächst mit, die Niere wächst, würde ich mal behaupten.
0: Okay. Also ich erkläre das mal kurz.
1: Ja,
0: es sind die Augen.
1: Ach so, die Organe.
0: Die Augen sind das einzige Organ, das von der Geburt bis zum Tod nahezu seine ursprüngliche Größe behält.
1: Tatsache.
0: Ja, wirklich wahr. Während der restliche Körper massiv wächst, während sich der Augapfel zum Beispiel nur minimal, lediglich um wenige Millimeter in den ersten Lebensjahren verändert. Deshalb wirken die Augen bei Babys natürlich im Verhältnis zum restlichen Gesicht oft sehr groß. Ne? Die haben ja, manchmal richtig große Augen, wenn die dich angucken, die Babys. Ja?
1: Mhm.
0: Also während das Gehirn insgesamt wächst, sind Teile der Großhirnrinde bereits bei der Geburt sehr entwickelt und das Kleinhirn schließt sein Wachstum bereits im Alter von etwa 3 Jahren weitgehend ab.
1: Mhm.
0: Bei manchen auch früher, glaube ich.
1: Ja. Ja, das kann passieren. Bei denen es noch sich entwickelt, die können dann die Sendung Halbwissen Deluxe machen.
0: Oft wird nämlich behauptet, dass Nase und Ohren ein Leben lang wachsen. Das ist biologisch gesehen nicht ganz korrekt. Sie bestehen aus Knorpel und Bindegewebe, das im Alter als an Elastizität verliert. Ja. Knorpelbinde, ja, das ist so.
1: Jetzt hast du wirklich hier den
0: durch
1: Punkt getroffen.
0: Durch die Schwerkraft und das schwächer werdende Gewebe, jetzt fangen wir an zu lachen, dehnen sie sich aus und leiern quasi aus, was sie größer erscheinen lässt. Also ich spreche hier gerade
1: von Nase und Ohren.
0: Ja, manchmal hängen die Ohren dann schön runter. Also es handelt sich aber nicht um aktives Zellenwachstum wie in der Jugend, also die werden einfach erschlaffen. Gut, ja.
1: Aber das mit den Augen wusste ich nicht. Das ist ja interessant.
0: Hm,
1: das heißt, die Augen sind eigentlich schon so groß und dass man...
0: Deshalb haben die bei mir schon immer im Kinderwagen, ich kann mich erinnern, wo die immer reinigen und so, ach, hat der aber schöne blaue Augen.
1: Ach, sieht der niedlich aus. Und ich kann Ihnen sagen, der Detlef sieht immer noch heute niedlich aus.
0: Ja, gut.
1: Aber das mit den Augen. Und die Ohren werden durch die Schwerkraft nach unten gezogen. Selbst wenn man keine Ringe oder sowas drin hat.
0: Ja, naja, wenn bei den Frauen, hast du mal darauf geachtet, Frauen, die immer schwere Ringe getragen haben im Leben, da hängen die Dinger, diese Ohrläppchen, die hängen ja manchmal bis auf die Schultern fast, ne?
1: Was?
0: übertrieben, aber hängen jedenfalls weit runter. Sieht immer eigentlich nicht schön aus, aber ja, ist so. Bei mir.
1: Ich glaube, wir handeln uns gerade einen Diskriminierungsvorwurf hier ein.
0: Ja, stimmt. Gut, aber ich kenne keine Frau, wo das so ist. Also
1: müssen nee, wir ich dazu. Auch nicht.
0: Naja,
1: ich
0: hab das noch nie gesehen. Alles gut. Im Fernsehen mal sehen irgendwo.
1: Ja.
0: Okay, nächste Frage gut, von dir.
1: Dann mache ich mal eine ganz simple. Ist dir das schon mal passiert, dass du die Knöpfe der Fernbedienung fester drückst, weil du denkst, die Batterie ist alle?
0: Nö. Mache ich eigentlich nicht. Weil
1: wenn das so mal nicht funktioniert und denkst, ah, die Batterie könnte jetzt alle sein, dann drücke ich da jetzt noch mal richtig drauf und dann kommt's.
0: Nein, also da bin ich also physikalisch zu affin, also technisch zu affin.
1: Ja,
0: da hebe ich, da hebe ich also die Fernbedienung einfach ein bisschen höher oder verändere die Lage, also drehe sie weiter nach vorne, weil ich denke, naja, im Moment hat er keinen Connect, weil irgendwie jetzt was dazwischen steht, der Tisch oder irgendwo. Oder
1: ja, und wenn das nicht hilft, dann drückst du dann doch fester drauf.
0: Oder? Nee, wenn da nichts, also mein Fernseher sagt zum Beispiel, bitte die Batterien der Fernbedienung wechseln.
1: Das sagt dir dein Fernseher?
0: Ja, wirklich? Kommt so ein Bild unten, Batterien der Fernbedienung sind schwach, bitte wechseln. Also ich muss da nicht groß raufdrücken. Also
1: sagt dir da auch schon, das Bier ist alle?
0: Oder nee, aber vielleicht solltest du doch mal an einen neuen Fernseher denken. Also, ja. Aber Farbfernseher hast du ja schon, ne?
1: Warte mal, muss ich kurz überlegen? Ja, ich glaube ja.
0: Ja, okay. Okay, weiter. Also, gut. Also, naja, also, es ist so, die Frage habe ich beantwortet. Also.
1: Das ist interessant. Ich drücke nicht tatsächlich, ich habe das selber gemerkt, dass man dann immer so drauf drückt, so fester drauf drückt.
0: Ich kenne auch Leute, die das auch so machen.
1: Weil man denkt, jetzt muss es doch klappen. Ja. Aber ich mache was anderes dann.
0: Dann schmeißt du noch die Fernbedienung in die Ecke, wenn du
1: da nicht mehr. Ich kaufe einen neuen Fernseher. Nee, Quatsch. Ich nehme hinten die Batterien einmal, mache das Batteriefach auf und drück die einmal hin und her.
0: Das hilft zum Beispiel. Das hilft.
1: Damit die, wie du sagst, die Konnektivität.
0: Ja, ja, also das hilft auf jeden Fall. Dann halten die noch ein bisschen danach nochmal.
1: Ja, dann sammeln die sich und sagen, hey, wir müssen eben nochmal den Fernseher, den neuen ersparen.
0: Okay, okay.
1: So. Gut, du bist dran.
0: Warum wirkt jemand oft attraktiver, wenn andere ihn mögen? Also du sagst, du bist zum Beispiel in einem Kreis von Menschen, von Bekannten und sagen, das ist ein toller Typ, sagt der einer. Der ist ja,
1: oh, dass du das selber hörst, oder?
0: Ja, irgendwie, also andere mögen ihn und du hörst es und dann sagst du, ja.
1: Dann setzt das innere Strahlen ein.
0: Naja, das nennt sich also sozusagen soziale Bestätigung. Unser Gehirn interpretiert Beliebtheit als ein positives Signal.
1: Ja, ist ja auch reicht nicht schlecht.
0: Schon. Reicht
1: ist auch,
0: schon.
1: Ist ja auch gut.
0: Ja.
1: Aber das heißt, das Gehirn registriert das so und sagt dann, hey, strahle jetzt ein bisschen, leg dir Farbe auf die Wangen und sowas.
0: Ja, ja, naja, oder der andere, so, Mann, das ist ja ein toller Typ, ja, der erzählt ja hier so, ja, also, finde ich gut. Also dann, ja, also du findest ihn attraktiver, wenn andere ihn mögen. Klärt, fertig.
1: Also Detlef, ich mag dich auch.
0: Ja, ich dich auch, natürlich. Also, ja.
1: Ah, ich strahle. Ich
0: hat aber nichts mit Attraktivität zu tun.
1: Nein, in diesem Fall jetzt nicht. Nee. Ja, Dankeschön. Wieder Dankeschön, liebe Hörerinnen und Hörer. Was man sich hier in dieser Sendung alles gefallen lassen muss,
0: ist... Ich kugel mich. Ich muss jetzt eine Musik machen, hat keinen Sinn. Also,

0: ein Schwein sein.
1: Wir hatten auch vorhin über Attraktivität noch gesprochen, vor diesem Lied. Aber jetzt stelle ich mir natürlich die Frage und vor allem dir die Frage, muss man ein Schwein sein und gewinnt man dann auch an Attraktivität?
2: Glaube ich nicht. Also
1: höchstens an Anziehungskraft, weil man mehr Geld hat, oder?
2: Ja, also es gibt leider genügend Menschen auf der Welt, die sind so, wie man das hier so gerade gesagt hat. Also nee, möchte ich auch gar nicht drüber, furchtbar. Also finde, man muss immer nett und freundlich und auch immer überlegen, was man macht und nicht andere ins Unglück stürzen. Also furchtbar, das ist doch.
1: Liebe Hörer und Hörer, wir werden jetzt ernst.
2: Ja, ja,
1: wir werden. Wir sind nämlich der gleichen Meinung, ein bisschen mehr Respekt, ein bisschen mehr Danke und Bitte wäre nicht schlecht.
2: Genau, genau so ist es.
1: So, da bin ich jetzt dran mit, nee,
2: ja.
1: Ich habe auch meine Frage schon gestellt. Das war die Attraktivität und die Schweinefrage.
2: Naja, die Attraktivität, ja.
1: Ach gut, so, dann mal was anderes. Ja, ich habe noch was anderes, was Ernstes jetzt mal wieder. Hm? Gibt es Bundesländer, hier also deutsche Bundesländer, die eigene offizielle Hymne haben, neben der großen Ganzen?
2: Ach, glaube ich schon. Glaube ich schon, aber ich wüsste jetzt auf
1: Anhieb. Das ist ein Merkmal dieser Sendung, dass man hier auch viel glaubt, nicht immer alles weiß.
2: Also mir fällt jetzt nichts ein in dem Moment. Also ich weiß nicht.
1: Aber wer könnte denn eine eigene Hymne haben von den Bundesländern?
2: Naja, also sagen wir mal so, also die Küste oben irgendwo, denke ich mal.
1: Ne? Ein Shanty oder so.
2: Ja, sowas. Und die Bayern da, irgendein Schenkelklopfer oder
1: die
2: so.
1: Die Bayern, ne? Die haben das, ich glaube, das Bayernlied heißt.
2: Siehste?
1: Und das ist tatsächlich eine offizielle Hymne noch bei Ihnen.
2: Moment, fällt mir ein, das Brandenburglied natürlich.
1: Nein, das ist keine offizielle Hymne, das ist nur so gerne gespielt mit, das war Steige hoch, du roter Adler oder so.
2: Richtig,
1: sowas.
2: Richtig.
1: Nee, das ist keine offizielle Hymne. Das
2: hört man eigentlich jetzt gar nicht mehr, ne? Das war nach der Wende, wo es auf einmal wieder hieß, es gibt das Bundesland Brandenburg.
1: Ja.
2: War ja vorher so ein bisschen, ja, gab es eigentlich nicht, war totgeredet, ne? Es gab da Kreis und Bezirk und so, aber da hat man das viel gespielt, ne?
1: Da hat man das viel gespielt, ja, aber das Stieg ist hoch, tatsächlich aus der Mode.
2: Adler, genau.
1: Aus der Mode gekommen.
2: Habe ich jetzt nicht parat, sonst würde ich den kurz mal einspielen, aber ist egal.
1: Ist jetzt aber keine offizielle Hymne, aber es gibt noch eine Hymne des Saarlandes, die haben eine und Hessen hat noch eins.
2: Mhm.
1: Die werden neben der offiziellen Hymne, werden die dann auch.
2: Aber jetzt wäre natürlich wichtig zu wissen, wie heißt denn die Hymne? Oder
1: ich glaube, das heißt bei denen Hessenlied oder so.
2: Hessenlied, doch, habe ich schon gehört. Und das ist eine offizielle Hymne?
1: Das ist meiner Information nach eine offizielle Hymne.
2: Ist eigentlich ein Lied, was nur um Äppelwein geht wahrscheinlich, ne? Äppelwein.
1: Na, wenn es die nationale Identität fördert.
2: Okay. Gut, okay, dann mache ich mal so eine kleine Frage zwischendurch. Ja. Ich habe jetzt immer nur so eine kleine, aber ist egal. Warum fühlt sich eine Umarmung manchmal beruhigend an? Also wenn du umarmt wirst, egal von wem. Also wir umarmen es ja auch, wenn wir uns begrüßen hier, aber dann bin ich eigentlich immer aufgeregt, weil ich weiß, wie mein Steg jetzt in die Sendung. Aber ne, warum fühlt sich eine Umarmung manchmal beruhigend an?
1: Das hat sicherlich was mit Psychologie oder mit Körperwärme zu tun. Oder weil man sich dann sozusagen loslassen kann selber, weil man ja gehalten wird von jemandem.
2: Also kann das? Es senkt in dem Moment diesen sogenannten Stresshormonspiegel, der geht runter.
1: Das wollte ich so, genauso wollte ich das sagen. Ja.
2: Und vermittelt dir eine gewisse Sicherheit. Und deshalb fühlt man sich beruhigt, wenn man umarmt wird. Also ein bisschen immer mehr häufiger umarmen, ne?
1: Ja, als du mich vorhin umarmt hast, hat sie meinen Stresslevel sofort erhöht, weil ich gefürchtet habe, was hat Detlef heute wieder für Fragen, die kann ich wieder nicht beantworten.
2: Ja. Naja, ist aber nicht so schlimm, ne? Also weiter, du bist dran.
1: Ich bin dran. Jetzt mal eine ernste Frage. Gibt es aus Deutschland Friedensnobelpreisträger? Ja, das ist eine schwierige Frage in schwierigen Zeiten.
2: Ja, kann ich mich jetzt nicht so erinnern. Hat Willy Brandt einen Friedensnobelpreis bekommen? Ich glaube ja.
1: Willy Brandt hat mal einen Friedensnobelpreis für seine, sagen wir jetzt mal grob, für die Ostpolitik bekommen.
2: Richtig.
1: Wandel durch Annäherung oder Annäherung überhaupt. Mhm. Ist ja heute ein bisschen aus der Mode gekommen so.
2: Mhm.
1: Es gab aber auch mal Gustav Stresemann.
2: Mhm.
1: Der hat 1926 den Friedensnobelpreis bekommen. Mit seinem französischen Amtskollegen, ich glaube, der war damals Außenminister. Und für die Annäherung Deutschland-Frankreich nach dem Krieg.
2: Aha. Um nochmal auf Willy Brandt zurückzukommen. Willy Brandt hat man so im Gedächtnis, also ich war ja Kind und habe ihn im Radio natürlich immer gehört von West-Berlin aus, ne? Und Willy Brandt hat erstmal hat er so eine ganz tiefe, wunderbare Stimme gehabt. Ne? Und dann kann ich mich erinnern, also das war, fand ich unheimlich ergreifend, finde ich heute noch ergreifend, wenn ich das sehe, wo er sich dorthin gekniet hat.
1: Der Kniefall von Warschau.
2: Der Kniefall von Warschau, ja. Und ich war da mal, ich war mal in Warschau und habe mir das auch angeguckt und da habe ich so gedacht, mein lieber Mann, das war ja eine Geste. Also alle Achtung für einen Staatsmann, ja.
1: Ja, muss man die Größe haben.
2: Wirklich. Also,
1: hat ja auch hier mal jemand versucht nachzumachen. Ich sage jetzt nicht den Namen und das war natürlich eher peinlich.
2: Eher peinlich, ja. Okay.
1: Nee, es gab übrigens noch einen Friedensnobelpreisträger und zwar Karl von Ossietzky. Mhm. Der hat für seine publizistische Tätigkeit für den Frieden sozusagen auch mal den Friedensnobelpreis bekommen, ist aber von den Nazis schon 1933 inhaftiert worden und dann in den späten 30er Jahren auch gestorben.
2: Also die Deutschen waren schon mal mit dabei. Ne?
1: Aber beim Frieden waren wir schon mal
2: also dabei. Also in letzter Zeit eigentlich, aber habe ich nicht gehört, dass da irgendwelche Vorschläge waren. Ne? Also Vorschläge auf Nobelpreis auf wissenschaftlichem Gebiet, da sind wir schon mit bei. Ne? Da sind wir schon mit bei. Aber Friedensnobelpreis, na, den will ja auch jetzt ein anderer haben, aber ich gehe mal.
1: Ja, der tut ja alles dafür, dass er den bekommt.
2: Gehe mal davon aus, kann er sich abschminken, kann er sich selbst einmalen oder den von Fantini daneben.
1: Ja, da kriegt er wieder die Friedensmedaille nochmal verliehen.
2: Ja, genau. Ja, also gut, erledigt. Meine Frage jetzt. Warum können Paare nach einigen Jahren die Sätze des anderen vorhersagen? Also Ehepaare, die lange verheiratet sind. Warum können die eigentlich schon sagen, ich weiß, was der jetzt sagen wird?
1: Ja, weil die Routine da ist, oder?
2: Ja, na klar. Also die Erklärung dazu. Menschen entwickeln mit der Zeit gemeinsame Gewohnheiten, Humor und Ausdrucksweisen. Das Gehirn erkennt diese Muster und kann deshalb vorhersagen, was der Partner wahrscheinlich sagen wird. Stell dir mal vor.
1: Ist das bei dir so? Weißt du?
2: Manche Dinge weiß ich schon. Oh, jetzt kommt wieder das.
1: Ach so, ja, aber dass man direkt.
2: Aber nee, was anderes, was mir gerade einfällt. Also ich kann mich erinnern. Ich habe ja mal am Alexanderplatz gearbeitet in dem Rundfunk-Fernsehgeschäft. Und daneben war ein Geschäft für Schallplatten. Weiß nicht, wer es sich erinnern kann. Also so. Und in dem Schallplattenladen und daneben war noch ein Uhrenladen. So, und der Uhrenladen, da war ein Chef und 3 oder 4 Verkäuferinnen und die gingen immer bei uns vorbei, wenn die zum Mittagessen gingen und die waren so lange, die haben so lange zusammengearbeitet, da jemand sagt, die gingen alle gleich, die hatten alle den gleichen Schritt, das sogenannte Mutanten oder das ist auch bei Ehepaaren so, also wenn die haben beide den gleichen Schritt und das sind so Mutanten sind das, ne? Stimmt, also weißt du darüber was?
1: Also ich würde jetzt nicht von Mutanten sprechen, wenn wir über Eheleute reden, aber
2: habe ich immer gesagt.
1: Ja. Klar, mit der Zeit, wenn man länger Zeit zusammenbleibt, dann gibt es gewisse Gewohnheiten und Routinen. Da kann man sagen, oh Gott, jetzt passiert sowas gleich wieder oder sowas.
2: Ja,
1: aber dass man das direkt davor sagen kann. Also es ist ja dann die Kunst, wahrscheinlich die Kunst, dass man, wenn es so viele Routinen oder sowas gibt, dass man da mal etwas ausbricht. Also mal etwas anderes macht, damit das alles wieder belebt wird. Ich kann ja als Paartherapeut gehen.
2: Ja, also zum Beispiel übernehmen Paare auch die Essgewohnheiten voneinander und passen sich unbewusst aneinander an. Also wenn ein Partner bestimmte Gerichte bevorzugt oder regelmäßig bestimmte Essenszeiten hat, übernimmt der andere diese Gewohnheiten oft automatisch oder, muss ich dazu sagen, oder mit Zwang. Ich muss jetzt was essen, also jetzt wirst du auch mitessen. Ich mache jetzt mal eine Musik. Ja?
1: Da muss ich nochmal drüber nachdenken.

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0: Viel Meinung, null Anspruch auf Fakten, ist genau umgekehrt, würde ich mal sagen. Wir haben hier so viele Fakten, aber jetzt noch mal eine Meinungsfrage. Wir hatten ja vorhin über Paare gesprochen, dass die sich annähern mit Routinen und so weiter. Gibt es denn etwas bei dir, was du immer gerne gegessen hast zum Beispiel, aber du nicht mehr isst, weil deine Frau das nicht isst? Oder nicht mehr kochst zu Hause?
2: Na gut, das machen wir dann so, dass ich das trotzdem mal irgendwo dann im Lokal esse oder irgendwo, ich esse zum Beispiel gerne mal eine Haxe oder ein Eisbein oder neulich waren wir in Bayreuth, da habe ich Schäufele gegessen, sagt ihr?
0: Ah, Schäufele ist super. Ja, aber es ist eine gute Ausweichtaktik, mache ich genauso. Ja. Zum Beispiel Sülze esse ich immer in der Gaststätte, wenn die auch selber gemacht ist, weil ich mag das. Hm. Aber mache ich zu Hause nicht, weil ist nicht so.
2: Na, umgekehrt ist bei uns auch so. Ich esse ja keinen Fisch, nicht? Und wenn wir irgendwo sind, dann meine Frau isst, dann bestellt sich gerne mal Fisch, nicht? Und dann, nur bitteschön. Kann man ja auch machen, ist ja auch okay, ne? Und wenn zu Hause mal Fisch gegessen wird, also ich habe da Erfahrung von, oder sagen wir mal, das ist bei mir so drin, meine Mutter hat damals immer, also die haben wahrscheinlich Fisch abgebraten oder so, jedenfalls die ganze Wohnung war, also,
0: roch nach Fisch.
2: Also das war ganz furchtbar und seitdem esse ich keinen Fisch mehr, ja. Genauso wie ich keinen Tee trinke, weil den muss ich bei der Armee immer trinken, das war so furchtbar, diesen Geschmack von Tee, obwohl es ja natürlich heute 1000 Sorten Tee gibt und der bestimmt auch gut schmeckt, aber ich komme nicht mehr ran, ich trinke keinen Tee.
0: Das ist ja auch eine interessante Frage. Dass sich so etwas so lange dann hält. Mit dem Tee, das ist doch jetzt die Jahrzehnte her sozusagen.
2: Wir haben ja vorhin schon mal über das Kleinhirn gesprochen, oder war es in der vorigen Sendung? Ne?
0: Vorigen Sendung?
2: Ja, das ist irgendwo da drin.
0: Abgespeichert.
2: Ne? Abgespeichert. Und dann sagt
0: nicht mehr löschbar auf der Festplatte.
2: Nee, also wenn alleine schon das Wort Tee wahrscheinlich, die zwei E's oder so, weiß ich nicht. Nee, also Tee kommt, kann ich nicht, ist doch egal. Ja.
0: Er leitete Tee die Sendung.
2: Okay, hast du noch eine Frage?
0: Ich habe noch eine Frage, klar. Philosophische Art natürlich wieder. Wenn jeder denkt, also man denkt ja so manchmal, das Leben ist unfair. Ne? Es passiert immer Sachen, die mir nicht gefallen oder das Leben ist unfair. Wenn das jetzt aber alle denken, ist das dann nicht wieder fair? Weil ja alle das Gleiche denken, alle denken, es ist unfair, also ist das Leben dann doch wieder fair, oder?
2: Ein bisschen sehr philosophisch.
0: Ach Mensch.
2: Sag mal nochmal.
0: Ich habe mir so eine Mühe gegeben bei der Frage.
2: Also ist genauso, als wenn alle sind schlecht, alle sind böse und trotzdem sind sie unterm Strich wieder alle gut. Geht ja nicht. Also
0: ich ziehe die Frage zurück.
2: Ja, wirklich. Also das wäre jetzt ein bisschen so. Ja, ich hätte jetzt vielleicht noch ein bisschen intern, also es ist schon mal jetzt hier die Frage geäußert worden von unseren Hörerinnen und Hörern. Ja, mach doch eine ganze Stunde. Ach, aber da haben wir gesagt, also eine ganze Stunde Halbwissen Deluxe. Ich glaube, das wird dann doch langweilig. Was sagst du? Mal so eine kurze Meinung.
0: Naja, wer kann schon Spaß und Fakten eine ganze Stunde ertragen?
2: Ja, und ist auch schwer, ne? Also wir haben ja auch immer Mühe, das alles zusammenzukriegen. Also
0: gut. Es geht uns leicht von der Hand, würde ich jetzt behaupten.
2: Ist egal.
0: Ja, aber eine Stunde ist, das ist ja auch anstrengend. Man muss ja eine Stunde dann zuhören.
2: Genau.
0: Und man muss ja auch diese ganzen Facetten der Fragen und der Antworten, die ja vielfältig sind, die ja ausgeklügelt und ausgebügelt sind, muss man ja alles erfassen können. Das schafft ja keiner.
2: Ja, also meine Damen und Herren, es war wieder mal nett.
0: Ja, ich wollte ja noch ein bisschen länger gerade reden. Ja,
2: also, aber wir sind ja schon raus. Tschüss, bis zum nächsten Mal.
0: Immer werde ich hier abgeklemmt.
2: Ja, tschüss, bis zur nächsten Sendung.
1: Sie hörten die Sendung Halbwissen Deluxe. Ein Mikro, zwei Männer. Ein ganzes Universum voller Halbwissen. Am Mikrofon für Sie waren Matthias Loke und Detlef Groth. Vielen Dank für Ihre Aufmerksamkeit.
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Namen Fokis, Namen Leute. Herzlich willkommen zur nächsten Ausgabe von Folkloria. Na, ihr hört ein bisschen, meine Stimme ist noch nicht ganz so. Ich bin aber gewarnt worden, dass das noch, sich noch eine Weile hinziehen wird. Ne? Und ein sehnsüchtiger Gedanke flattert rüber auf die grüne Insel. Alter, The Low Highland, Money Musk und Duncan Davidson und Wild Irishman. Naja, Dubliners, Rosin Dub.

nach so etwas zarter Mandolinenmusik gibt es jetzt etwas kratzige Fiddlemusik. Ja. Vincent Campbell, mal persönlich kennengelernt, Jacksons and Bean und ein gälischer Reel. Und James Byrne ist ungefähr so die gleiche Altersstruktur. Ebenfalls mit einem Tune gälischen Titels.

die Fiddler, besonders im County Donegal, hoch angesehen. Und Vincent Campbell hatte noch einen Bruder, also hatte deswegen, weil Vincent Campbell lebt leider nicht mehr. Und das ist Francis Campbell. Und wenn man die beiden gestandenen älteren Herren dann auf der Bühne gesehen hat, wie sie sich gegenseitig einen gematcht haben, es war nicht nur was für die Ohren, es war auch was für die Augen und hat immer einen Riesenspaß gemacht. Die nächste Band, Steely Span, die habe ich letzte Woche mal gespielt, und zwar als Folk-Rock-Band. Und die haben irgendwie auch mal eine CD rausgebracht, wo es wirklich nur um Folk geht. Aber eigentlich ist es ja so, man fängt mit dem Folk an und dann irgendwann reicht es nicht mehr. Und dann kommt halt die E-Gitarre und das Schlagzeug und die Bassgitarre dazu. Und dann hat man halt Folkrock. Ich denke mal, so rum wird es gewesen sein. Ne? Marrowbones heißt der Titel. Anschließend die Chieftains mit einem Set. Und zwar von der Insel Dingle, nämlich Halbinsel Dingle. Die ist im Süden, im Südwesten. Das

zwei Titel aus der irischen Ecke liegen hier noch drauf. Die erste Band heißt Trasnu, Heel to the Company. Das ist auch ein Lied, das sehr viele Bands machen. In dieser Art hatte ich es noch nicht gehört. Erst hat es mir gar nicht so gefallen, aber so nach dem zweiten Mal hinhören, ja doch. Liegt vielleicht auch an dem Lied an sich. Ne? Da kann man sich schlecht wehren dagegen. Ne? Ja, und Lunasa, The Water is Wise.

Die zweite Rubrik heute, da geht der Blick heute nach Osten, und zwar ganz tief nach Osten. Und wir haben überwiegend russische Musik hier. So, den Start macht das Ossipow Balalaika Orchester. Aus einer Chamber Suite in 5 Teilen wird das Prälude gespielt, also doch mit leichter klassischer Anhauchung. Ne? Anschließend eine Gesangsvereinigung, nennt sich Chor, Schwarzmeerkosaken, wobei die allesamt jetzt sozusagen in Deutschland wohnen, ja. Und das berühmteste aller russischen Volkslieder ist Kalinka, das wir jetzt aber in dieser Chorfassung hören werden.

Was haben wir noch? Schon wieder Balalaika. Ja, das Balalaika-Orchester Romanow. Wolga, Wolga. Der wahrscheinlich meistbesungene Fluss auf der Erde. Ja, und unser geliebter Nikolai Openik, ja, auch mit einem russischen Liedchen. Ja, Gukjali Li Maladets. Maladets. Ja, die Älteren unter uns werden sich erinnern. Der Prachtkerl.

Ja, nun gibt es natürlich auch richtige Folkbands in Russland. Eine davon ist Ottawa hier. Und auch hier gibt es jetzt ein Liedchen, das wir alle ziemlich gut kennen. Also, ja, wir hier im östlichen Teil Deutschlands, jawohl. Und zwar das Lied vom Äpfelchen, Jablotschko, also Jablotschko, ne? Von Ottawa, die auch sehr viel irische Sachen machen. Ja, ganz klar, Richter Fuch hat immer was ein bisschen mit Irland zu tun. Ja, und anschließend eine Band, die Kollegen, die kenne ich ziemlich gut. Das ist der Odessa Express. Wenn sie zu fünft auftreten, ist es der Odessa Express. Treten sie zu dritt auf Geige, Akkordeon, Gesang, Kontrabass, dann ist es halt das Trio Show und setzt sich zusammen aus russischen und ukrainischen Musikern und sie besingen die ukrainische Stadt oder bespielen die ukrainische Stadt Poltawa.

das war sie, die Juli-Ausgabe von Folkloria vom Fliederteeradio.de in bewährter Zusammenarbeit mit Radio Swupfurt und auch Radio Ginseng. Heute sind die Titel alle ein bisschen kürzer und daher habt ihr heute die Gelegenheit, den Schlusssong, also der Gundi macht ja immer die Türe zu, wirklich bis zum Schluss hören zu können. Denn macht's mal gut, bis zur nächsten Ausgabe im August. Ich wünsche schönen Urlaub, schöne Ferien, bleibt hübsch gesund, sodass wir uns bald wieder hören können. Tschüss, euer Redan.

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0: Ein herzliches Willkommen sagt Ihnen Dietmar Micklich aus der Lausitz. Wir bringen Ihnen heute wieder krasse Fakten aus der krassen Lausitz zu Gehör. Freuen Sie sich also auf ein paar Notizen aus der Provinz. Vor einiger Zeit berichteten wir ja schon über ein sogenanntes Leuchtturmprojekt. Und zwar im Strukturwandel in der Lausitz ist es ja notwendig, wegfallende industrielle Perspektiven nach dem Kohleausstieg durch zukunftsfähige Industrie und Technologien hier in Cottbus zu ersetzen. Und es ist insgesamt geplant, 1200 neue Arbeits- und Ausbildungsplätze zu schaffen, die im Bereich des Bahnwerkes hier in Cottbus angesiedelt werden sollen. Und dieses Werk soll als modernstes Instandhaltungswerk der Deutschen Bahn mit viel Digitalisierung und Automatisierung arbeiten. Und wir haben wiederum Carsten Burmeister gefragt, wie es denn um dieses Bahnwerk jetzt im Moment terminlich und auch finanziell aussieht.
1: Seit knapp 4 Jahren arbeiten wir jetzt in einer sogenannten Projektallianz. Von Beginn an haben Planungs- und Baufirmen gemeinsam überlegt, wie wir dieses Werk bauen können, was es kosten wird und in welchem Terminplan wir es abwickeln. Das ist sehr, sehr ambitioniert für ein so großes Projekt. Das schaffen wir vor allem wegen diesem Modell, weil eben alle Partner mit Bauherrn der DB gemeinsam an dem Ziel arbeiten, Ende diesen Jahres fertig zu werden. Für die Fertigstellung Ende diesen Jahres haben wir jetzt einen Fokus, den wir ganz besonders setzen. Das ist der Innenausbau. Die Produktion funktioniert nur, wenn zum einen die Gebäudetechnik funktioniert und wenn natürlich die Produktionsanlagen reibungslos laufen. Das wird jetzt für die nächsten Monate der hohe Fokus. Mit Blick auf die Kosten liegen wir hier auch im Plan. Das geht ein Stück weit durch das Modell einher. Wir haben mit den Allianzpartnern Termine und Kosten gemeinsam geplant. Und natürlich darf man so ein Bauprojekt nie vorm Ende loben, aber Stand jetzt steuern wir sowohl Termine als auch Kosten gut gemeinsam und es zeichnet sich ab, dass wir mit unserem Budget auskommen werden. Das Ziel wird am Ende sein, 1200 Ausbildungs- und Arbeitsplätze. Wir fahren, so wie wir die Produktion hochfahren, auch die Arbeitsplätze hoch. Wir verfolgen dabei mehrere Säulen. Zum einen ist es der geplante Übergang aus der Kohle hier in die ICE-Fertigung. Wir setzen auf die eigene Ausbildung und wir setzen natürlich auch auf Umlerner, zum einen aus der Region, aber auch aus unseren eigenen Werken. Von daher werden wir mit mehreren Säulen den Bedarf bedienen und auch die Arbeitsplätze Stück für Stück hochfahren.
0: Nun hat ja ein solches Großprojekt auch Auswirkungen auf das Umfeld, auf die Anwohner. Und Carsten Burmeister hat uns auch beantwortet die Frage, wie es denn damit aussieht, ob da eine große Beeinträchtigung stattfindet.
1: Der Fokus für die Anwohner und Anwohner wird vor allem die nächsten 10 Monate sein. Wir bauen mittlerweile natürlich sehr, sehr viel in der Halle. Dadurch ist es ein Stück weit hier im nördlichen Bahnhofsumfeld ruhiger geworden. In der zweiten Jahreshälfte werden natürlich aber auch die Außenanlagen dazu kommen. Wir müssen die Straßen herrichten, wir haben einzelne Gebäude im Außenbereich. Wir werden die Lärmschutzwand errichten. Von daher glaube ich, dass es für dieses Jahr nochmal ein Stück weit anspruchsvoll wird. Ich habe aber auch die Hoffnung, dass es nicht so anspruchsvoll wird wie die letzten Jahre. Da hatten wir viel auch mit dem Thema Staub etc. zu tun. Wir sind viel aus dem Thema Tiefbau raus. Von daher glaube ich, dass es die normale Baustelle sein wird. Wir haben vereinzelt Spitzen mit Nachtarbeit und Wochenendarbeit. Aber dann sollte das Ziel sein, dass sich die Situation für unsere Anwohnenden beruhigt, so wie wir es immer zugesagt haben. Um die Terminkette der baulichen Fertigstellung bis Ende des Jahres und den Testbetrieb im Januar realisieren zu können und auch um das Risiko zu minimieren, verfolgen wir das Ziel, dass wir zum Sommer dieses Jahres bereits die halbe Halle in Betrieb setzen können, dass Strom auf den Anlagen ist, dass wir die Anlagen testen können. Wir werden vielleicht auch schon mal ein Fahrzeug in die Halle fahren, um auch daran zu testen, sodass wir im Sommer schon wissen, dass wenigstens die halbe Halle funktioniert.
0: Für den Standort eigentlich gute Aussichten. Hoffen wir, dass all diese Termine, die genannt wurden, dann auch eingehalten werden. Ich erinnere mich an eine Formulierung von unserem Oberbürgermeister Tobias Schick, der sagte, wir haben hier nicht die Tesla-Geschwindigkeit, wir haben die Cottbus-Geschwindigkeit. Und erst letzte Woche hörte ich den Ministerpräsidenten des Landes Brandenburg fragen, ob denn Tobias Schick als Oberbürgermeister nicht hier in Cottbus die glücklichste Zeit verleben kann, denn 6 Milliarden Euro fließen hier durch den Strukturwandel in die Region.

0: Wenn neue Ansiedlungen geplant sind oder Erweiterungen, dann bedarf es natürlich auch der Deckung von Strombedarfen. Und da ist hier in Cottbus die EVC, die Elektroenergieversorgung Cottbus, zuständig. Und es gab eine Veranstaltung, einen sogenannten Meilenstein, um nämlich die künftigen Hotspots der Strukturstärkung, wie zum Beispiel das ICE-Instandhaltungswerk der Deutschen Bahn oder die Institutsansiedlung der Brandenburgischen Technischen Universität, des Deutschen Zentrums für Luft- und Raumfahrt, der Fraunhofer-Gesellschaften und der Leibniz-Gemeinschaften zu befriedigen, ebenso natürlich wie die der Medizinischen Universität Lausitz. Und man sprach in der Vergangenheit davon, dass der Strombedarf in Cottbus etwa das Dreifache des jetzigen Verbrauches sein wird. Das heißt im Klartext, bis 2030 rechnen wir mit einer Verdoppelung. Und diese Verdoppelung muss natürlich auch gewährleistet sein. Das heißt, die Abnehmer müssen ein Leistungsnetz vorfinden, wo dieser Strom auch bereitgestellt werden kann. Und bei dieser Veranstaltung, die ich besuchen durfte, da wurde ein Meilenstein gefeiert, nämlich eine neue Schaltzentrale wurde errichtet, denn man hatte bisher ca. 75% des beauftragten Volumens fertiggestellt und die Baukosten, etwa 30 Millionen Euro von den geplanten 40 Millionen Euro, sind bereits auch verbraucht worden. Und ich habe Dr. Sven Wenske gefragt, was denn für ihn dieser Meilenstein eigentlich bedeutet, beziehungsweise auch für die Cottbusserinnen und Cottbusser.
1: Und dazu müssen wir, und das haben wir vor, ja, einigen Jahren festgestellt, also die Anfragen bei uns eintrafen, unser Netz erheblich ausbauen. Und zwar so im Zeitraum von 6 Jahren. Jetzt sind wir im 6. Jahr. Um die Kapazitätsverdopplung müssen wir uns kümmern. Das heißt, wo wir heute knapp 50 MW Höchstleistung haben, werden es in Zukunft vielleicht 90, 100 MW sein. Und dafür sind klassischerweise Bestandsnetze, die 50 MW leisten mussten, schlichtweg nicht in der Lage. Also muss man sie erweitern, das heißt Kabel verlegen, 150 Kilometer ungefähr in unserem Fall. Umspannwerke mindestens erweitern oder sogar neu bauen und dann, so wie wir es heute hier machen, Schaltstationen errichten, wo also Netze, Teilnetze in dem Fall, miteinander verknüpft und verschalten werden können. Und warum ist das Meilenstein? Das war ja Ihre Frage. Der Zweck, den wir eigentlich zu erfüllen haben, ist, Kunden ans Netz anzuschließen, mit Strom zu versorgen. Und einer dieser großen Kunden ist die Deutsche Bahn, die also

0: den Strom dafür zu liefern. Das haben wir geschafft.
1: Nun ist von einer Bausumme die Rede von 40 Millionen. Mhm. Nun ist das ein kleines Unternehmen eigentlich, die EVC. Mhm. Wie beschafft man sich denn dieses Geld? Woher kommt es denn?
0: Das war eine ganz spannende Frage am Anfang, als wir dann eben gemerkt haben, alte Pläne, die wir haben, auch alte Investitionsgrößen von ungefähr 1,5, manchmal auch 2 Millionen pro Jahr, die sind mit diesem Umfang eines absehbaren Projektes überhaupt nicht mehr zu stemmen oder das sind andere Finanzierungsquellen dafür nötig und haben dann dafür geworben, erfolgreich, dass auch an dem Strukturwandel an Infrastruktur zu denken ist. Haben damit auch letzten Endes Erfolg oder Überzeugung leisten können, dass also dieser Strukturwandel, der sich erstmal in diesen Projekten, die man sieht, abbildet, auch eine Infrastruktur notwendigerweise als Voraussetzung hat.
1: Wann ist Deadline für Hotspot 1?
0: Der Plan sagt, dass wir Ende des Jahres, Anfang nächsten Jahres fertig sein wollen und das werden wir auch schaffen. Wir haben immer gesagt, na, ungefähr 6 Jahre werden wir für Planung und Bau brauchen. Da sind wir mittendrin, sodass wir guter Dinge die Aufgaben, die jetzt noch anstehen, auch bis zum, ja, ich sag mal Q1 nächsten Jahres auch wirklich erledigt haben. Da ist noch was zu gehen. Wie gesagt, eine von 2 Schaltstationen steht hier. Die zweite wird gerade errichtet. Das Umspannwerk ist noch zu Ende zu bauen. Es sind noch ein paar Kabel zu verlegen. Es sind nahezu alle Leistungen beauftragt. Und von den 40 Millionen haben wir schon gut und gern 30 ausgegeben, also verbaut. Da ist also noch ein bisschen was offen und das werden wir in der Zeit auch schaffen.
1: Nun wird vielleicht unsere Hörer abschließend noch interessieren, wenn Sie Strom verkaufen und auch weiterleiten, müssen Sie den Strom ja auch irgendwo herbekommen. Mhm. Was sind denn Ihre Quellen? Wie beschaffen Sie denn Strom? Vor allen Dingen, wenn es um eine Verdoppelung der Menge geht.
0: Mhm. Da muss ich einem Irrtum erstmal so ein bisschen auf die Beine helfen, dass es nicht zum Irrtum wird. Wir sind Netzbetreiber und es gibt das sogenannte Unbundling, das heißt, wir dürfen gar keinen Strom verkaufen. Wir sind kein Lieferant für Strom, sondern wir sind nur der, der die physische Infrastruktur dafür zur Verfügung stellt. Und was Sie dann in Ihrer privaten Stromabrechnung sehen, sind Netzentgelte, die also dann Lieferanten dafür zahlen, und letzten Endes jeder Kunde, dass diese Netze im Grunde benutzt werden dürfen. Wir stellen die, und das müssen wir auch diskriminierungsfrei, allen Lieferanten, die es gibt, zur Verfügung, wie sie alle sozusagen in der Bundesrepublik auch zu finden sind. Jeder Lieferant hat einen Anspruch hier, wenn er dann leistungsfähig ist, dass über unsere Netze sein Strom zu seinen Kunden geliefert wird. Wir sind die, die man im Grunde nie sieht. Unsere Netze sind in der Erde, wir sind aber letzten Endes überall. Unser Netz geht bis in jeden Haushalt, bis in jedes Haus. Und die Lieferanten, die sie dafür binden, die benutzen das Netz. Den Netzanschluss braucht man dazu. Das ist das, was wir als Netzbetreiber eben leisten.
1: Vielen Dank für die Aufklärung dieses Irrtums. Und ich werde Herrn Knesewitsch als einen der Vertreter der Lieferanten mal fragen, wo er seinen Strom herbezieht. Vielen Dank für das Gespräch.
0: Sehr gerne, vielen Dank.

0: Nun möchte ich gern den Irrtum aufklären, der uns unterlaufen ist, dass also die EVC zwar der Durchleiter, aber natürlich nicht der Lieferer des Stromes. Und wir haben Vladko Knežević am Mikrofon und das ist der Chef der Stadtwerke und die sind Anbieter. Herr Knežević, wenn jetzt, ich sage mal, 100% mehr abgefordert wäre von dem, was Sie bisher liefern, die Stadt betrifft es ja insgesamt, Sie haben sicherlich davon einen Teil, wo bekommen Sie denn den Strom her?
1: Der Strom kommt grundsätzlich von der Börse, das heißt von den ganz normalen nationalen und internationalen Märkten. Was dabei auch wichtig ist, die Netze in Europa sind miteinander verbunden. Das heißt, dass sie nicht nur die deutschen Lieferanten oder die deutschen Kraftwerke oder die Erzeuger, da sind zum Beispiel französische Kraftwerke dabei, da sind die Kraftwerke aus der Schweiz, da sind die Kraftwerke aus Österreich, natürlich auch aus Deutschland. Und in diesen ganzen Netzen, diese ganzen Kraftwerke, die gespeist werden, werden an der Börse gehandelt. Die Kapazitäten werden gehandelt, es werden Stromprodukte gehandelt, da gibt es auch unterschiedliche Produkte und diese kann man immer im Voraus oder auch an dem Tag, an dem man es braucht, auch schon handeln und das Ganze wird dann halt gekauft und dementsprechend auch im Netz verkauft.
0: Wie weit sind Sie denn jetzt schon voraus, um Strom zu kaufen? Also in welchem Jahr kaufen Sie oder für welches Jahr kaufen Sie denn jetzt schon ein?
1: Das nennt man strukturieren. Ich kann zum Beispiel nicht wissen, am 17. April 27 um 14 Uhr, wie viel Strombedarf da ist. Das heißt, wir können das nur abschätzen. Also was machen wir? Und auch alle unsere Kollegen, wir strukturieren, also wir kaufen sogenannte Terminprodukte, wir zum Beispiel 2 Jahre im Voraus, manche versuchen 3 Jahre im Voraus, je nachdem wie lange die Märkte liquide sind und das, was dann fehlt oder zu viel ist, das wird in sogenannten Spotmarkt, an dem Tag, wenn man dann ganz genau weiß, die Sonne scheint nicht, man braucht mehr oder man braucht weniger, das wird dann an dem Tag gehandelt zwischen den Partnern, die einen haben zu wenig, die anderen haben zu viel oder es gibt irgendwo eine Erzeugung, dann wird das einfach halt in diesem Spotbereich, das heißt, dieser Kurzfristbereich innerhalb von einem Tag gehandelt. Alles andere, das, was man auf lange Frist kauft, nennt man Terminprodukte.
0: Sie haben vor langer Zeit, als es darum ging, die Umstellung der Energieversorgung zu sichern, mal einen Satz geprägt. Wir haben in der Vergangenheit die Schreibmaschine weggeschmissen und der Computer war noch nicht erfunden. Wir wollen in die Glaskugel schauen, aber wird es Preisexplosionen geben oder wird es vielleicht auch mal wieder zu einer Normalisierung der Preise kommen können?
1: Also ich glaube, das Niveau, was wir momentan haben, das ist ungefähr plus minus das Niveau, was wir auch in naher Zukunft sehen würden. Es sei denn, es gibt weltweit noch weitere größere Krisen. Wir haben ja genug Kriege weltweit. Ich weiß aber nicht, ob noch etwas dazu kommt. Das könnte natürlich den Preis beeinflussen. Aber wenn unter sonst gleichen Bedingungen, wenn alles so bleibt wie jetzt, gehe ich von einem ähnlichen Preisniveau auch in Zukunft, natürlich nicht hundertprozentig das gleiche, sondern plus minus. Die Frage ist aber nur, wie die Erzeugung über die, selbst innerhalb einer EU, über die Mitgliedstaaten verteilt wird. Es ist das Problem, dass die, was heißt Problem, das ist, für manche ist das ein Vorteil, für manche Problem oder wird sein, dass die Mitgliedstaaten unterschiedliche Strategien bei der Stromerzeugung verfolgen. Nicht nur was die Technologie betrifft, sondern der Summe nach auch. Dann gibt es halt Rahmenbedingungen, die etwas erzeugungsfreundlicher sind, dann gibt es Rahmenbedingungen, die etwas erzeugungsfeindlicher sind und da wird ein innereuropäisches Spiel dann irgendwann sich rauskristallisieren und natürlich wird es da Nationen geben mit einem Vorteil und Nationen mit einem Nachteil und das werden wir dann sehen. Selbst da jetzt zu sagen, wer einen Vorteil oder bei wem ich einen Vorteil und bei wem ich einen Nachteil erwarte, ehrlich gesagt, da bin ich genauso schlau oder genauso wenig schlau wie alle anderen, dass wir die Zeit ergeben, es ist sehr viel im Umbruch und der Strommarkt an sich regulatorisch ändert sich momentan grundlegend und permanent.
0: Dann freue ich mich natürlich, dass Sie Ihr eines Ziel, was Sie immer versucht haben zu erfüllen, auch weiter gut erfüllen können und das ist die Versorgungssicherheit.
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0: Radio Ginseng versucht ja immer wieder, Projekte des Strukturwandels hier sichtbar zu machen, sie erlebbar zu gestalten, ihnen zu vermitteln. Und die Stadt Cottbus selber, die hat auch ein probates Mittel gefunden, das ist der sogenannte Modellstadtrundgang. Und Anfang diesen Monats fand am Tag der Städtebauförderung wieder ein solcher Modellstadtrundgang statt. Und ich habe die Bürgermeisterin der Stadt Cottbus, Doreen Mohaupt, gefragt, was sich hinter dieser Veranstaltung, hinter diesem Event verbirgt.
1: Ja, die Idee, die hinter der Modellstadterkundung steckt, ist quasi mal ein Blick hinter die neuen Projekte, die so in der Stadt passieren, in der Innenstadt, mal einen Blick zu wagen und das Ganze mit den Informationen natürlich zu haben, aber auch gespickt mit künstlerischen, sportlichen, musikalischen Beiträgen und das Ganze so ein bisschen unterhaltsam zu gestalten.
2: Vielleicht können Sie uns ein, zwei Beispiele, die dieses Jahr stattgefunden haben, noch mal nennen, damit man das etwas illustrieren kann?
1: Also wir versuchen tatsächlich immer einen Rundgang dort in der Innenstadt zu planen, wo viel passiert ist. Und das war in diesem Jahr halt tatsächlich im Südosten der Stadt, Innenstadt halt tatsächlich. Wir haben uns das Wohnheim, das neue Wohnheim des Berufsbildungswerkes der Bauindustrie angeschaut, waren mal im Planetarium hinter den Kulissen, haben uns die neuen Bauprojekte der Wohnungswirtschaft angeschaut und ja, auch alte Fabriken, die kann man gut besichtigen und da öffnen sich halt doch einige Türen mehr und es ist ganz unterhaltsam.
2: Nun weiß ich von der Erfinderin dieses Events, Frau Marietta Choppe, dass am Anfang ganz wenig Leute, ganz wenig Besucher da waren. Wie sah es denn dieses Jahr aus?
1: Ja, also es ist zunehmend viel, viel mehr geworden, nachdem, wie bei vielen Veranstaltungen, sich das erstmal rumsprechen muss. Was ist das? Wo ist das? Wie findet das statt? Und ist das auch toll? Hat das wirklich enormen Zulauf bekommen? Sie haben schon gesagt, das war dieses Jahr das 21. Mal und wir haben durchschnittlich im Jahr halt diese 400 bis 500 Besuchenden und sind da mega stolz drauf.
2: Wenn so viel Zuspruch da ist, gibt es bestimmt ein 22. Event?
1: Ja, mit großer Sicherheit. Die Schatten werfen sich schon voraus. Insofern wird es auch nächstes Jahr Anfang Juni, dann aber am Mittwoch, eine neue Modellstadterkundung geben und die wird sich dem der Geschichte des ehemaligen Flugplatzes widmen.
0: Ja, und Radio Ginseng hat natürlich den Service für Sie bereit. Es ist der 2. Juni 2027. Wenn wir schon beim Service sind, dann sollte ein Fest hier auch noch benannt werden. Das ist nämlich das Cottbuser Stadtfest und das findet vom 19. bis zum 21. Juni statt und es geht in seine 33. Runde. Geplant sind auf 6 Bühnen kostenfreie Musikprogramme, aber es gibt nicht nur Konzerte, sondern es gibt auch Fahrgeschäfte, Verkaufsstände, Gastronomie und Familienangebote. Interessant sind wiederkehrende Publikumsmagneten wie die Karibische Nacht oder das Sorbisch-Wendische Fest. Auch die kulinarische Meile Cottbus Open ist dabei und es wird wieder das deutsch-polnische Weinfest gefeiert. Radio Ginseng wünscht zu diesem Event viel Spaß, gute Unterhaltung und gehen Sie einfach hin.

0: Dass hier in der Lausitz nicht nur der Strukturwandel stattfindet, sondern auch begleitende Maßnahmen, das beweist die Open Art Lausitz Biennale 2026. Ein paar Details vielleicht gefällig. Ein 5 Meter hoher Eiffelturm aus Sand am Rückersdorfer See. Eine waghalsige Performance in luftiger Höhe zwischen den Biotürmen in Lauchhammer. Oder ein gigantisches, flammendes Herz aus Textil. Coole Graffitis, die erste Open Art Lausitz Biennale für zeitgenössische Kunst findet im Sommer in der Lausitz statt, nämlich mit echten Highlights. Wir haben die Pressesprecherin dieser Open Art Lausitz Biennale, Corinne Ulrich, gefragt, was sich hinter diesem neuen Event in der gesamten Lausitz verbirgt.
1: Also das Open Art Lausitz findet statt vom 31.07. bis zum 20.09. in 5 Landkreisen der Lausitz mit dem Abschluss in Cottbus. 5. bis 20.09. in Cottbus. Ansonsten eben mehrere Landkreise beginnen bei Elbe-Elster, Oberspreewald-Lausitz, Spree-Neiße und so weiter, Forst und Cottbus. Und was stattfindet, ist zeitgenössische Kunst, die Themen der Lausitz reflektiert, also Strukturwandel, Veränderung der Industrie, Textilindustrie, die sich aufgelöst hat, Kohleindustrie, die sich aufgelöst hat, Seen, die entstehen. Und das sind Themen, die von internationalen Künstlern reflektiert werden. Aber die internationalen Künstler haben dennoch fast immer irgendwie einen Bezug zur Lausitz. Viele sind hier vielleicht auch geboren, sind woanders hingezogen, sind hierher gezogen, um sich hier umzugucken und daher einen Bezug zur Lausitz gegeben.
0: Das Publikum, was Sie erreichen wollen, wie haben Sie sich das vorgestellt?
1: Es richtet sich natürlich schon an ein sehr aufgeschlossenes, neugieriges Kunstpublikum. Gezeigt wird zeitgenössische Kunst, also Künstler, die jetzt und hier arbeiten. Und die Kunstformate sind auch Videokunst, Performance, Graffiti, Installationen, Skulpturen, die aber sehr, sagen wir mal, nicht die klassische quasi Skulptur eines Bildhauers sind, sondern die meinetwegen aus Holz, Styropor, Porzellan zusammengesetzt sind. Also wir richten uns an ein neugieriges Publikum, das Lust hat, mal neue Wege der Kunst auch zu entdecken und zu finden. Und sich damit auseinanderzusetzen.
0: Neue Besucher, neues Konzept, vielleicht auch ein neuer Sponsor oder ein Unterstützer. Wer ist der Träger dieser Biennale?
1: Also wesentlich gefördert ist die Biennale vom Wirtschaftsministerium, die im Endeffekt den Strukturwandel auch, sagen wir mal, begleiten will, weil Menschen, die in der Region bleiben, hier hinziehen, hier leben wollen, vielleicht auch ein Interesse an Kultur haben. Und oder auch Menschen, die aus Metropolen vielleicht auch hierher ziehen, was ja vielleicht auch eine Idee ist, dann sagen, naja, aber wenn hier nichts ist, was soll ich dann hier? Also das heißt auch, sowas mit zu begleiten, das war so die Idee des Wirtschaftsministeriums, eben hier präsent zu sein.
0: Das heißt, es ist zu erwarten, dass diese Biennale auch zukünftig, solange der Strukturwandel anhält, auch stattfinden wird?
1: Ja, das ist so. Also der Begriff Biennale bedeutet alle 2 Jahre. Das heißt, es ist sowieso angedacht für 2028. Das steht auf jeden Fall schon fest. Und die Idee ist natürlich, alle 2 Jahre dieses Festival hier zu machen. Ähnlich auch wie andere Festivals aus der Region. Dass es also wirklich ein feststehendes Format wird, das ist die Idee.
0: Wenn ich mich nun für eine direkte Veranstaltung oder für das Programm interessiere, wo kann ich das im Internet anrufen?
1: Sie geben einfach openart-lausitz-biennale.de ein, aber geben Sie einfach den Begriff Open Art Lausitz in der Suchmaschine ein, dann landen Sie auf unserer Webseite, da sind alle Termine drauf, alle Veranstaltungsorte, auch die Künstler, da finden Sie die Informationen.
0: Als Moderator hat man natürlich nicht sehr oft eine Möglichkeit, abwägend Beurteilungen abzugeben. Aber in unserer Region findet ja zur gleichen Zeit bereits das Lausitz-Festival statt. Hier stellt sich für mich dennoch die Frage, ob das Wirtschaftsministerium wirklich mit dieser Biennale nicht die finanziellen Ressourcen, die im Moment in unserem Land sehr knapp sind, wirklich zu sehr ausreizt.
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0: Neben den schweren Themen des Strukturwandels gibt es natürlich auch lustige Events hier in der Lausitz. Und vor kurzem fand das vierte Sellessener Mülltonnenrennen statt. Und Sie können sich nicht vorstellen, wie viele Leute da waren. Und Sie können sich nicht vorstellen, was für eine Stimmung dort an der Strecke herrschte. Und ich habe als erstes natürlich einen der Organisatoren gefragt, nämlich Helmut Henneberg. Was ist überhaupt das Sellessener Mülltonnenrennen?
1: Es ist der Spaß und vor allem ist das Glück, dass einer aus unserem Team die Idee hatte. Der hat das in Tirol gesehen, wo sich welche auf Mülltonnen schmeißen, die präpariert sind und dann steile Hänge runterfahren. Das geht bei uns in der Mangelung steiler Hänge nicht so. Deswegen haben wir einen Teamwettkampf draus gemacht. Einer schiebt die Tonne hoch, der andere fährt drauf runter. Es macht den Leuten viel Spaß. Seit inzwischen 8 Jahren durch die Pandemie hatten wir da auch mal eine längere Unterbrechung. Es ist das vierte Lausitzer Mülltonnenrennen und wenn Sie sich umschauen, viele Leute sind hier und sind fröhlich.
2: Ich bin ja überrascht, mit welcher Professionalität das gemacht wird. Es gibt eine Hymne zum Start. Also Olympia ist ja wirklich also eine niedere Organisation dagegen. Also erstmal dafür herzlichen Glückwunsch. Wenn es aber so professionell ist, warum nehmt ihr keinen Eintritt?
1: Ach, das ist eine Sache, die wir hier fürs Dorf machen. Wir machen es ja ehrenamtlich. Wir haben unseren Spaß daran. Die Leute haben den Spaß daran. Die trinken ein Bierchen, die trinken, was weiß ich, ein Weinchen und essen eine Bratwurst. Dadurch kommt auch ein bisschen was in die Vereinskasse rein. Und das trägt sich dann am Ende. Wir machen ja keinen Gewinn damit. Wir haben Spaß.
2: Hunderte Zuschauer haben Spaß. Nächstes Jahr wird es sowas wiedergeben. Dafür toi, toi, toi.
1: Vielen Dank.
0: Wenn ich beschreiben soll, was hier passiert, dann kann ich nur sagen, Hut ab, denn es gibt neben einer Drohnenbegleitung des Laufes, einer Übertragung per Video, natürlich auch eine perfekte Organisation im Sinne von Moderation. Das heißt, am Start und am Ziel stehen jeweils Moderatoren. Am Wendepunkt steht ein Moderator, der alles minutiös schildert, die alles genau beobachten. Und das Tolle ist, es gibt dann auch noch Helfer, die wichtigsten eigentlich überhaupt, sind nämlich die Starter und die Zeitmesser. Und einen davon hatte ich hier am Mikrofon.
2: Eine Frage an den wichtigsten Mann hier, den Starter und den Zielmesser, das heißt den Sekundenmesser. Wird man dafür ausgebildet?
3: Nein, überhaupt nicht. Wir haben uns das selber angeeignet über die 4 Mal jetzt und ist einfach Spaß an der Freude. Aber es klappt recht gut. Ich habe einen guten Teampartner. Wir machen das jetzt schon mehrere Male und das funktioniert ganz gut.
2: Das heißt, die Organisation ist alles Selbstorganisation?
3: Ja. Es läuft über unseren SV Grün-Weißellesen, aber grundsätzlich sind es im Prinzip 12 Personen, die den Kern bilden und die diese komplette Geschichte komplett organisieren.
2: Kann ich ganz kurz fragen, wer seid ihr, die hier als Nummer 8 startet?
4: Wir sind die Perlen der Lausitz.
2: Die Perlen der Lausitz hier in Sellessen beim Mülltonnenrennen. Was habt ihr euch vorgenommen? Zu siegen?
4: Unverletzt ins Ziel zu kommen.
2: Das klingt schon mal als guter Ansatz, sehr vorbildlich. Und die Frage ist, ist das das erste Mal?
4: Ja, das ist unser erstes Mal.
2: Oh, dann Hals- und Beinbruch und toi, toi, toi. Danke. Und ja, die Aufregung soll weggepustet werden. Ne?
4: Dankeschön.
2: Wenn man diese Strecke bewältigt hat, wie fühlt man sich denn da?
4: Also das Adrenalin schießt immer noch in mir.
2: Okay.
4: Sehr aufgeregt, aber ich bin froh, dass ich die erste Runde so gut gemeistert habe, ohne Unfall, ohne zu übertreten oder zu zeitig loszurennen oder irgendwas.
2: Die Geschwindigkeit war ja irre. Ist man da aufgeregt bzw. hat man Angst?
4: Also Angst habe ich eigentlich keine.
2: Okay.
4: Ich liebe Adrenalin.
2: Okay.
4: Aber das hat man.
2: Ach, Attila Weidemann vom RBB hier als Konkurrenz zu Radio Ginseng. Hast du noch nie gehört, wir sitzen in Grünheide, machen da ein Programm, sind alle Senioren, die in einem Verein organisiert sind. Und da interessiert mich natürlich, warum interessiert sich der RBB jetzt mittlerweile für Müll?
5: Naja, das ist ja schon eine Tradition, dass wir uns für Müll interessieren. Also, weil diese Veranstaltung gibt es zum 4. Mal und ich glaube, der RBB hat schon mal einen Halbstünder drüber gemacht. Ich bin zum 2. Mal schon da. Also Müll ist doch eine Sache, die auch an so einem schönen sonnigen Samstag viele hinterm Ofen herholt, oder?
2: Und ihr verbindet das natürlich auch gleich, ne, mit dem Wetter.
5: Naja, ich mache eine schöne Wetterreportage für heute Abend.
2: Hallo. Blonde junge Frau steht neben mir. Und warum kommt man hier als Zuschauerin her?
6: Also ich habe es noch nie gesehen, das Mülltonnenrennen. Ja. Und deshalb, das will ich mir mal anschauen.
2: Okay.
6: Weil es ja was Ungewöhnliches ist.
2: Und erste Eindrücke schon gesammelt?
6: Ja, ich finde es spannend.
2: Ja. Wie die Leute auf dem Bauch und auf der Tonne liegen?
6: Ja, das sieht schon kurios aus. Das hätte ich niemals gedacht.

0: Ja, vorhin hatten wir gerade Freizeit, Gaudi und natürlich auch Belustigung fürs Publikum. Aber wenn man selbst aktiv werden will, dann gehört vielleicht auch Wassersport dazu. Und da bietet Cottbus an der Spree gelegen auch wieder eine neue Attraktion. Denn es gibt eine Studie, die heißt Stadt am Fluss. Und der ist Cottbus gefolgt und hat sozusagen den besonderen Fokus auf den Bereich rund um das Planetarium und den angrenzenden Planetarium Park an der Spree gelegt. Diese Studie beschreibt diesen Ort als besonders qualitätsvollen Grün- und Freiraum mit großem Entwicklungspotenzial und da hat man sich gedacht, da müsste noch mehr gehen. Und so gibt es seit einiger Zeit, ganz genau seit Anfang Juni, und so gibt es eine neue Möglichkeit, Stand-Up-Paddling-Geräte und Kajaks auszuleihen. Wie das genau funktioniert, das habe ich versucht herauszubekommen über ein Gespräch mit David Kopsch. Er ist eigentlich vom Blue Moon Festival, aber dieses Festival und er ganz besonders engagiert sich eben auch für diesen neuen Aufenthaltsort an der Spree. Radio Ginseng jetzt hin an einem Standort, der heute neu eröffnet worden ist, das heißt nach Umsetzung des Standortes, hol dir hier dein SUP und Kajak. Was heißt denn das?
1: Also SUP ist ein ZAP, das ist praktisch ein Stand-Up-Paddling und Kajak, also man kann hier aus so einer Box praktisch wie die Mietroller mit seinem Handy sich ein Kajak mieten und dann kann man eine Stunde, zwei Stunden auf der Spree lang paddeln.
0: Wer ist denn der Verleiher, der das ermöglicht?
1: Also Hayuki ist praktisch, die haben die Stationen gebaut und verleihen das jetzt europaweit. Und auf mich kam die Stadt Cottbus zu als Verein und hat gefragt, ob wir das betreiben wollen für die Stadt. Weil die Stadt stellt uns das hin und wir betreiben das und kümmern uns, dass alles sauber bleibt, dass alles immer vorhanden ist, dass der Zugang gewährt wird. Also das ist praktisch das Blue Moon Festival, kümmert sich darum.
0: Heißt also, der Verein, der auch das Blue Moon Festival betreibt bzw. organisiert, ist jetzt auch Betreiber dieser sportlichen Ausleihstelle?
1: Genau. Wir haben nicht nur Rock'n'Roll am Herzen, auch ein bisschen was für den Körper tun. Mhm. Und ja, und ich finde es schön, dass man endlich mal in den Spree kommt, von der Stadt aus.
0: Was kostet denn zum Beispiel so eine Stunde Ausleihe hier vor Ort? Und wie ist das zu bewerkstelligen?
1: Also es läuft alles übers Handy. Da muss man praktisch dann bucht man das. Und es kostet 15 Euro die Stunde. Umso länger man bucht, umso günstiger wird es das. Da gibt es dann verschiedenste Modelle oder man bucht mehrere gleichzeitig. Und ja, es geht ganz normal, wie man praktisch eine Pizza bestellt übers Handy, läuft das genauso ab.
0: Gibt es dafür auch eine Internetadresse?
1: Ja, das ist, also am besten müsste man mal, ist es vor Ort gleich den QR-Code zu scannen, dann kommt man direkt hoch. Sonst muss man bei hayuki.de gucken.
0: Und dann vielleicht nochmal zur Wiederholung langsam.
1: hayuki.de.
0: Okay.
1: Und da auf den Standort Cottbus. Mhm. Und dann kann man sich die verschiedensten Subs und Kajaks aussuchen. Okay.
0: Ich glaube, man findet es auch, wenn man unter Sub, also SUB, Cottbus Ausleihe sucht, dann kommt man auch auf diesen Standort, zumindest bei Google. Nun die Frage der Erwartung. Was erwartet der Verein? Wie wird das hier zukünftig genutzt? Denn die Anlage ist auch aufgemotzt worden. Es ist idyllisch hier. Man kann verweilen, man kann picknicken. Ganz tolle Sache. Was denken Sie? Was wird passieren?
1: Och, ich hoffe eigentlich, dass vom Mai an bis Anfang Oktober hier jeden Tag gut was los ist und das nicht nur zum Ausleihen genutzt wird, dass man hier auch selber verweilt, sich mal entspannt, relaxed auf die Spree guckt. Ich hoffe, dass es so ein neuer kleiner Treffpunkt überhaupt in Cottbus wird an der Spree.
0: Okay, besten Dank und gutes Gelingen.
1: Danke.
0: Ja.

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Das waren sie wieder, die Notizen aus der Provinz. Krasse Fakten, krasse Lausitz. Wenn Sie Informationen zu dieser Sendung an uns geben wollen, dann gerne unter info@radioginseng.de. Dietmar Micklich, der hier am Mikrofon für Sie saß, wünscht Ihnen wieder interessante Alltagserlebnisse und bleiben oder werden Sie gesund.

Ich bin Holger Dornbusch und heiße Sie recht herzlich willkommen zur speziell für Radio Ginzing deutsch moderierten Ausgabe von Holger's World of Music, die im Original für Angel Radio in Großbritannien produziert wird. Den Anfang macht heute die wohl bekannteste Komposition des blinden Jazzpianisten George Shearing, Lullaby of Birdland. Lullaby heißt im Englischen das Schlaflied. Dieser erste Titel brachte mich auf die Idee, nach mehr Lullabies und Liedern über das Schlafen zu suchen. Am Ende wurde es eine ganze Sendung. Ich hoffe, Sie werden nicht zu müde dabei. Und nun geht es los mit dem George Shearing Quintett und einer Aufnahme aus den 60er Jahren, Lullaby of Birdland.

Der Musikverleger Morris Levy eröffnete 1952 in New York einen neuen Jazzclub, das Birdland. Für eine regelmäßige Show suchte er einen Titelsong und bat George Shearing darum. Der Musiker beschrieb später in seiner Autobiografie, dass er eigentlich nur 10 Minuten dafür gebraucht hat. Ein Geniestreich. Zum nächsten Musiker. Louis Prima wurde in New Orleans geboren, aber er hatte italienische Wurzeln. Seine Mutter Angelina sang sicherlich viele italienische Schlaflieder für ihn. Doch nun singt er eins für uns, zusammen mit Kathy Allen. Cibaba Cibaba, My Bambino Go to Sleep. Eine von seinen früheren Aufnahmen aus dem Jahr 1947.

Lullaby of the Leaves mit den Platters. Eine Platte von 1960. Die nächste Aufnahme wurde ein Jahr früher gemacht für den Film The Five Pennies. Es singt Louis Armstrong mit dem Schauspieler und Komödianten Danny Kaye. Good night, sleep tight. Gute Nacht, schlaf tief. Ein oft benutzter Gute-Nacht-Gruß im englischen Sprachraum.

Ich hoffe, Louis Armstrong und Danny Kaye haben sie noch nicht in den Schlaf gewiegt. Wir haben noch mehr Schlaflieder, wie zum Beispiel Joan Baez mit Hush Little Baby, ein altes, traditionelles Schlaflied.

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3: Betty Garrett und Larry Parks versuchten einzuschlafen. Dummerweise nicht zur gleichen Zeit. Einer wollte immer Tagesprobleme besprechen. Kennen Sie das? Und nun ein französisches Volkslied, das schon im 18. Jahrhundert gesungen wurde. Au clair de la lune. Im Schein des Mondes. Interessant, dass im Französischen der Mond weiblich ist. La lune. Es singt France Gall, eine Platte von 1964.

France Gall sang für uns Au clair de la lune. Vor fast 100 Jahren hatte der Sänger Harry Reaser eine sehr wichtige Frage zu klären. I wonder how I look when I'm asleep. Er wüsste zu gern, wie er aussieht, wenn er schläft.

Das war Harry Reaser mit seinem Gibson Banjo. I wonder how I look when I am asleep. 1927. Ein paar Jahre später, 1962, sang Aretha Franklin eine soulige Version von Rockabye Your Baby with a Dixie Melody. Es ist für mich immer wieder erstaunlich, wie sich Musik in nur 35 Jahren verändern kann.

Rockabye Your Baby with a Dixie Melody, gesungen von der Soul-Legende Aretha Franklin. Dixie, Dixie's Land oder auch Dixieland, ist ein Spitzname für die Staaten im Süden der USA. Dort, wo auch die Musik entstand, die wir als Dixieland kennen. Von da geht es jetzt nach Irland, Ireland. 1994 habe ich mit meinem damals 11-jährigen Sohn eine wunderbare Radtour durch Irland gemacht, nur wir zwei Männer. Kate Smith singt uns nun ein irisches Schlaflied. Tura Lura Lura, that's an Irish lullaby.

auch wenn man es annehmen könnte, aber dieses Schlaflied ist keine traditionelle Weise. Tura Lura Lura wurde von dem Amerikaner James Royce Shannon komponiert, aber er hatte irische Vorfahren. Von Irland geht es nun nach Wales. Der Hammersmith Welsh Choir singt für uns Ar Hyd y Nos. Im Englischen heißt dieses Lied All Through the Night, die ganze Nacht hindurch. Ein Thema, das übrigens auch von Joseph Haydn verwendet wurde.

0: Das walisische Schlaflied Arche Deinos. Auf der 1969 erschienenen Platte prangt übrigens das Bild eines sehr jungen Charles, Prince of Wales, nun King Charles. Prince of Wales ist übrigens traditionell der Titel des Thronfolgers. Seit dem 9. September 2022 heißt der neue Prince of Wales William. Es folgt nun eine Live-Aufnahme von 1958 des kanadischen Folksängers und Liedermachers Ed McCurdy. Das Lied, was er singt, ist im Englischen als Schlaflied bekannt. Twinkle, twinkle, little star. Glitzer, glitzer, kleiner Stern. Die Melodie stammt von einem französischen Volkslied. Bei uns ist es ein Weihnachtslied. Der Text wird Ihnen vermutlich sehr schnell einfallen.
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1: Das war der Kanadier Ed McCurby. Wolfgang Amadeus Mozart hat übrigens sehr schöne Variationen für Klavier über dieses Thema geschrieben. Zur Abwechslung nun einmal ein Instrumentalstück. Lullaby of Broadway, gespielt von einem meiner Top-Jazz-Pianisten, Oscar Peterson, ebenfalls ein Kanadier, 1959 mit seinem Trio eingespielt.

0: Das waren Oscar Peterson am Piano, Ed Thigpen am Schlagzeug und Ray Brown am Bass. Ray Brown war übrigens von 1948 bis 1952 der musikalische Direktor von Ella Fitzgerald und ihr Ehemann. Lullaby of Broadway stammt aus dem Film Gold Diggers of 1935, die Goldgräber von 1935. Im folgenden Jahr räumte das Lied den Oscar in der Kategorie Bester Song ab. Die nächste Platte von 1954 ist etwas kratzig, aber trotzdem wert, gehört zu werden. Frankie Rallo singt Sleep, Schlaf. Wer das nette Piano-Solo spielt, ist leider nicht erwähnt.
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Frankie Rallo mit Sleep. Und nun ein Pianist und Sänger mit einer Samtstimme, Nat King Cole. 1947 hat er eine Platte für Kinder gemacht. Wir hören Go to sleep, my sleepyhead. Schlaf ein, meine Schlafmütze.

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1: Das Nat King Cole Trio mit Go to Sleep, My Sleepy Head. Aber nicht alle wollen gerne ins Bett gehen.
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1: Der Londoner Sänger Sam Brown sang mit Hilfe des in Schottland geborenen Bandleaders Max Abrams I don't want to go to bed. Und nun einer meiner Favoriten dieser Sendung. Louis Armstrong nahm 1959 mit einem 12-jährigen deutschen Mädchen ein Schlaflied auf. Gabriele Klonisch. Onkel Satchmo's Lullaby.

Onkel Satchmo's Lullaby. Gabriele Klonisch nahm in den folgenden Jahren noch einige Schlagerplatten auf. Ab 1963 auch unter dem Namen Susi Ball. Jascha Heifetz war ein berühmter Violinist, 1901 in Vilnius geboren, das gehörte damals noch zum Russischen Kaiserreich, spielte er im Alter von 7 schon sein erstes Mendelssohn-Konzert. 10 Jahre später hatte er sein Debüt in der New Yorker Carnegie Hall. 1946 nahm er mit dem Sänger Bing Crosby ein Stück aus der Benjamin Goddard Opera Jocelyn auf, Berceuse, das französische Wort für Wiegenlied.

Bing Crosby sang das Wiegenlied aus der Oper Jocelyn, begleitet vom Violinvirtuosen Yasha Heifetz. Die israelische Sängerin Esther Ofarim singt nun eine Melodie von Brahms in drei Sprachen, Deutsch, Englisch und Hebräisch. Ich bin sicher, Sie kennen das Lied. Guten Abend, guten Abend.

Esther auf Harim 1967. Heute freue ich mich besonders, drei zusätzliche Minuten in der deutschen Ausgabe mit einer extra Musik füllen zu können. Die folgende Aufnahme ist vor fast 60 Jahren entstanden. Obwohl es ein Schlaflied ist und ich es schon sehr oft gehört habe, werde ich einfach nicht müde, es immer wieder gern zu hören. Manfred Krug singt »Wenn du schläfst, mein Kind«.

Wenn du schläfst, mein Kind. Ein wunderbares Arrangement und der unvergessene Manfred Krug. Wir kommen zum klassischen Abschluss des heutigen Programms. Schlafe, mein Prinzchen, schlaf ein, wurde lange Wolfgang Amadeus Mozart zugeordnet. Vermutlich wurde es aber von dem unbekannteren Friedrich Fleischmann komponiert, der etwa zur gleichen Zeit lebte. Ich habe eine Aufnahme von 1964 mit der wunderbaren Sängerin Rita Streich. Sie wurde 1920 in Sibirien geboren als Tochter eines deutschen Kriegsgefangenen des Ersten Weltkrieges und einer russischen Mutter. Ich danke für Ihre Gesellschaft und nun erfreuen Sie sich an dieser klaren Stimme.

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1: Hallo liebe Freunde von Hard Rock und Metal, herzlich willkommen zu einer neuen Sendung von Mein Hard Metal. Hier am Mikrofon ist Matthias Loke. Ich begrüße euch wie immer ganz herzlich und seid gewiss, es gibt wieder kräftig was aus diesem Genre zu hören, aber vielleicht ein bisschen weniger wild als sonst, vielleicht ein bisschen melodischer als sonst, um auch Quereinsteigern mal diese Musik etwas näher zu bringen. Trotzdem, für Schlagerfans wird es ganz, ganz hart die nächste Stunde. Und wir fangen an mit Deep Purple. Die Gruppe lebt ja immer noch, muss man sagen, beziehungsweise die Bandmitglieder leben ja noch. Beleben sie die Musikgeschichte des Hardrocks, beziehungsweise haben sie selbst wesentlich geprägt, beziehungsweise mitbestimmt. Und im Juli bringen sie ein neues Album heraus. Schon wieder, muss man sagen, der Titel Splat. Und Sänger Ian Gillan sagt dazu: Die jetzige Inkarnation von Deep Purple fühlt sich sehr wie eine heutige Version von Deep Purple aus den 70er Jahren an. Wir sind jetzt wieder ganz bei Material, das in einer Linie mit Highway Star, Smoke on the Water und Lazy steht. Mit der Dynamik, der Balance und dem Spaß, die unsere Musik ausgemacht haben. Ja, im Zentrum von Splat steht eine von Gillan entwickelte Idee. Das Ende wird nicht als Zerstörung begriffen, sondern als Verwandlung. Splat, so die Band, erkundet das Ende der Menschen nicht im Sinne einer kruden Apokalypse, sondern als Metamorphose jenseits der physischen Existenz. Ausgekoppelt der Titel Arrogant Boy.

Nach die Purple folgt eine andere Band aus jener Zeit und natürlich auch noch von heute, denn auch Uriah Heep sind noch live. Sie spielen immer noch, zum Beispiel im Juli in Deutschland, unter anderem in Leipzig. Die hatten 2023 ihr letztes Album herausgehauen, Chaos and Color. Das fand ich ziemlich gut, also für eine Band, die ja auch schon Jahrzehnte spielt. Und sie haben es gut gemacht, fand ich. Und davon der Titel Age of Changes.

Wir bleiben noch einmal in den frühen Rockjahren. Einer der großen Band war Kiss. Die haben eine Unmenge von Alben produziert. 1973 haben sie sich gegründet. Das letzte Konzert war am 2. Dezember 2023 im Madison Square Garden in New York City. Also 50 Jahre später. Und ich habe hier ein Album rausgesucht, Killers von 1982. Das war das zweite Album der Band mit dem Titel Nowhere to Run.

Und wir kommen jetzt zu einem Musiker, der auch unheimlich viel Musikgeschichte geschrieben hat, und zwar mit der berühmtesten Band aller Zeiten, Paul McCartney and the Beatles. Und jetzt ist Paul McCartneys neuestes Solo-Studio-Album erschienen. Es trägt den Titel The Boys of Dungeon Lane. Und titelgebend ist die Straße Dungeon Lane, in der McCartney aufwuchs und die den Ausgangspunkt für seine musikalische Reise markiert. Ich habe hier einen Titel rausgesucht, den er gemeinsam mit Ringo Starr singt, Home to Us. Und es ist überhaupt das erste Duett, was Paul McCartney und Ringo Starr gemacht haben. Hier also Home to Us von Paul McCartney.

Das war Paul McCartney mit Dungeon Lane. Und wie schon bei Penny Lane und Abbey Road, damals bei den Beatles, wurden auch hier gleich wieder Straßenschilder geklaut. Immerhin gab 2023 ein ehemaliger Student ein originales Schild zurück, das er 1976 mitgenommen hatte, abmontiert und mitgenommen hatte, und zwar von der Penny Lane. Und wie gesagt, 47 Jahre später gab er es dem Beatles Story Museum in Liverpool, weil er im Alter sein Gewissen erleichtern wollte. Das Schild war übrigens total gut erhalten, völlig unverändert, kein Kratzer drauf, nichts. Es wurde in Ehren gehalten und man kann es jetzt besichtigen. So, das war der Rückblick zu Deep Purple, Uriah Heep, Kiss und Beatles mit Paul McCartney, Bands und Musiker mit einer Strahlkraft selten erreicht. Kommen wir jetzt näher in die Gegenwart, und zwar zu Cemetery Skyline. Das ist eine skandinavische Supergroup. Die hat kürzlich in Berlin gespielt und sie gaben 2026 eine Deluxe-Version ihres Debütalbums von 2024 heraus mit dem schönen Namen Nordic Gothic. Die Deluxe-Edition enthält ein Bonus-CD mit seltenen und unveröffentlichten Songs und Versionen. Ja, ganz schön, aber vielleicht kommt ja auch nochmal etwas anderes heraus als die Wiederauflage eines Debütalbums. Nochmal zur Band. Der Sänger Michael Stanne ist auch noch Sänger der Metal-Bands Dark Tranquility, Grand Candava, The Halo Effect und jetzt auch nochmal die anderen Mitglieder der Band. Gitarre Markus van Haala, zum Beispiel Insomnium, I'm the Night, Keyboards Santeri Kallio, Band Amorphis, Bass Viktor Brandt, Dimmu Borgir, Witchery und am Schlagzeug Weser Ranta, zum Beispiel Sentenced the Abbey. So, das war die Besetzung von Cemetery Skyline und hier der Titel Behind the Line.

Wie Cemetery Skyline sind ja viele Bands in diesen Tagen unterwegs. Und auch die folgende Band hat sich dieser Tage unter anderem in Leipzig, dann auch in Hannover, Stuttgart beim Konzert präsentiert, und zwar Melrose Avenue. Die Australier touren ein bisschen durch Europa, macht bestimmt auch Spaß. Und mit dem Gepäck haben sie Musikalisches aus dem aktuellen Jahr. Hier der Titel Taste.

So, Melrose Avenue war das aus dem Bereich von Metalcore. Bleiben wir bei Metalcore mit der Band Dayseeker aus Kalifornien, seit 2012 aktiv. Zwischenzeitlich kursierte mal das Gerücht, Dayseeker hätte sich aufgelöst. Das stimmt aber nicht. Sie haben sich lediglich im November 2025 in aller Freundschaft, wie sie betont haben, von ihrem Gitarristen getrennt, da dieser sich auf sein Privatleben konzentrieren wollte. Die restliche Band macht weiter. Sie spielen Ende des Jahres auch in Deutschland. 2025 haben sie das Album Creature in the Black Night veröffentlicht. Die Platte wurde teilweise als zu poppig und zu wenig Hardcore eingeschätzt, aber hört selbst, und zwar den Titel Crawl Back to My Coffin.

zu den Bands, die sich mit 9 LPs in die Liste eingetragen haben. Und zwar in diesem Jahr gehört die Band Evanescence. Sie haben die LP Sanctuary herausgebracht und Metal Hammer schrieb dazu: Musikalisch auffällig ist aber insbesondere die Rückkehr in härtere Gefilde. Schon der Opener Beautiful Lie ist ein vor Kraft strotzendes Zusammenspiel von zarten Klängen und prügelnden Riffs. Bescheinigt werden den Songs Dauerschleifenpotenzial. Evanescence touren im September durch Deutschland. Es sind mehrere Konzerte geplant. Nun von der neuen LP die schöne Lüge Beautiful Lie.

Auch die nächste Band spielt zum Jahresende dann in Deutschland, zwar Pretty Reckless. Die US-Band bringt in diesen Tagen ihr 5. Studioalbum mit Frontfrau Taylor Momsen heraus. Dear God, so der Titel, davon jetzt der gleichnamige Song.

Jetzt nach Pretty Reckless machen wir einen Abstecher in die Astronomie, denn es geht um die LP The Wow Signal und der Titel ist eine Anspielung auf das berühmte Wow-Signal von 1977. Das war ein 72 Sekunden Funkimpuls aus dem All, der Astronomen bis heute vor ein interplanetares Rätsel stellt, was noch nicht ganz gelöst ist. Es ist jedenfalls doch ziemlich sicher, dass es nicht Außerirdische waren, die uns ein Signal geschickt haben. Aber was das genau war, woher es kommt, ist noch nicht ganz klar. Daraus hat jedenfalls die englische Rockband Muse ihre Impulse gezogen und, wie gesagt, die LP, das Wow-Signal auf Deutsch, also The Wow-Signal, herausgebracht. Das erscheint jetzt im Juni, es ist das 10. Studioalbum und davon hören wir jetzt den Titel Hexagons.

Wir bleiben bei den Sternen und zwar bei dem Song Starless, den die US-Band Perfect Circle herausgebracht hat. Das letzte Album stammt von 2018, also ist ein bisschen Zeit vergangen, bis man sich wieder kreativ gemacht hat und was musikalisch auf die Beine gestellt hat. Damals, also 2018, hatte die Formation aus Mitgliedern der Smashing Pumpkins, Queens of the Stone Age und von Tool das Album Eat the Elephant veröffentlicht. Hier also Starless.

So, der Linkin Park jetzt zum Schluss mit der neuen Frontfrau Emily Armstrong, die mit ihrer früheren Band Dead Sarah aufgetreten war, unter anderem als Support Act für Muse, die wir gerade gehört haben. Und hier von ihrem letzten Album From Zero, der Song Cut the Bridge.

Ja, liebe Freunde von Hard Rock und Metal, das war's wieder einmal. Hier die Sendung Mein Hard Metal. Am Mikrofon verabschiedet sich Matthias Loke. Macht ordentlich Betrieb auf den Konzerten. Bis demnächst. Tschüss.

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1: Hier ist Thomas Gehlen, hier ist Klassik klingt klasse.

Seien Sie, seid gegrüßt, Heimmusikfans, 5. Folge Klassik klingt klasse. Wussten Sie eigentlich oder wusstet ihr eigentlich, dass in den 60er Jahren das dritte Programm so in dieser Art nicht existierte? Einigen wird es bekannt sein, und zwar gab es ein Regionalprogramm von 18 Uhr bis 20 Uhr und da gab es eine tägliche Informationssendung, zumindest von samstags bis montags, und diese Sendung hieß Hier und Heute und der Titel, die Introduktion war mir sehr geläufig. Ich wusste nicht, woher sie kam, und da kann ich gleich etwas zu sagen.

Ja, dieses Stück war von Robert Schumann. Geboren in Sachsen, in Zwickau, 1810, gestorben 1856 im Rheinland Bonn-Endenich. Und er hatte eine große Zeit in verschiedenen Bereichen Deutschlands, unter anderem aber auch hier im Westen Deutschlands im Rheinischen. Und seine dritte Symphonie, die war die Rheinische. Und die Introduktion stammt hierher. Genug geredet, jetzt hören wir das ganze Stück einmal in voller Länge.

Unser Weg durch die Epochen ist sehr kurvenreich und da haben wir jetzt ein Stück, ja, es kennt bald jeder, wir gehen wieder etwas zurück und wir gehen in den Barockabschnitt der Musik. Der Sachsen-Anhaltiner, ja, Georg Friedrich Händel. Gemäß dem persischen Herrscher das Werk Xerxes hatte er musikalisch verfasst und daraus das berühmte Largo in einer Fassung mit dem London Symphony Orchestra und den Prager Madrigalisten. Und da singt einer, der hat im Schlagerbusiness sehr viel geschafft in Deutschland, ist vor kurzer Zeit, ein, zwei Jahren, ich weiß nicht genau, gestorben. Und dieser Mann heißt Karel Gott mit den Prager Madrigalisten. Ich wünsche viel Vergnügen.

Nach dem ersten Stück, das sich mit der Romantik beschäftigte, das zweite hatte zum Inhalt Barock, sind wir jetzt in der Klassik angekommen. Wolfgang Amadeus Mozart, das berühmte Klavierstück A la Turca mit Christoph Eschenbach und hinterher in einer aktuellen Fassung, die man also auch in jedem Schuppenhäuter spielen könnte. A la Turca. Und auch hierzu wünsche ich ein genussreiches Zuhören. Wobei ich nicht verschweigen darf, dass der Interpret des modernen Stückes Mr. Jacek ist.

Ja, wer lacht denn da so blöd? Das war doch respektlos, mein lieber Mr. Jacek. Also so doch nicht gegenüber unseren altehrwürdigen, er ist ja nicht unserer, ist ja ein Österreicher, aber trotzdem Wolfgang Amadeus Mozart. Wir kommen jetzt zu romantischen Klängen. Den Komponisten reklamieren die Österreicher, also auch die Ungarn für sich, er ist im Prinzip beides. Franz Liszt. Er schrieb das berühmte Stück Liebestraum und das haben wir jetzt in einer Fassung, so wie er sich das dachte. Das war also so wirklich von ihm in seiner Zeit komponiert. Lang, lang wird es uns darbieten und danach kommt in einer Jazzfassung der leider verstorbene große Jazzmusiker Eugen Cicero.

Ja, die Romantik. Freunde von Rosamunde Pilcher und Konsorten, jetzt habe ich was für euch, was für sie. Und zwar ein Stück, was in diesen Filmen immer wieder rumwabert, in Stücken, Sequenzen auftaucht. Wenn das Glück sich gefunden hat und geheiratet wird, zum Schluss der Hochzeitsmarsch von Felix Mendelssohn. Bartholdy, einem großen Romantiker. Felix Mendelssohn, Bartholdy, das hören wir gleich von den Berliner Philharmonikern in der Originalfassung mit dem Hochzeitsmarsch. Und dann hat das Klaus-Hallen-Tanzorchester auch eine Version rausgegeben.

Johann Strauss lebte von 1825 bis 1899 und war Komponist des Marsch Radetzky, Radetzky-Marsch. Den spielen wir jetzt in zwei Versionen, einmal in einer originalgetreuen Version unter der Leitung von Riccardo Muti mit den Wiener Symphonikern und dann noch in einer volksmusikalischen.

Zum Schluss die kleine Nachtmusik von Wolfgang Amadeus Mozart. Ohne Erklärung mache ich jetzt einfach mal. Vielleicht besteht später die Möglichkeit. Ich verabschiede mich, bedanke mich und entbiete meinen Gruß. Bis zum nächsten Mal.

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1: 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In der zweiten halben Stunde des Night Ramblers verlassen wir die psychedelischen Klänge und wenden uns hin zur stilistischen Vielfalt des alternativen Rock.

Herzlich willkommen zu American Dream, dem besten Sound Nordamerikas. Dietmar Witt begrüßt euch ganz herzlich live aus dem Radio Ginseng Studio in Grünheide zu einer, na sagen wir mal, Jubiläumssendung für zwei Alben, die vor 50 Jahren, also 1976, die Presswerke verließen. Rose of Cimarron von Pogo und Lady in Waiting von den Outlaws.

Poco mit PNS When You Come Around vom Album Rose of Cimarron, das ja heute Thema der Sendung sein soll. Wenn man über Country Rock spricht, dann denkt man meist zuerst an die Eagles. Dabei gab es eine Band, die schon vor dem großen Erfolg der Eagles genau diesen Sound geprägt hat. Poco. Die Geschichte beginnt 1968 nach dem Ende von Buffalo Springfield. Richie Furey und Jim Messina wollten die Verbindung von Rock, Country und Folk weiterentwickeln und gründeten gemeinsam mit Rusty Young, Randy Meisner und George Grantham eine neue Band. Eigentlich sollte sie Pogo heißen, nach einer beliebten Comicfigur. Doch als der Schöpfer des Comics mit Klage drohte, wurde daraus kurzerhand Poco. Und obwohl die Band musikalisch ihrer Zeit oft voraus war, schien ihr der ganz große Durchbruch immer wieder zu entgleiten. Ständig wechselten die Besetzung, wichtige Mitglieder verließen die Gruppe und kommerziell blieb der Erfolg meist hinter den Erwartungen zurück. Randy Meisner ging früh, Jim Messina ebenfalls, später verließ auch Richie Furey die Band. Doch statt aufzugeben, machten Rusty Young und George Grantham weiter. Gemeinsam mit Paul Cotton und Timothy B. Schmidt entstand Mitte der 70er Jahre eine der stärksten Pogo-Besetzungen überhaupt. Während andere Bands ihren Stil änderten, blieben Pogo ihren Wurzeln treu. Sie veröffentlichten fast im Jahresrhythmus neue Alben und entwickelten ihren unverwechselbaren Sound weiter. Geprägt von großartigen Harmoniegesängen, Pedal-Steel-Gitarre und einer Mischung aus Country, Rock und Amerikaner. Lange bevor dieser Begriff überhaupt populär wurde. Das 1976 erschienene Album Rose of Cimarron gilt für viele als das Meisterwerk der Band. Und daraus hören wir jetzt einen weiteren Titel, Steal Away.

Tja, 1976 war ein bemerkenswertes Jahr für die Musikszene in Kalifornien. Die Eagles verkauften Millionen von Alben, der sogenannte West Coast Sound war überall präsent und viele Bands versuchten, diesen Erfolgskurs mitzunehmen. Auch Pogo entwickelten ihren Klang weiter. Die traditionellen Bluegrass- und Country-Elemente waren zwar noch vorhanden, wurden aber stärker mit melodischem Softrock verbunden. Das Ergebnis war ein Album, das ausgesprochen zugänglich klang, ohne seine Wurzeln zu verleugnen. Die Stärke von Rose of Cimarron liegt dabei nicht nur im berühmten Titelsong. Paul Cotton steuerte hervorragende Kompositionen bei, Timothy B. Schmidt glänzte als Sänger und Songwriter und die gesamte Band präsentierte sich auf einem beeindruckenden kreativen Höhepunkt. Besonders bemerkenswert ist dabei die Vielfalt der Platte. Da gibt es temperamentvolle Akustiknummern, Einflüsse aus der Grenzlandmusik, Musik des amerikanischen Südwestens, klassische Country-Rock-Songs und immer wieder diese wunderbaren mehrstimmigen Gesänge, die Pogo seit ihren Anfangstagen ausgezeichnet haben. Trotz aller Qualität blieb auch dieses Album hinter den großen kommerziellen Erwartungen zurück. In den amerikanischen Charts erreicht es lediglich die hinteren Regionen. Für viele Kritiker und Fans gehört es jedoch bis heute zu den besten Country-Rock-Alben der 70er Jahre. Und bevor wir gleich zur Geschichte hinter dem berühmten Titelsong kommen, hören wir noch einen weiteren Albumtitel, All Alone Together.

Und jetzt kommen wir zu jenem Song, der dem Album seinen Namen gegeben hat und bis heute als eine der schönsten Kompositionen der gesamten Country-Rock-Geschichte gilt. Der Titel The Rose of Cimarron klingt zunächst wie der Name einer Blume. Tatsächlich steckt dahinter jedoch eine wahre Geschichte aus den letzten Tagen des Wilden Westens. Im Mittelpunkt steht Rose Dunn, eine junge Frau aus Oklahoma. Ende des 19. Jahrhunderts verliebte sie sich in einen Gesetzlosen namens George Bittercreek Newcomb. Er gehörte zur berüchtigten Wild Bunch-Bande, die damals in den Grenzgebieten des amerikanischen Westens ihr Unwesen trieb. Rose selbst war keine Verbrecherin, doch sie versorgte die Männer mit Lebensmitteln, pflegte ihre Wunden und half ihnen immer wieder der Verfolgung durch die US Marshals zu entkommen. Dadurch wurde sie selbst zu einer Legende des amerikanischen Grenzland-Mythos. Man nannte sie später Rose of Cimarron. Rusty Young stieß 1973 während einer Tournee durch Oklahoma zufällig auf eine Broschüre über diese Frau. Die Geschichte ließ ihn nicht mehr los. Einige Jahre später suchte sein Freund Stuart Margulin, vielen bekannt als Schauspieler aus der Serie Detektiv Rockford, nach einem Cowboy-Song für ein geplantes Roy Rogers-Projekt. Young erinnerte sich an Rose Dunn und begann zu schreiben. Das Roy Rogers Album wurde nie veröffentlicht. Doch als Paul Cotton und Timothy B. Schmidt den fertigen Song hörten, war sofort klar, das wird ein Poco-Stück. Entstanden ist daraus weit mehr als eine historische Erzählung. Rose of Cimarron wirkt wie der Soundtrack zu einem Film, der nie gedreht wurde. Die Musik malt Bilder von staubigen Straßen, Lagerfeuern, Einsamkeit, Liebe und Gefahr. Gleichzeitig bleibt sie unglaublich melodisch und eingängig. Rusty Young bezeichnete den Song später als Komposition, auf der in seiner gesamten Karriere am meisten stolz war. Und viele Poco-Fans würden ihm da wohl zustimmen. Lehnen wir uns also zurück und reisen für gut 6 Minuten, sogar ein bisschen mehr, in den amerikanischen Westen des 19. Jahrhunderts.

Ja, ein Song, der das Wesen dieser Band vielleicht besser einfängt als jeder andere Titel oder viele andere Titel ihres umfangreichen Kataloges. Schon die ersten Töne der zwölfsaitigen Gitarre erzeugen eine ganz besondere Atmosphäre. Dann kommen die Harmonien von Paul Cotton und Timothy B. Schmidt dazu, Rusty Youngs unverwechselbare Pedals, die Gitarre, Fiddle, Mandoline und schließlich dieses fast symphonische Finale. Für viele Fans war das Procos Antwort auf den typischen Eagle-Sound von Peaceful Easy Feeling und ein Vorbote und Meilenstein wie Hotel California, das ja erst Ende 1976 von den Eagles erschien. Allerdings blieb der ganz große kommerzielle Triumph aus. Während andere Bands Millionen Platten verkauften, erreichte Rose of Cimarron nur moderate Chartplatzierung. Musikalisch jedoch wurde der Song zu einem Klassiker. Besonders bemerkenswert, kaum jemand wagte sich an eine Neuaufnahme dieses Stücks. Eine der wenigen wirklich gelungenen Versionen stammt von Emmylou Harris, die ihrem Album Cimarron sogar den Namen dieses Songs gab. Auch Jahrzehnte später blieb die Komposition lebendig. Rusty Young selbst nahm sie noch einmal als Duett auf und nach seinem Tod erschienen mehrere Tribute-Versionen. Eine davon stammt von Jesse Dayton. Seine Interpretation verneigt sich respektvoll vor dem Original und bringt gleichzeitig eine moderne Note hinein.

Tja, und tatsächlich hat es dieser Song sogar bis nach Deutschland geschafft. Bereits in den 70er Jahren nahmen die Brüder Hoffmann und Hoffmann eine deutschsprachige Fassung von Rose of Cinnamon auf und sie änderten die gesamte Geschichte dabei. Aus der romantisch verklärten Legende des Wilden Westens wurde eine dramatische Erzählung eines Piloten, der über den Wolken der Sonne entgegensteuert und seinem Schicksal entgegenfliegt und der offensichtlich abgestürzt ist. Hier sind Hoffmann und Hoffmann für alle Schlagerfans mit »Trag mich zu den Sternen«.

Tja, das waren die Outlaws mit Just For You von ihrem zweiten Album Lady in Waiting. Und damit haben wir Kalifornien verlassen und sind dort angekommen, wo der Southern Rock mit glühenden Gitarren zu Hause ist, in Florida. Es ist das zweite Album aus dem Jahr 1976, das ich euch heute vorstellen möchte. Bevor ich auf das Album aber eingehe, einige Worte zu den Outlaws, die vom Genre her dem Southern Rock zugeordnet werden. Ja, wenn man den Southern Rock hört, denkt man meist sofort an The Allman Brothers Band oder Lynyrd Skynyrd. Die Outlaws gehören zwar in dieselbe Generation, hatten aber von Anfang an einen etwas anderen Ansatz. Die Wurzeln reichen bis in die späten 60er Jahre nach Tampa in Florida zurück. Die eigentliche klassische Formation entstand 1972 mit Hutchie Thomason, Henry Paul, Billy Jones, alle an der Gitarre, Frank O'Keefe am Bass und Mont Yoho am Schlagzeug. Die Besonderheit dieser Formation, die Outlaws setzten nicht auf einen dominanten Frontmann, sondern auf mehrere Sänger und Gitarristen gleichzeitig. Drei Stimmen, mehrere Songschreiber und ein Zusammenspiel aus Country, Rock und mehrstimmigem Harmoniegesang. Musikalisch, ja, waren sie zwar Southern Rock, aber eben nicht nur. Man hört Einflüsse von The Byrds, auch von Pogo und den Eagles, ebenso wie von der Gitarrenwucht des klassischen Südstaaten-Rocks. Ja, das Ergebnis war deutlich melodischer und country-orientierter als viele ihrer Zeitgenossen. Ein wichtiger Moment in ihrer Karriere, sie wurden eines der frühen Prestige-Projekte des neu gegründeten Arista Record Labels unter Cliff Davis. Das brachte ihnen große Tourneen und Aufmerksamkeit. Aber hören wir zunächst mal einen weiteren Titel von ihrem 1976er Album Lady in Waiting. Ain't So Bad.

Ich sagte ja vorhin schon, dass die Outlaws häufig ausschließlich als Southern Rock Band eingeordnet werden. Das greift eigentlich zu kurz. Southern Rock entstand aus Blues, Country, Gospel und klassischem Rock'n'Roll. Die Outlaws brachten dabei einen deutlich stärkeren Country-Anteil mit hinein. Während andere Bands oft rau und bluesartig klangen, setzten die Outlaws, wie schon gesagt, auf Transparenz, Gitarrenharmonie und mehrstimmige Gesänge. Dafür bekamen sie später den Spitznamen Florida Guitar Army. Eine Anspielung auf ihre dichte Gitarrenarbeit und ihre langen Live-Improvisationen. Ja, interessant ist, obwohl die Band nie den Mythos oder die Verkaufszahlen von Lynyrd Skynyrd erreichte, ist ihr Einfluss bei Musikern bis heute groß. Besonders das Wechselspiel mehrerer Leadgitarren wurde oft als Vorbild genannt. In Fan- und Musikerkreisen tauchen die Outlaws regelmäßig als unterschätzte Größe des Genres auf. Ein Paradebeispiel ist ihr Klassiker Green Grass and High Tides vom Debütalbum. Ein epischer Gitarrentitel, der bis heute als einer der großen Southern Rock Momente gilt. Interessanterweise wurde das Stück lange missverstanden. Viele hielten es für eine Drogenhymne. Tatsächlich wurde es als Hommage an früh verstorbene Rockmusiker verstanden. Ja, heute habe ich diesen Titel leider nicht dabei, aber ich verspreche ihn für die nächste Sendung. Dafür gibt es jetzt eine wunderschöne Country-Ballade von Lady in Waiting, die komplett von akustischen Gitarren getragen wird und klanglich ja, von den Eagles stammen könnte. Girl from Ohio.

Nach ihrem sensationellen Debütalbum stand die Band unter Druck. 1976 schickte sie ihr Plattenlabel erneut ins Studio. Das Ergebnis war Lady in Waiting. Viele Kritiker waren überrascht, denn das Album verzichtete diesmal auf die ganz langen 10-minütigen Gitarrenjams. Stattdessen präsentierte sich die Band kompakter, sangorientierter und setzte extrem stark auf dreistimmige Gesangsharmonien. Die amerikanischen Musikmagazine verpassten ihnen deshalb schnell den Spitznamen Die Eagles des Southern Rock. Ja, das Album wirkte wie eine Weiterentwicklung ihres Debüts. Weniger Überraschung, mehr Feinschliff. Ein Herzstück des Albums ist Freeborn Man, das ich ja bereits vor einem Jahr mal gespielt hatte. Ein Song über die absolute Freiheit und das Leben auf der Straße. Die Band verbindet auf dieser ganzen Platte lange Gitarrenlinien mit Country-Erzählung, Straßenromantik und einer sehr offenen weiten Klangästhetik. Dass sie das Rocken aber keineswegs verlernt hatten, bewies der Gitarrist Archie Thomason mit der ersten Single-Auskopplung. Breaker Breaker heißt die. Der Song greift den Trend auf, der 1976 ganz Amerika infizierte, nämlich der Kult um den CB-Funk, mit dem die LKW-Fahrer und Autofahrer heimlich kommunizierten. Ein Stück amerikanischer Alltagskultur jener Zeit. Musikalisch ist er leichtfüßig, eingängig und deutlich country-lastiger als vieles, was gleichzeitig im Southern Rock erschien. Der Titel schaffte es in die Charts, in den Niederlanden sogar deutlich erfolgreicher als in den USA. Hier ist der lockere, treibende Country-Rocker Breaker Breaker.

Tja, Lady in Waiting steht genau zwischen Country Rock und Southern Rock. Man hört mehrstimmige Gesänge, Country Picking und längere Gitarrenpassagen, aber kaum klassischen Bluesrock. Das macht die Platte bis heute besonders kommerziell, blieb das Album hinter einigen ganz großen Southern Rock Klassikern zurück, aber innerhalb der Szene festigte es den Ruf der Band. Zusammen mit dem Debüt und dem Nachfolger Hurry Sundown wird Lady in Waiting oft als Teil der klassischen Outlaws-Trilogie gesehen. Die Geschichte der Outlaws zeigt, dass Southern Rock mehr sein kann als laute Gitarren und Südstaaten-Mythos. Ja, sie schufen eigentlich ihren eigenen Stil. Damit stehen sie vielleicht nicht ganz vorne in jeder Rock-Enzyklopädie, aber wer Southern Rock verstehen will, kommt an ihnen kaum vorbei. So, ich bin jetzt mit meinem Latein am Ende und das ist auch gut so, denn es ist ohnehin nur noch Platz für einen Song und dann ist die Stunde auch schon wieder rum. Ich denke, wir haben in der vergangenen Stunde zwei interessante Alben des Jahres 1976, mal reingehört und damit in eine Zeit, als sich sowohl der Country Rock als auch der Southern Rock noch in der Entwicklungsphase befanden. Vom Radio Ginzing Mikrofon verabschiedet sich Dietmar Witt bis zur nächsten American Dream mit einem letzten Song von den Outlaws. Prisoner heißt er. Und das ist eine sehr feinfühlige, melancholische Komposition mit einem dezenten Jazz-Pop-Einfluss. Also, Matitude, bis demnächst.

0: 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Es ist 2 Uhr.
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2: Night Rambler. Whisky and Dust heißt das Motto der nächsten Stunde des Night Ramblers. Es geht durch staubige Highways des Country Rock bis zur rauen Seele des Southern Rock. Ab geht es jetzt über endlos lange Highways, durch weite und bizarre Landschaften, in die Herzen der Einheimischen mit Songs aus der Welt bekannt.